0: Der Gemeinde Hürtgenwald dankte er den verschiedenen Helfern, etwa von Feuerwehr, THW und Bundeswehr, für ihren Einsatz. Zugleich bezeichnete Merz den Brand als Folge des Klimawandels.
1: Ich will allen Leugnern des Klimawandels sagen, schauen Sie sich das genau an, was hier passiert ist. Das ist der Klimawandel. Wir werden alles tun, um den Klimawandel zurückzudrängen, aber wir müssen auch mit dem Klimawandel leben. Aber es ist vor allem dankenswerterweise noch möglich, diesem Phänomen gemeinsam zu begegnen, weil wir diese großartigen Organisationen in Deutschland haben.
0: Bundeskanzler Merz. Anwohner kritisierten, dass sein Besuch viel zu spät gekommen sei. Die Bahngewerkschaft EVG hat mit bundesweiten Arbeitsniederlegungen im Regionalverkehr ab Januar gedroht. Sie will damit den Druck auf die Bundesregierung erhöhen, die Strafen bei Angriffen auf das Zugpersonal zu verschärfen. Aus der Nachrichtenredaktion Ronald Lessig.
2: Gewerkschaftschef Burkhardt sagte der Bild am Sonntag, das versprochene Gesetz müsse noch in diesem Jahr in den Bundestag. Seitens der Regierung gebe es nur große Worte, aber keine Taten. Sie habe den Zugbegleiter vergessen, der vor einem halben Jahr in einem Regionalexpress bei Landstuhl in Rheinland-Pfalz von einem Fahrgast angegriffen und tödlich verletzt wurde. Ähnlich äußerte sich der Gesamtbetriebsratschef bei DB Regio Damde. Er sagte der Zeitung, statistisch gesehen würden täglich 8 Kollegen im Dienst angegriffen. Keiner wisse, ob er gesund nach Hause komme.
0: Bundesaußenminister Wadephul hat der Ukraine weitere Unterstützung zugesagt. Bei einem Besuch in Kiew kam er unter anderem mit Präsident Selenskyj zusammen. Überschattet wurde das Treffen von einem Luftalarm. Wadephul sagte anschließend, man sei auch in Kiew in einem Kriegsgebiet. Zuvor hatte er der Ukraine zusätzliche Finanzhilfe über 50 Millionen Euro zugesichert. Der FC Bayern München hat den Franz Beckenbauer Supercup gewonnen. Die Mannschaft setzte sich gegen Borussia Dortmund mit 2:1 durch. Das Spiel fand im Dortmunder Signal Iduna Park statt. Außerdem haben im DFB-Pokal mehrere Nordclubs die zweite Runde erreicht. So gewann Holstein Kiel beim Regionalligisten 1860 München mit 2:0. Vorher hatten sich schon Werder Bremen und Hannover 96 jeweils gegen 5 Ligisten durchgesetzt. Werder Bremen bezwang den Lüneburger SK mit 3:0. Hannover besiegte die SV Hemelingen aus Bremen mit 9:1. Das waren die Nachrichten. Das Wetter in Deutschland, örtlich Schauer, teils gewittrig, Tiefstwerte 15 bis 6 Grad. Tagsüber heiter bis wolkig, im Norden etwas Regen, im Nordosten später Gewitter, maximal 18 bis 25 Grad. Es ist 2:03 Uhr.
3: Und hier der Verkehrsservice in der ARD-Hitnacht. Die A2 Hannover Richtung Dortmund ist zwischen Hamm und Kamener Kreuz wegen Bauarbeiten noch bis Montag früh gesperrt. A3 Frankfurt Richtung Würzburg. Zwischen Obertshausen und Hanau 3 Kilometer Stau wegen einer Baustelle. Die A8 München Richtung Stuttgart ist zwischen Augsburg Ost und Augsburg West gesperrt. Die A38 Richtung Leipzig ist zwischen Bad Lauchstädt und Leuna wegen Bauarbeiten noch bis heute Nachmittag gesperrt. Die A40 Essen Richtung Duisburg ist zwischen Kreuz Kaiserberg und Kreuz Duisburg wegen Bauarbeiten noch bis Montag früh gesperrt. Auch die A52 Düsseldorf Richtung Essen ist zwischen Kreuz Breitscheid und Essen-Kettwig wegen Bauarbeiten bis Montag früh gesperrt. Die A61 Koblenz-Ludwigshafen ist zwischen Koblenz-Waldesch und Emmelshausen wegen Bauarbeiten bis Montag früh in beiden Richtungen gesperrt. Nutzen Sie hier bitte die eingerichteten Umleitungen. Und die A516 ist zwischen Kreuz Oberhausen und Oberhausen-Eisenheim wegen Bauarbeiten bis Montag früh in beiden Richtungen gesperrt. Allen unterwegs eine gute und sichere Fahrt.
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3: Mit den 80ern geht's auch hinein in diese Stunde. Ein bisschen Romantik ist auch dabei. Gleich Eric Clapton und zuvor noch die Rainbirds. Hier aus dem MDR-Studio in Sachsen. Ich bin Heiko Rasch. Ich grüße Sie.

Ein Meister auf der Gitarre. Eric Clapton, schon in den 60ern, mit gerade mal 17 spielte er schon in der ersten Band und bis heute lebt er weiter diese Leidenschaft. Und genau mit dieser Leidenschaft ging vor 30 Jahren in Gießen eine Band an den Start, die sich Sunnyglade nannte. Damals, 5 Jahre später, wurden sie dann unter dem Bandnamen Juli bekannt und brachten auch wieder frischen Wind in die deutsche Popmusiklandschaft und auch jede Menge Sommerlaune. Gönnen wir uns jetzt auch mit geile Zeit. Hier ist Juli.

Sieben Minuten vor 2:30 und Aktuelles aus der Verkehrsredaktion gibt es dann wieder in 6 Minuten. Bis dahin noch eine irische Runde bei uns mit Balladenkönig Christabirk und zuvor noch The Course. Auch sie machten ja von Irland aus eine Weltkarriere. Viele Charterfolge haben sie feiern können und über 40 Millionen Platten verkauft. Aber nur einmal standen sie ganz oben in den Singlecharts mit diesem Song.

0: 2:30 Uhr, hier der aktuelle Verkehrsservice in der ARD-Hitnacht. Die A2 Hannover Richtung Dortmund ist zwischen Hamm und Kamener Kreuz wegen Bauarbeiten bis Montag früh gesperrt. A3 Frankfurt Richtung Würzburg zwischen Obertshausen und Hanau, zurzeit 3 Kilometer Stau wegen einer Baustelle. Die A8 München Richtung Stuttgart ist zwischen Augsburg-Ost und Augsburg-West gesperrt. Die A38 Richtung Leipzig ist zwischen Bad Lauchstädt und Leuna wegen Bauarbeiten noch bis heute Nachmittag gesperrt. Die A61 Koblenz-Ludwigshafen ist zwischen Koblenz-Waldisch und Emmelshausen wegen Bauarbeiten bis Montag früh in beiden Richtungen gesperrt. Nutzen Sie hier bitte die eingerichteten Umleitungen. Und die A516 ist zwischen Kreuz Oberhausen und Oberhausen-Eisenheim wegen Bauarbeiten noch bis Montag früh in beiden Richtungen gesperrt. Allen unterwegs eine gute und entspannte Fahrt.
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Man sollte es nicht glauben, sie interessierte sich mal für klassische Musik, nahm auch klassischen Klavierunterricht. Die Kleine mit der großen Gitarre, Susi Quattro, gerade gehört, hier in der ARD-Hitnacht. Mit ihrem Temperament auf der Bühne ist sie ja ohnehin die Allergrößte. Schon mit 8 Jahren stand sie neben ihrem Vater auf der Bühne, der ja auch eine eigene Band hatte. Und das mit dem klassischen Klavierunterricht, das wurde ihr aber ganz schnell zu langweilig. Und sie wechselte zur Gitarre und zur Rockmusik. Und damit schließlich konnte sie ja auch eine Weltkarriere machen, bis heute. Im November und Dezember gibt sie in Australien eine ganze Down Under-Tour. Und bis dahin sind ja auch noch einige Konzerte in Deutschland geplant. Das nächste am kommenden Freitag, am 28. August in Kreuzburg in Thüringen. Erinnern Sie sich noch an den James-Bond-Film 2012? Ja, lange her. Das war schon der 3. Film der Reihe mit Daniel Craig in der Hauptrolle. Und für den Titelsong konnte man Adele gewinnen. Und spätestens jetzt passt doch das Puzzle zusammen. Skyfall. Da wurde ja die Veröffentlichung des Songs auch extra noch so richtig in Szene gesetzt. Genau am 5. Oktober 2012 war es, dem 50. Jahrestag der Premiere des ersten James-Bond-Films. Adele bekam dafür auch einen Oscar und Golden Globe.

Die Beach Boys hier in der ARD-Hitnacht. Schon in den 60er Jahren brachten sie was Neues in die Musikwelt mit ihrer Sommerparty-Stimmung. Dieses Gefühl von Urlaub und Strandcafés, ja, das kam an und funktioniert bis heute. Einer der Beach Boys, nämlich Mike Love, bringt ja mit 85 heute noch die Hits auf die Bühne. Bis zu den Nachrichten hier noch Alan Parsons Project und zuvor noch Dusty Springfield. Leider wurde sie auch nicht mal 60 Jahre alt. Kurz vor der Jahrtausendwende starb sie an den Folgen ihrer Krebserkrankung. Was bleibt, sind die zahlreichen Hits. Damals schrieb ja die New York Times, Dusty Springfield sei die beste Popsängerin, die Großbritannien je hervorgebracht hat.

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1: Um 3 Uhr mit Milat Kupay. Nach dem Waldbrand bei Hürtgenwald hat Bundeskanzler Merz die Gemeinde in Nordrhein-Westfalen besucht. Er dankte dabei den vielen Helfern für ihren Einsatz gegen die Flammen. Anwohner kritisierten, der Besuch komme viel zu spät. Aus Aachen, Thomas Wenkert.
2: Begrüßt wurde der Kanzler in Hürtgenwald mit Pfiffen und Buhrufen und darauf ging er in seinem Statement auch ein. Er lasse sich von denen, die rumschreien, nicht beeindrucken, sagte Merz, sondern er sei gekommen, um denen zu danken, die beim Löschen dieses Brandes geholfen haben. Ohne die Freiwillige Feuerwehr, das THW und auch die vielen Freiwilligen wäre dieses Feuer im Hürtgenwald nicht so glimpflich zu Ende gegangen. Merz betonte, dass man in den kommenden Tagen den Einsatz in Hürtgenwald auswerten werde. Defizite habe es unter anderem bei den Kommunikationswegen gegeben, erklärte der Kanzler.
1: Die Bahngewerkschaft EVG hat mit bundesweiten Arbeitsniederlegungen im Regionalverkehr ab Januar gedroht. Sie will damit den Druck auf die Bundesregierung erhöhen, die Strafen bei Angriffen auf das Zugpersonal zu verschärfen. Aus der Nachrichtenredaktion Ronald Lessig.
3: Gewerkschaftschef Burkhardt sagte der Bild am Sonntag, das versprochene Gesetz müsse noch in diesem Jahr in den Bundestag. Seitens der Regierung gebe es nur große Worte, aber keine Taten. Sie habe den Zugbegleiter vergessen, der vor einem halben Jahr in einem Regionalexpress bei Landstuhl in Rheinland-Pfalz von einem Fahrgast angegriffen und tödlich verletzt wurde. Ähnlich äußerte sich der Gesamtbetriebsratschef bei DB Regio Damde. Er sagte der Zeitung, statistisch gesehen würden täglich 8 Kollegen im Dienst angegriffen. Keiner wisse, ob er gesund nach Hause komme.
1: Bundesaußenminister Wadefuhl hat der Ukraine weitere Unterstützung zugesagt. Bei einem Besuch in Kiew kam er unter anderem mit Präsident Selenskyj zusammen. Überschattet wurde das Treffen von einem Luftalarm. Wadefuhl sagte anschließend, man sei auch in Kiew in einem Kriegsgebiet. Zuvor hatte er der Ukraine zusätzliche Finanzhilfe über 50 Millionen Euro zugesichert. Der FC Bayern München hat den Franz Beckenbauer Supercup gewonnen. Die Mannschaft setzte sich gegen Borussia Dortmund mit 2:1 durch. Das Spiel fand im Dortmunder Signal Iduna Park statt. Außerdem haben im DFB-Pokal mehrere Nordclubs die zweite Runde erreicht. So gewann Holstein Kiel beim Regionalligisten 1860 München mit 2:0. Vorher hatten sich schon Werder Bremen und Hannover 96 jeweils gegen Fünftligisten durchgesetzt. Werder Bremen bezwang den Lüneburger SK mit 3:0. Hannover besiegte die SV Hemelingen aus Bremen mit 9:1. Das waren die Nachrichten. Das Wetter in Deutschland, örtlich Schauer, teils gewittrig, Tiefstwerte 15 bis 6 Grad. Tagsüber heiter bis wolkig, im Norden etwas Regen, im Nordosten später Gewitter, maximal 18 bis 25 Grad. Und die Zeit, es ist 3.03 Uhr.
4: Und hier der Verkehrsservice in der ARD-Hitnacht. Die A2 Hannover Richtung Dortmund ist zwischen Hamm und Kamener Kreuz wegen Bauarbeiten noch bis Montag früh gesperrt. Die A38 Richtung Leipzig ist zwischen Bad Lauchstädt und Leuna wegen Bauarbeiten bis heute Nachmittag gesperrt. Die A40 Essen Richtung Duisburg ist zwischen Kreuz Kaiserberg und Kreuz Duisburg wegen Bauarbeiten noch bis Montag früh gesperrt. Auch die A52 Düsseldorf Richtung Essen ist zwischen Kreuz Breitscheid und Essen-Kettwig wegen Bauarbeiten bis Montag früh gesperrt. Die A61 Koblenz-Ludwigshafen ist zwischen Koblenz-Waldesch und Emmelshausen wegen Bauarbeiten bis Montag früh in beiden Richtungen gesperrt. Nutzen Sie hier bitte die eingerichteten Umleitungen. Und die A516 ist zwischen Kreuz-Oberhausen und Oberhausen-Eisenheim wegen Bauarbeiten noch bis Montag früh in beiden Richtungen gesperrt. Allen unterwegs eine gute, sichere Fahrt. Kommen Sie gut an Ihr Ziel.
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4: Bis in den Sonntagmorgen hinein hier aus dem MDR-Funkhaus in Dresden mit Heiko Rasch im Studio. Ich grüße Sie und ein Gruß auch über die deutschen Landesgrenzen hinaus bis nach Australien. Haben wir schon Post bekommen. Schön, dass Sie auch dabei sind und allen früh aufstehen. Schönen guten Morgen. Musik.

aus den 90ern. Billy Joel, gerade gehört hier in der ARD-Hit nach der Titelsong seines letzten Studioalbums. 2001 kam er dann nochmal eins mit Instrumentalstücken aus seiner Feder. Er habe nach dem Album nie wieder den Wunsch gehabt, viele Monate an einem neuen Album zu arbeiten. Er wolle zugunsten seiner Familie andere Prioritäten setzen. Das sagte er damals und er wolle vermeiden, den richtigen Zeitpunkt zum Aufhören zu verpassen. Aber das Wichtigste ist ja, jetzt erhole er sich weiter von seiner Hirnerkrankung, wegen der er im vorigen Jahr seine geplante Konzerttournee absagen musste. Und wir kommen in die 70er jetzt mit Robert Fleck.

Cock Robin hier in der ARD Hitnacht. Gleich noch The Farm und zuvor Nena. Sie begann ja ihre Karriere in der Zeit der neuen deutschen Welle in den frühen 80er Jahren. Nena, noch heute gibt sie ja zahlreiche Konzerte für mehrere Generationen und das auch nicht nur in Deutschland. Wunder geschehen vom Ende der 80er habe ich dabei aus ihrem gleichnamigen Album.

0: 3:30 Uhr. Schönen guten Morgen. Hier der aktuelle Verkehrsservice in der ARD-Nacht. Die A2 Hannover Richtung Dortmund ist zwischen Hamm und Kamener Kreuz wegen Bauarbeiten noch bis Montag früh gesperrt. Die A3 Nürnberg Richtung Passau ist zwischen Regensburg Universität und Regensburg Burgweinting nach einem Unfall gesperrt. Hier ist eine Umleitung eingerichtet, die führt über die U61A. Die A38 Richtung Leipzig ist zwischen Bad Lauchstädt und Leuna wegen Bauarbeiten noch bis heute Nachmittag gesperrt. Die A40 Essen Richtung Duisburg ist zwischen Kreuz Kaiserberg und Kreuz Duisburg wegen Bauarbeiten noch bis Montag früh gesperrt. Auch die A52 Düsseldorf Richtung Essen ist zwischen Kreuz Breitscheid und Essen Kettwig wegen Bauarbeiten noch bis Montag früh gesperrt. Die A61 Koblenz-Ludwigshafen ist zwischen Koblenz-Waldesch und Emmelshausen wegen Bauarbeiten bis Montag früh in beiden Richtungen gesperrt. Auch hier sind Umleitungen eingerichtet. Und die A516 ist zwischen Kreuz-Oberhausen und Oberhausen-Eisenheim wegen Bauarbeiten bis Montag früh in beiden Richtungen gesperrt. Allen unterwegs eine gute und hoffentlich auch entspannte Fahrt. Jetzt mit Foreigner.
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3:33 Uhr, muss ich schon wieder unterbrechen. Gerade reingekommen, eine Gefahrenmeldung. Achtung, ein Falschfahrer auf der B3 Celle Hannover. Zwischen Otze und Schillerslager kommt Ihnen ein Falschfahrer entgegen. Fahren Sie bitte äußerst rechts und überholen Sie nicht. Auf der B3 Celle Hannover zwischen Otze und Schillerslager ist ein Falschfahrer unterwegs. Vorsicht bitte in beiden Richtungen.

3.40 Uhr, hier nochmal der Verkehrsservice mit der Gefahrenmeldung. Immer noch aktuell der Falschfahrer auf der B3 Celle Hannover. Zwischen Otze und Schillerslage kommt Ihnen ein Falschfahrer entgegen. Fahren Sie bitte äußerst rechts und überholen Sie nicht. Zwischen Otze und Schillerslage ein Falschfahrer.

0: Talk Talk hier in der ARD Hitnacht. In den gesamten 80er Jahren waren sie ja aktiv. Such a Shame gerade gehört. Der Song ist von ihrem zweiten Album It's My Life. Und in dem Titel, da geht es ja um Entscheidungen fürs eigene Leben. Das kennen Sie sicher auch. Irgendwann gibt es ja mal eine Entscheidung zu treffen. Und am besten wäre es doch, wenn irgendeiner diese Entscheidung abnimmt, um vielleicht selbst nicht schuld zu sein, wenn es schief läuft. Als Vorlage diente da ein Buch, eine Geschichte, in der es darum geht, dass ein Würfel diese Entscheidung abnehmen solle. Na, ob das die richtige Lösung ist, ich weiß es nicht. Aber gut, dass sich Neil Tennant und Chris Lowe entschieden haben, gemeinsam ein Duo zu gründen. Bis heute sind sie ja nach wie vor aktiv und erfolgreich. Und das seit 45 Jahren. Hier sind die Pet Shop Boys.
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3.49 Uhr, immer noch keine Entwarnung, immer noch aktuell der Falschfahrer auf der B3 Celle Hannover zwischen Otze und Schillerslage. Kommt Ihnen ein Falschfahrer entgegen, fahren Sie bitte äußerst rechts und überholen Sie nicht zwischen Otze und Schillerslage. Ein Falschfahrer, Vorsicht in beiden Richtungen.

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1: Um 4 Uhr mit Milat Kupay. Bundeskanzler Merz hat im ersten Interview nach seinem Sommerurlaub große Entlastungen für die deutsche Wirtschaft angekündigt. Bei der anstehenden Kabinettsklausur in Neuhardenberg. Ab Dienstag würden Wachstum und Beschäftigung das wichtigste Thema. Aus der Nachrichtenredaktion Christoph Tietz.
2: Seine Regierung habe in Sachen Steuern, Rente, Entbürokratisierung und Digitalisierung aus seiner Sicht historische Reformbeschlüsse gefasst. Bei den Gesetzen dazu brauche es jetzt Tempo. So schnell wie möglich solle alles umgesetzt werden, sagte Merz der Bild am Sonntag. In dem Interview kündigt der Kanzler an, sein Team bei der Kabinettsklausur auf umfassende Entlastungen für die Wirtschaft einzuschwören, ohne dabei ins Detail zu gehen. Kritik an der Regierungsarbeit lässt der Kanzler nicht gelten. Die Bundesregierung wisse, was gut für Deutschland sei. Und, so Merz wörtlich, da lassen wir uns nicht beirren.
1: Zwischen den USA und Kanada spitzt sich der Handelsstreit wieder zu. Die kanadische Regierung kündigte für kommenden Monat neue Beschränkungen für US-Güter an. Laut Premier Carney sind davon unter anderem Stahl- und Milchprodukte betroffen. Es gehe ja darum, die Menschen und Unternehmen in Kanada zu schützen. Seit vergangener Nacht gelten in den USA bereits Strafzölle in Höhe von 50% auf bestimmte Importe aus dem Nachbarland. Vorher waren Verhandlungen zwischen beiden Seiten gescheitert. Die Bahngewerkschaft EVG hat mit bundesweiten Arbeitsniederlegungen im Regionalverkehr ab Januar gedroht. Sie will damit den Druck auf die Bundesregierung erhöhen, die Strafen bei Angriffen auf das Zugpersonal zu verschärfen. Aus der Nachrichtenredaktion Ronald Lessig.
3: Gewerkschaftschef Burkhardt sagte der Bild am Sonntag, das versprochene Gesetz müsse noch in diesem Jahr in den Bundestag. Seitens der Regierung gebe es nur große Worte, aber keine Taten. Sie habe den Zugbegleiter vergessen, der vor einem halben Jahr in einem Regionalexpress bei Landstuhl in Rheinland-Pfalz von einem Fahrgast angegriffen und tödlich verletzt wurde. Ähnlich äußerte sich der Gesamtbetriebsratschef bei DB Regio Damde. Er sagte der Zeitung, statistisch gesehen würden täglich 8 Kollegen im Dienst angegriffen. Keiner wisse, ob er gesund nach Hause komme.
1: Der FC München hat den Franz Beckenbauer Supercup gewonnen. Die Mannschaft setzte sich gegen Borussia Dortmund mit 2:1 durch. Das Spiel fand im Dortmunder Signal Iduna Park statt. Außerdem haben im DFB-Pokal mehrere Nordclubs die zweite Runde erreicht. So gewann Holstein Kiel beim Regionalligisten 1860 München mit 2:0. Vorher hatten sich schon Werder Bremen und Hannover 96 jeweils gegen 5 Ligisten durchgesetzt. Werder Bremen bezwang den Lüneburger SK mit 3:0. Hannover besiegte die SV Himmelingen aus Bremen mit 9:1. Und das waren die Nachrichten.
4: 4:03 Uhr, pünktlich der Verkehrsservice in der ARD-Hitnacht. Und die gute Nachricht zuerst, eine Entwarnung für die B3 Celle Hannover. Zwischen Otze und Schillerslage ist kein Falschfahrer mehr unterwegs. Die A2 Hannover Richtung Dortmund ist zwischen Hamm und Kamener Kreuz wegen Bauarbeiten noch bis Montag früh gesperrt. Die A3 Nürnberg Richtung Passau ist zwischen Regensburg Universität und Regensburg Burgweinting nach einem Unfall gesperrt. Hier führt die Umleitung über die U61A. Die A38 Richtung Leipzig ist zwischen Bad Lauchstädt und Leuna wegen Bauarbeiten noch bis heute Nachmittag gesperrt. Die A40 Essen Richtung Duisburg ist zwischen Kreuz Kaiserberg und Kreuz Duisburg wegen Bauarbeiten noch bis Montag früh gesperrt. Auch die A52 Düsseldorf Richtung Essen ist zwischen Kreuz Breitscheid und Essen-Kettwig wegen Bauarbeiten bis Montag früh gesperrt. Die A61 Koblenz-Ludwigshafen ist zwischen Koblenz-Waldesch und Emmelshausen wegen Bauarbeiten bis Montag früh in beiden Richtungen gesperrt. Auch hier sind Umleitungen für Sie eingerichtet. Und die A516 ist zwischen Kreuz Oberhausen und Oberhausen-Eisenheim wegen Bauarbeiten noch bis Montag früh in beiden Richtungen gesperrt. Allen unterwegs eine gute und hoffentlich auch entspannte Fahrt.
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4: Allen Frühaufstehern schönen guten Morgen hier aus Dresden im schönen Sachsenländle. Ich bin Heiko Rasch und freue mich, dass Sie am Radio sind und dass wir gemeinsam in diesen Morgen starten. Wir sehen einen guten Start in diesen Sonntag.

Ja, zu den großen Hits der 80er gehört unbedingt auch dieser True Colors von Cyndi Lauper. Sie setzte ja zuvor eher auf Äußerlichkeiten. Da war die aufmüpfige Cyndi mit der wilden Zottelfrisur und auf der anderen Seite aber eben dann auch diese zurückhaltende und ernstzunehmende Balladensängerin. Mit viel Gefühl und ohne jegliche äußere Ablenkung kam Cyndi Lauper 1986, also vor 40 Jahren, mit True Colors in die Hitparaden und damit hat sie voll ins Schwarze getroffen, Platz 1 in Amerika. Und wir gehen noch ein Stück zurück in der Musikgeschichte, jetzt mit The Mamas and the Papas. 4:23 Uhr, schönen guten Morgen.

0: Kurz nach 5:30, schönen guten Morgen, hier der aktuelle Verkehrsservice in der ARD-Hitnacht. Die A2 Hannover Richtung Dortmund ist zwischen Hamm und Kamener Kreuz wegen Bauarbeiten noch bis Montag früh gesperrt. Die A3 Nürnberg Richtung Passau ist zwischen Regensburg Universität und Regensburg Burgweinting nach einem Unfall gesperrt. Hier sind Umleitungen eingerichtet, die führt über die U61A. Die A38 Richtung Leipzig ist zwischen Bad Lauchstädt und Leuna wegen Bauarbeiten noch bis heute Nachmittag gesperrt. Die A40 Essen Richtung Duisburg ist zwischen Kreuz Kaiserberg und Kreuz Duisburg wegen Bauarbeiten bis Montag früh gesperrt. Auch die A52 Düsseldorf Richtung Essen ist zwischen Kreuz Breitscheid und Essen-Kettwig wegen Bauarbeiten bis Montag früh gesperrt. Die A61 Koblenz-Ludwigshafen ist zwischen Koblenz-Waldesch und Emmelshausen wegen Bauarbeiten noch bis Montag früh in beiden Richtungen gesperrt. Auch hier sind Umleitungen für Sie eingerichtet. Und die A516 ist zwischen Kreuz Oberhausen und Oberhausen-Eisenheim wegen Bauarbeiten bis Montag früh in beiden Richtungen gesperrt. Allen unterwegs eine gute und hoffentlich auch entspannte Fahrt.
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1: Unheilig, der Graf mit seiner Band hier in der ARD-Hitnacht. Seinem bisher größten Erfolg, sein Album Große Freiheit aus dem Jahr 2010 und daraus die Single-Auskopplung Geboren, um zu leben. Wobei ich finde, ja, sein größter Erfolg ist

4.49 Uhr, hier der Verkehrsservice, gerade reingekommen. Eine aktuelle Meldung betrifft die A3 Nürnberg Richtung Passau. Die A3 ist zwischen Kreuzdeckendorf und Hengersberg wegen einem defekten PKW gesperrt.

0: Ringo Starr. 86 ist er im Juli geworden. Tourt noch immer und begeistert seine Fans mit seinen Konzerten. Und es war ja in dieser Woche vor 65 Jahren, also genau am 18. August 1961, als er für den erkrankten Beatles-Schlagzeuger damals in der Band aushalf. Und als die Beatles dann im August 62 ihren Plattenvertrag erhielten und sie einen neuen Schlagzeuger benötigten, holten sie Ringo Starr dauerhaft in die Band. Und das war übrigens auch an einem 18. August, dann eben 1962. Also dieser Augusttag hat ihm auch eine Menge Glück gebracht. Und bei uns jetzt hier in der ARD-Hitnacht, Erik Carmen noch und zuvor Coldplay bis zu den Nachrichten.
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2: Um 5 Uhr mit Milat Kupay. Bundeskanzler Merz hat im ersten Interview nach seinem Sommerurlaub große Entlastungen für die deutsche Wirtschaft angekündigt. Bei der anstehenden Kabinettsklausur in Neu-Hardenberg ab Dienstag würden Wachstum und Beschäftigung das wichtigste Thema. Aus der Nachrichtenredaktion Christoph Tietz.
3: Seine Regierung habe in Sachen Steuern, Rente, Entbürokratisierung und Digitalisierung aus seiner Sicht historische Reformbeschlüsse gefasst. Bei den Gesetzen dazu brauche es jetzt Tempo. So schnell wie möglich solle alles umgesetzt werden, sagte Merz der Bild am Sonntag. In dem Interview kündigt der Kanzler an, sein Team bei der Kabinettsklausur auf umfassende Entlastungen für die Wirtschaft einzuschwören, ohne dabei ins Detail zu gehen. Kritik an der Regierungsarbeit lässt der Kanzler nicht gelten. Die Bundesregierung wisse, was gut für Deutschland sei. Und, so Merz wörtlich, da lassen wir uns nicht beirren.
2: Zwischen den USA und Kanada spitzt sich der Handelsstreit wieder zu. Die kanadische Regierung kündigte für kommenden Monat neue Beschränkungen für US-Güter an. Laut Premier Carney sind davon unter anderem Stahl- und Milchprodukte betroffen. Es gehe darum, die Menschen und Unternehmen in Kanada zu schützen. Seit vergangener Nacht gelten in den USA bereits Strafzölle in Höhe von 50% auf bestimmte Importe aus dem Nachbarland. Der italienische Vizeregierungschef Salvini will weiterhin keine Asylsuchenden aus Deutschland zurücknehmen. Salvini sagte bei einem Treffen seiner migrationsfeindlichen Lega-Partei, deutsche Hilfsorganisationen nehmen Geflüchtete auf dem Mittelmeer auf und brächten sie in italienische Häfen. Solange das so bleibe, habe Deutschland kein Recht, solche Menschen zurück nach Italien zu schicken. Auf Grundlage der EU-Asylregeln dürfen europäische Länder eigentlich Migranten in das Land ihrer Erstankunft überstellen. Rom hat das seit 2023 in rund 80.000 Fällen abgelehnt. Der FC Bayern München hat den Franz Beckenbauer Supercup gewonnen und Borussia Dortmund im heimischen Signal Iduna Park mit 2:1 geschlagen. Aus der Sportredaktion Armin Lehmann.
4: Unter den Augen vom neuen Bundestrainer Jürgen Klopp gewinnen die Bayern den ersten Titel der Saison. Mit einem verdienten 2:1 holen sie sich den Franz Beckenbauer Supercup. Vor allem in der ersten Halbzeit dominierte der Rekordmeister Brown und Ulisse sorgten für ein 2:0 zur Pause. Doch dann wehrte sich der BVB. Fabio Silva schaffte den Anschlusstreffer. Maxi Bayer hatte noch die Riesenausgleichschance. Am Ende blieb es jedoch beim 2:1-Sieg für die Bayern. Der Dortmunder Bensebaini sah kurz vor Schluss nach heftigem Foul noch die rote Karte.
2: Das waren die Nachrichten. Und das Wetter: tagsüber heiter bis wolkig bei 18 bis 25 Grad. Es ist 5.03 Uhr.
5: Und hier der Verkehrsservice in der ARD-Hitnacht. Die A2 Hannover Richtung Dortmund ist zwischen Hamm und Kamener Kreuz wegen Bauarbeiten noch bis Montag früh gesperrt. Die A3 Nürnberg Richtung Passau ist zwischen Regensburg-Universität und Regensburg-Burgweinting nach einem Unfall nach wie vor gesperrt. Nutzen Sie hier bitte die eingerichtete Umleitung über die U61A. Die A3 Nürnberg Richtung Passau ist zwischen Kreuz Deckendorf und Hengersberg wegen einem defekten PKW gesperrt. Die A38 Richtung Leipzig ist zwischen Bad Lauchstädt und Leuna wegen Bauarbeiten noch bis heute Nachmittag gesperrt. Die A40 Essen Richtung Duisburg ist zwischen Kreuz Kaiserberg und Kreuz Duisburg wegen Bauarbeiten noch bis Montag früh gesperrt. Auch die A52 Düsseldorf Richtung Essen ist zwischen Kreuz Breitscheid und Essen-Kettwig wegen Bauarbeiten bis Montag früh gesperrt. Die A61 Koblenz-Ludwigshafen ist zwischen Koblenz-Waldesch und Emmelshausen wegen Bauarbeiten noch bis Montag früh in beiden Richtungen gesperrt. Auch hier sind Umleitungen für Sie eingerichtet. Und die A516 ist zwischen Kreuz Oberhausen und Oberhausen-Eisenheim wegen Bauarbeiten noch bis Montag früh in beiden Richtungen gesperrt. Allen unterwegs eine gute und sichere Fahrt. Kommen Sie gut an Ihr Ziel.
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5: Und auf geht's in die letzte Stunde dieser ARD-Hitnacht live aus dem Dresdner MDR-Funkhaus. Ich bin Heiko Rasch, wünsche schönen guten Morgen.

0: vom Ende der 70er Jahre, aber Angel Eyes. Tja, nach den Beatles die erfolgreichste Band der Welt. Und gleich habe ich hier in der ARD-Hitnacht Rod Stewart. Ist schon auch erstaunlich, wie viele Konzerte er so mit 81 noch auf die Beine stellt. Und vor Rod Stewart noch Sarah Connor. Vor 11 Jahren veröffentlichte sie ihr erstes deutschsprachiges Album und das Konzept ging auf. Besser kann ihre Karriere ja nicht laufen. Sie füllt nach wie vor die größten Hallen mit ihren Konzerten. 5:14 Uhr, schönen guten Morgen.
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0: Donna Luis hier in der ARD Hitnacht. Bis zu den aktuellen Verkehrsinfos gleich noch Jennifer Rush und zuvor Dick Brave in the Backbeats. Ja, nach 12 Jahren Pause gab es ziemlich genau vor einem Jahr mal wieder einen ersten Auftritt als Dick Brave. Und damit lässt ja Sascha ein weiteres Musikprojekt wieder aufleben. Im Frühjahr gab es dann schon ein Doppelalbum und eine Menge Konzerte in diesem Jahr.
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0: 5:25 Uhr. Schönen guten Morgen.

0: Kurz nach 17:30, schönen guten Morgen. Hier der aktuelle Verkehrsservice in der ARD-Hitnacht. Die A2 Hannover Richtung Dortmund ist zwischen Hamm und Kamener Kreuz wegen Bauarbeiten noch bis Montag früh gesperrt. Die A3 Nürnberg Richtung Passau ist zwischen Regensburg-Universität und Regensburg-Burgweinting nach einem Unfall nach wie vor gesperrt. Nutzen Sie hier bitte die Umleitung über die U61A. Die A38 Richtung Leipzig ist zwischen Bad Lauchstädt und Leuna wegen Bauarbeiten noch bis heute Nachmittag gesperrt. Die A40 Essen Richtung Duisburg ist zwischen Kreuz Kaiserberg und Kreuz Duisburg wegen Bauarbeiten noch bis Montag früh gesperrt. Auch die A52 Düsseldorf Richtung Essen ist zwischen Kreuz Breitscheid und Essen-Kettwig wegen Bauarbeiten noch bis Montag früh gesperrt. Die A61 Koblenz-Ludwigshafen ist zwischen Koblenz-Waldesch und Emmelshausen wegen Bauarbeiten bis Montag früh in beiden Richtungen gesperrt. Auch hier sind Umleitungen für Sie eingerichtet. Und die A516 ist zwischen Kreuz Oberhausen und Oberhausen-Eisenheim wegen Bauarbeiten noch bis Montag früh in beiden Richtungen gesperrt. Allen unterwegs eine gute und hoffentlich auch entspannte Fahrt. Jetzt mit Tina Turner.
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0: Längst schon Kult, Smokey hier in der ARD-Hitnacht. Mitte der 70er Jahre, damals noch mit Chris Norman als Sänger. Ja, und wir bleiben bei erfolgreichen Briten. Robbie Williams, das hätte ja wohl kaum jemand gedacht, nach dem Debakel bei Take That, wie er die Band dann verlassen musste. Und da hätte es ihm wohl keiner zugetraut, dass was er für eine geniale Solokarriere nochmal auf die Bühne bringen kann. Bis heute hat er es geschafft und im Januar hat er ja auch sein 12. Studioalbum schon in die Charts bringen können und wieder auf Platz 1. Also besser kann es nicht laufen, auch seine Konzertkarten verkaufen sich ja wie geschnitten Brot. 5.44 Uhr, schönen guten Morgen.
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Robbie Williams. 5.48 Uhr und mit Joe Cocker, Sally Oldfield und Chris Isaak geht's jetzt in die letzte Runde dieser ARD-Hitnacht. Ab heute Abend starten ja dann wieder die Kollegen in Magdeburg für eine Woche mit ihrem Nachtprogramm. Lassen Sie sich mit Ihrem Frühprogramm weiter gut in diesen Sonntag begleiten. Danke fürs Dabeisein und genießen Sie einen entspannten Sonntag heute. 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

5:53 Uhr. Hier der Verkehrsservice mit einer Gefahrenmeldung. Achtung, ein Falschfahrer auf der B189 Magdeburg-Stendal. Zwischen Ebendorfer Chaussee in Magdeburg und Jersleben ist ein Falschfahrer unterwegs. Fahren Sie bitte äußerst rechts und überholen Sie nicht. Wir melden, wenn die Gefahr vorüber ist. Zwischen Ebendorfer Chaussee in Magdeburg und Jersleben ein Falschfahrer. Bitte Vorsicht.

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1: Um 6 Uhr mit Michael Hafke. Bundeskanzler Merz hat große Entlastungen für die deutsche Wirtschaft angekündigt. Bei der anstehenden Kabinettsklausur am Dienstag würden Wachstum und Beschäftigung das wichtigste Thema, sagte der Kanzler im ersten Interview nach seinem Sommerurlaub. Aus der Nachrichtenredaktion Christoph Tietz.
2: Seine Regierung habe in Sachen Steuern, Rente, Entbürokratisierung und Digitalisierung aus seiner Sicht historische Reformbeschlüsse gefasst. Bei den Gesetzen dazu brauche es jetzt Tempo. So schnell wie möglich solle alles umgesetzt werden, sagte Merz der Bild am Sonntag. In dem Interview kündigt der Kanzler an, sein Team bei der Kabinettsklausur auf umfassende Entlastungen für die Wirtschaft einzuschwören, ohne dabei ins Detail zu gehen. Kritik an der Regierungsarbeit lässt der Kanzler nicht gelten. Die Bundesregierung wisse, was gut für Deutschland sei. Und, so Merz wörtlich, da lassen wir uns nicht beirren.
1: Die Bahngewerkschaft EVG droht mit bundesweiten Streiks im Regionalverkehr ab Januar. Sie begründet das mit dem tödlichen Angriff auf einen Zugbegleiter vor einem halben Jahr. Gewerkschaftschef Burkhardt sagte der Bild am Sonntag, seitens der Politik habe es nach dem Tod des Mannes betroffene Gesichter gegeben, aber keine Taten. Nun müsse das versprochene Gesetz für härtere Strafen bei Angriffen noch in diesem Jahr kommen. Bundesverkehrsminister Bilger hatte kürzlich höhere Strafen für Angriffe auf Zugpersonal in Aussicht gestellt. Bei einem Angriff auf ein Dorf im Westen Nigerias sind viele Menschen getötet oder entführt worden. Wie die Agentur AFP berichtet, sollen hunderte islamistische Angreifer die Ortschaft überfallen haben. Es habe schwere Kämpfe mit einer lokalen bewaffneten Gruppe gegeben. Rettungskräfte sprechen von fast 50 Toten. Wie viele Menschen entführt wurden, ist unklar. Nigeria ist das bevölkerungsreichste Land Afrikas mit mehr als 200 Millionen Einwohnern. Vor allem auf dem Land kommt es immer wieder zu Angriffen von bewaffneten Banden und Islamistengruppen. Nach Schätzungen kommen deshalb jedes Jahr tausende Menschen ums Leben. Im Fußball-DFB-Pokal hat es bisher kaum Überraschungen gegeben. In den Abendspielen gewann Holstein Kiel bei 1860 München mit 2:0 und RB Leipzig setzte sich in Trier mit 6:0 durch. Aus der Sportredaktion Moritz Kassalett.
3: Eine Überraschung gab es am Abend dann doch. Drittligist Sonnenhof Groß-Asbach hat Zweitligist Arminia Bielefeld im Elfmeterschießen besiegt. Die Bundesligisten waren souverän. Leipzig am Abend, vorher unter anderem schon Leverkusen und Bremen. Und ansonsten gibt es die kleinen Geschichten. Die vom Bremer Fünftligisten SV Hemelingen zum Beispiel. Die hat im Weserstadion gegen Zweitligist Hannover 96 mit 1:9 verloren, sich aber tierisch über den Ehrentreffer gefreut. Torschütze Ledion Fikay sagte, ich bin im Traum und kann noch gar nicht aufhören zu lächeln.
1: Außerdem ist am Abend der erste Titel der Saison ausgespielt worden, der Supercup. Meister Bayern München gewann bei Vizemeister Borussia Dortmund mit 2:1. Und das waren die Nachrichten.
4: Es ist 6:02 in der Einzelne Nord. Das Wetter für uns in Schleswig-Holstein wechselhaft ist es heute. Im aktuell durchschnittlich 13 Grad und dazu gibt es relativ oft Nieselregen bei uns im Land. An der Ostsee sind nachmittags auch Gewitter nicht ganz ausgeschlossen. Zwischendrin auch mal Sonnenschein bis zu 5 Stunden heute. Wir erreichen bis zu 20 Grad und der Wind ist heute Morgen an den Küsten noch teilweise stürmisch. Das lässt dann aber nach. Der Wettertrend. Die neue Woche startet sehr schön. Bis zu 12 Stunden Sonne morgen und am schönsten an der Ostsee dann mal bis zu 22 Grad. Dienstag geht sogar noch mehr. Noch mehr Sonne und noch mehr Temperaturen, nämlich bis zu 25 Grad dann.
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4: Schnell und zuverlässig, damit Sie sicher ankommen und aktuell keine Meldungen zu Stau oder stockendem Verkehr. Für Ihre Verkehrsinfos gerne Bescheid sagen über unsere NDR Schleswig-Holstein App, denn auch einen Blitzer haben wir noch nicht. Also, falls da was gesehen wurde, gerne das Wissen mit allen teilen. Wir wünschen eine gute Fahrt.
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4: Hallo, da ist der Sonntag. Es ist früh, da sind wir uns einig. Deswegen gibt es jetzt mentale Stütze zum Wachwerden. Oder für die Nachtschichtler, die nach Hause fahren, fürs Wachbleiben auf dem Weg. Mit Billy Joel und Uptown Girl.
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0: Schönen guten Morgen, es ist 6.14 Uhr.
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0: Liebe Grüße auch an alle Tankstellenwarte, die jetzt Schichtwechsel haben. Ich werde mir da jetzt übrigens merken, wann sie so Feierabend haben. Ich habe am vergangenen Donnerstag hatte ich ein echtes Problem in Norderstedt. Das muss man wirklich mal so formulieren. Ich hatte ungefähr gar keinen Tank mehr, um nach Hause zu kommen. Und habe gedacht, ja, gar kein Problem. Dann tanke ich halt, wenn ich auf dem Weg nach Hause bin. Gut, war dann halt schon knapp 23 Uhr. Und ich war so beim Schmuggelstieg in Norderstedt unterwegs. Und ich habe insgesamt 7 Tankstellen angefahren. Beziehungsweise bin dann auch teilweise vorbeigefahren, weil sowieso alles duster war. Es war tatsächlich von dem Schmuggelstieg bis zur Autobahn 7 Tankstellen, wo überhaupt gar nichts ging. Und ich muss sagen, ich bin hier so aus der Kieler Umgebung immer so Tankstellenautomaten gewohnt. Deswegen dachte ich, es muss es ja irgendwo geben. Es gab es nicht. Ich habe dann die 8. Tankstelle gefunden, wo noch das Licht leuchtete. Ich dachte, okay, alles klar, raufgefahren. Und dann meinte ich zu dem Tankstellenwart, das gibt es ja überhaupt nicht. Ich habe hier total Glück gehabt. Und sagte, sie haben wirklich Glück gehabt. Ich wollte nämlich gerade Feierabend machen. Also ich werde mir merken in Zukunft, vor 22 Uhr zu tanken, weil ich habe gesehen, die meisten haben um 22 Uhr dicht gemacht. Also, tanken in Norderstedt steht immer vor 22 Uhr, am besten schon auf dem Hinweg. Ist gemerkt. NDR 1 Welle Nord ist bei Ihnen und heute Morgen haben Sie dieses Problem schon mal nicht. Aber da sind die meisten Tankstellen ja offen. Liebe Grüße übrigens, wir brauchen Sie sehr. NDR 1 Welle Nord, hören Sie, moin.

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0: NDR1 zu der Nord hören Sie um 6.30 Uhr. Schönen guten Morgen. Jetzt wird es auch langsam mal endlich hell. Doch deutlich später als, ist später geworden einfach. Wir gehen in Richtung Herbst, muss man sagen. NDR1 Welle Nord, jetzt das Wetter für Sie. Bei uns in jedem Fall heute bis zu 20 Grad erreichbar. Es ist ja schon ganz schön nieselig heute Morgen und das bleibt auch dabei. Heute kann es immer mal wieder Regen geben. Richtung Nachmittag an der Ostsee am ehesten auch Gewitter. Danach dann wieder Ruhe und wir erreichen eben die 20 Grad. Der Wind heute Morgen an den Küsten noch teilweise stürmisch. Das fühlt sich also auch noch mal kühler an. Der Wettertrend, die neue Woche, die startet mit ganz viel Sonnenschein. Morgen bis zu 12 Sonnenstunden. Am schönsten wird es an der Ostsee 22 Grad dazu, Dienstag auch viel Sonne und da schaffen wir es sogar auf bis zu 25 Grad.
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0: Schnell und zuverlässig, damit Sie sicher ankommen und aktuell keine Meldung zu Stau oder stockendem Verkehr. Wenn Sie eine Meldung von uns haben, sehr gerne über unsere NDR Schleswig-Holstein App. Das geht natürlich auch über eine Sprachnachricht. Und wir haben tatsächlich die ersten Blitzer für Sie. Einmal in Geesthacht, Elbuferstraße und Schachtaudorf in der Altenstraße in Blitzer. Für Ihre Verkehrsinfos gern Bescheid sagen und wir wünschen eine gute Fahrt.
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0: Und fröhliches Aufbauen könnte man auch sagen, denn tatsächlich heute Morgen auch nochmal ein Flohmarkt bei uns im Land. Ich hoffe, Sie haben da noch mal ein bisschen ein paar Plan dabei, falls es denn doch nochmal nieselt, nämlich beim Famila in Lübeck. Floh- und Trödelmarkt ist da heute. Ab 7 Uhr geht's los, aber aufbauen, ne, das kennen wir ja, wer schon mal einen Flohmarkt gemacht hat, geht immer auch eher los, wenn man noch einen guten Platz kriegt. PhD begleitet sie, I Won't Let You Down, danach Carl Douglas, Kung Fu Fighting und Human Touch von Bruce Springsteen. Das sind drei Hits am Stück.
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Ja, war noch knapp in den 90ern. Das wäre also nicht möglich gewesen bei der 80er-Show, die Sie ja an diesem Wochenende bei uns gehört haben, auf NDR 1 Welle Nord. Was war es denn für eine Freude, wo denn tatsächlich am Freitag von Jan Bastik und Julian Kraft

0: dafür und auch vor allem vielen Dank für ganz viele Menschen, die sich gemeldet haben, weil ich sag mal, für Moderatoren 10 Stunden durchhalten, das klappt wirklich deutlich besser, wenn man auch das Gefühl hat, es hört jemand zu und das auch wirklich aktiv tut. Also lieben Dank für diese ganzen Meldungen und für ja auch teilweise Besuche im Studio.
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0: Alles klar, das ist ein Deal. Wir wiederholen das nochmal. Die 80er-Show mit Julian Kraftzig und mit Jan Bastik. Und wie toll es war, sehen Sie natürlich auch in unserer NDR Schleswig-Holstein-App. Aber das können wir ja alles nicht erzählen, ohne danach einen 80er zu spielen. Hier ist er. Männer von Herbert Grönemeyer auf NDR 1 Welle Nord. 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Männer

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1: Um 7 Uhr mit Michael Hafke. Bundeskanzler Merz hat deutliche Entlastungen für die Wirtschaft angekündigt. Dies werde das zentrale Thema bei der Kabinettsklausur am Dienstag, so der Kanzler. Aus der Nachrichtenredaktion Johanna Schultheiß.
2: In Deutschland gehe es um Wachstum und Beschäftigung. Das sei das wichtigste Thema. Das hat Bundeskanzler Merz der Bild am Sonntag gesagt. Daher müsse die Wirtschaft nun schnell und umfassend entlastet werden. So müssten die bereits beschlossenen Reformen bei Steuern, Rente, Entbürokratisierung und Digitalisierung nun so rasch wie möglich umgesetzt werden. Mit Blick auf die teils heftige Kritik an der schwarz-roten Koalition betonte der Kanzler, die Bundesregierung lasse sich nicht beirren. Sie wisse, was richtig und gut für Deutschland sei.
1: Wer das Personal im öffentlichen Nahverkehr angreift, soll härter bestraft werden. Ein Gesetz dafür hat die Bundesregierung angekündigt, aber noch nicht umgesetzt. Deshalb droht die Bahngewerkschaft EVG damit, den Regionalverkehr lahmzulegen. EVG-Chef Burkhardt sagte in einem Zeitungsinterview, das Gesetz müsse noch dieses Jahr in den Bundestag, sonst werde der Betrieb im Januar blockiert. Im Februar war bei Kaiserslautern ein Zugbegleiter bei einer Attacke ums Leben gekommen. Bei einem Angriff auf ein Dorf im Westen Nigerias sind viele Menschen getötet oder entführt worden. Wie die Agentur AFP berichtet, sollen hunderte islamistische Angreifer die Ortschaft überfallen haben. Rettungskräfte sprechen von fast 50 Toten. Wie viele Menschen entführt wurden, ist unklar. Nigeria ist das bevölkerungsreichste Land Afrikas. Vor allem auf dem Land kommt es immer wieder zu Angriffen von bewaffneten Banden und Islamistengruppen. In Deutschland breiten sich Gottesanbeterinnen stark aus. Der Naturschutzbund Deutschland hat in den vergangenen Sommerwochen mehr als 17.000 Meldungen des Insekts registriert. Das sind doppelt so viele wie im gesamten letzten Jahr. Besonders häufig kommt die Gottesanbeterin im Osten und Südwesten Deutschlands vor, aber auch im Norden gab es zuletzt Sichtungen, so in Mecklenburg-Vorpommern und Niedersachsen. Das schlanke, meist grüne oder braune und langbeinige Insekt ist bekannt für sein besonderes Paarungsverhalten. Viele Männchen sterben nach dem Akt, weil das Weibchen das kleinere Männchen frisst. Im Fußball-DFB-Pokal hat es bisher kaum Überraschungen gegeben. Am Abend gewann Holstein Kiel bei 1860 München mit 2:0. Aus der Sportredaktion Moritz Kasalet.
3: Eine Überraschung gab es am Abend dann doch. Drittligist Sonnenhof Groß-Asbach hat Zweitligist Arminia Bielefeld im Elfmeterschießen besiegt. Die Bundesligisten waren souverän. Leipzig am Abend, vorher unter anderem schon Leverkusen und Bremen. Und ansonsten gibt es die kleinen Geschichten. Die vom Bremer Fünftligisten SV Hemelingen zum Beispiel. Die hat im Weserstadion gegen Zweitligist Hannover 96 mit 1:9 verloren, sich aber tierisch über den Ehrentreffer gefreut. Torschütze Ledion Fikay sagte, ich bin im Traum und kann noch gar nicht aufhören zu lächeln.
1: Außerdem ist am Abend der erste Titel der Saison ausgespielt worden, der Supercup. Meister Bayern München gewann bei Vizemeister Borussia Dortmund mit 2:1. Und das waren die Nachrichten.
4: Es ist 7.03 Uhr in der 1 Welle Nord. Das Wetter für uns in Schleswig-Holstein. Heute gibt es in jedem Fall ein bisschen Sonnenschein, aber nicht so wahnsinnig viel. Bis zu 5 Stunden, dazu dann Temperaturen bis zu 20 Grad. Und Richtung Nachmittag kann es auch mal ein Gewitter geben. Das ist am ehesten an der Ostsee. Ein bisschen Nieselregen gab es heute Morgen ja schon. Und der Wind stürmisch zum Anfang jetzt noch, vor allem an den Küsten. Der Wettertrend, die neue Woche wird schön, schön sonnig vor allem. Morgen bis zu 12 Sonnenstunden. An der Ostsee das meiste davon bei bis zu 22 Grad und auch Dienstag noch mal überwiegend sonnig bei bis zu 25 Grad dann.
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4: Schnell und zuverlässig, damit Sie sicher ankommen und aktuell immer noch keine aktuellen Staus oder Sperrungen, aber wir haben ein paar Blitz, deswegen war ich gerade abgelenkt, weil ich hier den einen nochmal zusammengefummelt habe, mir hier gesucht habe, nämlich einmal auf der B207 in Ratzeburg und zwar beim Harmsdorfer Kreuz. Da wird geblitzt. Außerdem einmal in der Straße, in der alten Straße in Schachtaudorf und dann einmal noch ein Blitzer, den Sie uns gemeldet haben, in Geesthacht in der Elbuferstraße. Für Ihre Verkehrsinfos gerne Bescheid sagen über unsere NDR Schleswig-Holstein-App. Gute Fahrt wünsche ich.
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4: Die müssen sich jetzt erstmal blitzermäßig sammeln. Das ist aber auch manchmal dann wirklich, der eine fliegt weg, der eine Blitzer. Der nächste ist dann nochmal drin. Also ein stetiger Wechsel, vor allem um diese Uhrzeit. Von daher gerne melden, falls Sie sehen, dass ein neuer aufgebaut wird. Denn teilen wir das Wissen ja immer sehr gerne mit allen. Mache ich auch, wenn es ums Musikalische geht, sage ich Ihnen gerne, was kommt. Albert Hammond nämlich, dann Bryan Adams und Paul McCartney. Jetzt bei uns.
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ist doch ein Zug in die A1 Welle Nord. Hören Sie, es ist 7.14 Uhr und wir haben eine aktuelle Verkehrsinfo für Sie. Sogar nicht nur eine, sondern direkt zwei. Einmal Vorsicht bitte auf der A20 Bad Segeberg Richtung Glübeck zwischen Geschendorf und Mönckhagen. Hier liegen nämlich Gegenstände. Und dann nochmal Vorsicht bitte auf der A23 Heide Richtung Hamburg zwischen Tornisch und Pinneberg Nord. Hier ist ein Unfall passiert und noch nicht abgesichert. Also Vorsicht, ungesicherte Unfallstelle zwischen Tornisch und Pinneberg Nord auf der A23 Heide Richtung Hamburg. Fahren Sie da in jedem Fall vorsichtig. Unterwegs sind Sie mit uns und mit Foreigner jetzt bei uns. Urgent in der 1 Welle Nord. Einen ganz schönen Sonntagmorgen. Jetzt die Sonne kommt auch langsam durch. Ne? Nieselregen ist vorbei. Dann soll sie uns mal auf die 20 Grad bringen, die heute möglich sind. Mehr zum Wetter und Verkehr gleich um halb bei uns auf NDR 1 Welle Nord.

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0: Gefühl für South bringt sie in diesen Sonntag und das um 7.30 Uhr. In der 1-Welle Nord hören Sie. Und das Wetter für uns in Schleswig-Holstein. Ich finde ehrlich gesagt, dass unser in der 1-Welle Nord-Hörer, ich glaube Andi war es, ne? Der hat das wirklich auf den Punkt gebracht. Der Andreas hat es geschrieben und ein Foto hinterlassen. Da hat er nämlich ein richtig schönes Bild von einem kompletten Regenbogen von ihm hinter dem Haus gemacht. Richtig, richtig schön. Und es ist auch wirklich so. Wir haben Regenbogenwetter. Gestern hat mich auch einer begleitet auf dem Weg durch Schleswig-Holstein. Also in jedem Fall heute auch wieder Regen dabei. Wir haben aber auch Sonnenschein bis zu 5 Stunden. Die Temperaturen erreichen 20 Grad maximal. Und dazu ist es heute Morgen noch windig, vor allem Richtung Küsten. Der Wettertrend, die neue Woche, startet mit ganz viel Sonne. 12 Sonnenstunden sind morgen angesagt. Das meiste davon an der Ostsee. 22 Grad dann höchstens. Am Dienstag kommen wir sogar auf 25. Da hilft auch viel Sonne nach.
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0: Schnell und zuverlässig, damit Sie sicher ankommen. Die B207 Lübeck-Ratzeburg ist zwischen Abzweig Klein-Saarau und Abzweig Pogez wegen Bergungsarbeiten gesperrt. Und das in beiden Richtungen. Für Ihre Verkehrsinfos ja immer gerne bei uns melden über unsere NDR Schleswig-Holstein-App. Wir haben ein paar Blitzer auf der B207 Ratzeburg beim Harmsdorfer Kreuz. Geesthacht, Elbuferstraße ist ein Blitzer und in Schachtaudorf in der Alten Straße. Wie gesagt, falls Sie auch was haben, gern Bescheid sagen. Wir wünschen eine gute Fahrt und ich melde mich erst um 7:45 wieder, denn jetzt gebe ich ab an die Radiokirche.
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2: Einen schönen guten Morgen wünsche ich Ihnen und einen entspannten Start in den Tag. Die Schulferien sind hier im Norden zu Ende. Für Jugendliche aus der Ukraine gibt es seit Kriegsbeginn gar keine richtigen Ferien mehr. Und darum ist das Projekt hier bei uns an der Ostseeküste Ferien vom Krieg besonders großartig. Eine Nordkirchengemeinde hat es auf die Beine gestellt und wir stellen es Ihnen gleich nach der Musik vor. Ich bin Claudia Aue von der Radiokirche. Schön, dass Sie mit uns wach werden.
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0: Guten Morgen hier bei uns im Kirchenmagazin. Ferien vom Krieg, so nennt sich ein Summercamp, das in den letzten 3 Wochen in Marlow, nicht weit von Rostock, stattgefunden hat. 18 Jugendliche haben daran teilgenommen. Sie kommen aus der Ukraine, aus Jampil, berichtet Peter Michalik, Diakon in Marlow.
1: Wir wollen hier Kinder und Jugendliche einladen, wo vielleicht schon ein Elternteil verstorben ist oder wo beide Eltern an der Front sind oder wo Familienmitglied gestorben sind, um da zu helfen und ein bisschen unbeschwerte Zeit zu vermitteln, die es so sonst nicht gibt.
2: 3 Wochen lang konnten die Jugendlichen einfach normale Jugendliche sein, sich treffen, zusammenkommen mit anderen, etwas gemeinsam erleben, was in der Ukraine einfach unmöglich ist, ergänzt Koluschko Gennady Anatolevich. Er leitet die Abteilung für soziale und medizinische Versorgung in Jampil und hat die jungen Menschen nach Marlow begleitet.
3: Das Problem ist, dass Russland auf Menschenansammlungen feuert. Und wir befürchten, dass eine Rakete oder eine Drohne Kinder treffen könnte. Deshalb ist es hier verboten, sich draußen zu treffen oder zu spielen.
2: Einige Jugendliche in Jampil haben sogar in den letzten Monaten kaum Tageslicht gesehen.
3: In unserer Gesellschaft gibt es Kinder, die aus Kampfgebieten vertrieben wurden. Sie berichten davon, wie sie aufgrund der ständigen Bombenangriffe in ihrer Umgebung bis zu 6 Monate lang in unterirdischen Schutzräumen lebten. Sie waren voller Angst.
2: Dazu kommt auch, dass die Kids einfach nicht mehr aus intakten Familienstrukturen kommen, denn die Väter, die sind an der Front oder mittlerweile bereits gefallen. Gerade auf die Jungen kommt daher eine besondere, eine andere Rolle zu.
1: Wenn sie jetzt keine Väter mehr in den Familien haben, dann äußern sie jetzt schon, dass sie mit 16 als Familienoberhaupt, klingt ein bisschen merkwürdig, aber die Verantwortung für die Familie übernehmen wollen und müssen. Und ich weiß auch von einem, der gesagt hat, und sobald ich darf, gehe ich in den Krieg, weil ich den Verlust meines Vaters rächen möchte.
2: Peter Michalik ist es daher wichtig, den Jugendlichen wenigstens ein paar normale, unbeschwerte Wochen zu ermöglichen. Und viele unterstützen ihn dabei in Marlow, sodass die Kids ein richtig schönes Ferienprogramm erleben.
1: Ganz oft natürlich Ostsee schwimmen und baden. Aber darüber hinaus haben wir ganz, ganz viele Marlower Vereine gehabt, die die Kinder eingeladen haben.
2: Koluschko Gennady Anatolevich ist sehr dankbar dafür.
3: Fällt mir wirklich sehr, dass unsere Kinder hier angefangen haben zu lachen und positive Gefühle zu erleben.
2: Und das strahlt natürlich aus.
1: Das beruhigt die Familien in der Ukraine natürlich auch, weil sie staunenden Auges sehen, was ihre Kinder hier erleben und wie glücklich sie sein können für einige Momente.
2: Am Donnerstag sind die Jugendlichen nach 3 schönen Wochen in Marlow wieder abgereist, kehren zurück nach Jampil. Und Peter Michalik hofft, dass er den jungen Menschen etwas Mut hat mitgeben können und Hoffnung.
1: Und das Gefühl, dass sie hier bei uns immer einen Platz haben, wo sie immer willkommen sind.
0: Danke an meine Kollegin Sarah Oltmanns. Sie war bei den Jugendlichen in Marlow und hat mit ihnen und dem Diakon gesprochen. Gleich nach der Musik geht's weiter, hier bei uns im Kirchenmagazin.

0: Moin, Sie hören Ihr Kirchenmagazin jetzt mit einem weiteren Beitrag in unserer Sommerreihe Glaube in Bewegung. Viele Kolleginnen und Kollegen sagen, dass Ihnen beim Laufen die besten Predigtideen kommen. Aber wenige landen dafür gleich beim Marathon. Mein Kollege Juri Grascht hat einen Geistlichen besucht, der Marathon läuft, Spenden sammelt und dabei noch gute Ideen bekommt.
1: Laufen ist ja im Prinzip der einfachste Sport der Welt. Da brauche ich keine teure Ausrüstung, sondern lediglich meine Beine und meinen Willen, einen Schritt vor den anderen zu setzen. Das hat sich vor 20 Jahren auch Pater Tobias gedacht und ist seitdem weit gekommen.
2: Dann habe ich abends im Spiegel geguckt: Tobias, du machst ja überhaupt keinen Sport. Und dann habe ich mich dann leise aus dem Haus geschlichen, bin dann 1, 2, 3 Kilometer dann heimlich im Dunkeln gelaufen, damit mich keiner sieht. Heute laufe ich 2 Marathon in der Woche.
1: Bei 2 Marathon in der Woche und seinem Job als Geistlicher ist Pater Tobias ordentlich unterwegs. Während die Beine arbeiten, hat der Kopf die Freiheit, die Gedanken kreisen zu lassen.
2: Dort beim Laufen selber merke ich, es kommt viel mehr Sauerstoff ins Gehirn. Das heißt, die Gedanken fließen. Jeder würde sagen, hey, du machst Marathon. Du verausgabst dich doch. Ja gut, das sind die körperlichen Leistungen, aber die geistigen Leistungen, die wachsen und das spüre ich jedes Mal.
1: Der sportliche Wettkampf hat vor allem früher eine Rolle gespielt. Heute kommt noch eine zweite Motivation dazu.

0: hatte, die Dunkelheit und die Pinguine, die uns dann am Straßenrand angefeuert haben, mehr oder weniger.
1: Pater Tobias schlägt mit seinem Lauf-Lifestyle gleich mehrere Fliegen mit einer Klappe. Er hält seinen Körper fit, er hält seinen Geist wach und er tut was für seine Mitmenschen. Aber angefangen hat auch er ganz klein mit dem Wunsch, einfach loszulaufen.
2: Sie hören Gesegneten Sonntag auf NDR 1 Welle Nord. Mit Pater Tobias hat mein Kollege Juri Grascht geschnackt. Schritt für Schritt und Fuß um Fuß durch die Schöpfung. Im eigenen Tempo. Ist doch ein Vorschlag, der mich auch vielleicht mal wieder die Sportschuhe anziehen lässt.

0: Sie sind mittendrin im gesegneten Sonntag auf NDR 1 Welle Nord. Die Schulferien sind zu Ende. Für manche beginnen gerade jetzt ein paar freie Tage, extra nach der Saison sozusagen. Zu Hause auf dem Sofa oder auch mit dem Auto und Zelt oder dem Camper unterwegs. Mein Kollege Juri stellt ein besonderes Angebot der Kirche dafür vor.
1: Manche Ziele sind weit entfernt und dann braucht es einen Zwischenstopp. Und idealerweise atmet auch so ein Zwischenstopp schon den Geist des Urlaubs. Martin Zakai ist Pastor, selber Camper und kennt die Situation. Und deswegen gründete er das Projekt Church for Night.
2: Die Idee ist halt, dass wir Menschen, die auf der Reise sind, eine Möglichkeit bieten, wo sie ihr müdes Haupt niederlegen können. Das kann entweder sein an den Kirchengebäuden oder auf anderen kirchlichen Grundstücken in einem Camper, weil die Kirchen ja in der Regel sehr schöne Grundstücke haben.
1: Ohne großen Aufwand einfach an der nächsten Kirche halten können und dort für eine Nacht einkehren. Das ist der Plan. Damit macht Martin Zakai eigentlich nur gute Erfahrungen.
2: Wir hatten einmal den Fall tatsächlich, dass jemand festgefahren ist und dann rausgezogen werden musste und sich dann mehrmals gemeldet hat, ob er diesen Schaden bezahlen kann. Das täte ihm

0: sehr leid, dass das passiert sei. Und er sagt, nee, ist okay, wir machen das selber, fahren mit dem Trecker drüber, ziehen das einmal gerade und dann ist gut.
1: Im Kern geht es bei dem ganzen Projekt um unkomplizierte Gastfreundschaft. Eine offene Tür und vielleicht auch ein offenes Ohr.
0: Also wir gehen davon aus, dass Kirche gastfreundlich sein soll. Es geht erstmal um die Begegnung mit dem Menschen, den erstmal anzugucken. Und auch da ist Jesus ja nun ein gutes Vorbild, der nie gefragt hat, was kannst du, sondern wer bist du, was kann ich für dich tun und schön, dass du da bist.
1: Für besondere Genießer gibt es sogar noch ein Spezialangebot im niedersächsischen Ewissen. Dort stehen zwei Betten direkt in der Kirche und warten auf die nächsten Gäste.
0: Kirchen haben ja immer noch den Charme, dass sie entschleunigen. Und das, glaube ich, ist wirklich etwas, was die Menschen dann hautnah erleben. Also diese Entschleunigung, die Ruhe, wenn sie in diese Kirche gehen. Und mitunter auch, schreiben auch einige im Gästebuch, die Zwiesprache mit Gott an diesem besonderen Ort. Und das unabhängig von Tages- oder Nachtzeit.
2: In Kirchen und um Kirchen schafft Church for Night Platz für Menschen, die auf der Reise sind. Egal aus welcher Richtung sie kommen und egal in welche Richtung sie gehen. Kirchen bieten Raum für Verschnaufpausen, für den Körper und für den Geist.

0: Sie hören Ihr Kirchenmagazin zum Start in den Sonntag, jetzt mit unserer Kolumne. Welche Eissorte ich in der Eisdiele wähle oder welche Ausbildung zu mir passt, wir treffen in unserem Alltag viele Entscheidungen. Radiopastorin Christine Oberlin aus Schwerin über Entscheidungen.
1: Willst du lieber Vanille oder Mango? Und da vorne ist auch noch Nuss. Na, was ist denn jetzt? Der Kleine steht vor mir in der Eisdiele, macht große Augen und gibt keinen Mucks von sich. Seiner Oma ist das langsam peinlich, denn die Schlange hinter uns wird immer länger. Der Druck wächst und der Kleine tut mir echt leid. Manchmal gehen mir diese ständigen Entscheidungen richtig auf den Keks. Kennen Sie das auch? Und dann lese ich noch, Erwachsene entscheiden sich zwischen 20.000 und 25.000 Mal täglich für oder gegen eine Sache. Ich weiß ja, es gibt wohl nie die perfekte Entscheidung und Angst vor Fehlern oder verpassten Chancen sind keine guten Ratgeber. Aber nicht alle Entscheidungen sind gleich wichtig und folgenreich. Und es ist ein Unterschied, welche Marmelade ich auf die Stulle schmiere, welche Partei ich wähle oder welche Ausbildung zu mir passt. Wie haben das die Leute in der Bibel gemacht, wenn sie vor wichtigen Entscheidungen standen? Als Salomo König werden sollte, hat er sich erst einmal zurückgezogen und Gott um ein weises Herz gebeten. Jesus hat die Einsamkeit in der Wüste gesucht und sich Gottes Händen ganz anvertraut. Erst einmal zur Ruhe kommen und beten, das finde ich gut. Da ist viel Platz und Zeit zum Stillwerden, nichts lenkt mich ab. Dann können die Gedanken fließen und irgendwann ist eine Idee, ein Weg, eine Richtung spürbar. Hilfreich finde ich auch, was Paulus im Römerbrief schreibt. Lasst uns nach dem streben, was dem Frieden dient und der Erbauung untereinander. Das ist dann ein weiterer hilfreicher Schritt, sich mit anderen austauschen, Informationen einholen, ein Ziel formulieren. Und irgendwann fühlt es sich hoffentlich gut an, wenn Kopf und Herz in Einklang sind. Manche Entscheidungen fallen mir nicht leicht. Aber mit einem Gebet und der Suche nach Frieden im Sinn ist mir es leichter ums Herz.
0: Danke an meine Kollegin Christine Oberlin. Ihnen jetzt erstmal noch einen richtig schönen und möglichst entspannten Sonntag. Ich bin Claudia Aue von der Evangelischen Kirche im NDR. Bis bald.

0: 1, Welle Nord, hören Sie, schönen guten Morgen. Zweimal Grund zu jubeln gibt's heute. Einmal nach dem Sieg von Holstein Kiel im DFB-Pokal und weil Schleswig-Holstein einen runden Geburtstag feiert. Zwei der Themen in den Nachrichten jetzt um 8 mit Ulrike Drevenstedt. Moin!
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2: Und guten Morgen nochmal. Schleswig-Holstein wird 80 und das wird heute gefeiert. Mit Bürgerfesten, einem ökumenischen Gottesdienst und kostenlosem Eintritt in die Landesmuseen. Zum runden Geburtstag gibt es an vielen Orten Veranstaltungen. Die sollen vor allem eins zeigen: Schleswig-Holstein feiert gemeinsam. Tobias Gellert berichtet.
3: Der runde Landesgeburtstag beginnt im Schleswiger Dom. Um 10 Uhr wird dort ein ökumenischer Festgottesdienst gefeiert. Ab mittags geht es dann in vielen Orten weiter. In Nordhorf im Kreis Rendsburg-Eckernförde am geografischen Mittelpunkt des Landes steigt von 12 bis 18 Uhr ein großes Bürgerfest. Hier sind unter anderem Geburtstagspicknick, Musik und Kinderaktionen geplant. In Nahe im Kreis Segeberg feiern ab 14 Uhr gleich 8 Gemeinden gemeinsam. Und die Landesmuseen haben zur Feier des Tages kostenlos ihre Türen geöffnet. Auch nach dem Geburtstag geht das Jubiläum weiter. Am Dienstag folgt der offizielle Festakt in Wolfsee.
2: Bundeskanzler Merz hat nach seinem Sommerurlaub große Entlastungen für die deutsche Wirtschaft angekündigt. In Deutschland gehe es um Wachstum und Beschäftigung. Das sei das wichtigste Thema, sagte Merz der Bild am Sonntag. So müssten die bereits beschlossenen Reformen bei Steuern, Rente, Entbürokratisierung und Digitalisierung so schnell wie möglich umgesetzt werden. Dienstag und Mittwoch trifft sich Merz mit seinem Kabinett in Brandenburg. Vor Büsum ist gestern eine Segeljolle gekentert mit einer Familie an Bord. Die Seenotretter und die Crew einer Segeljacht retteten die Schiffbrüchigen schnell aus dem Wasser. Vater, Mutter und der schon erwachsene Sohn blieben laut der Deutschen Gesellschaft zur Rettung Schiffbrüchiger unverletzt. Alexa Black, schnell wurden sie gerettet. Wie haben die Seenotretter denn von dem Unglück erfahren?
4: Ja, das hat ihnen der Skipper einer Segeljacht gemeldet. Er und auch die gekenterte Familie waren Teilnehmer der Tertius-Regatta, die dieses Wochenende in der Meldorfer Bucht stattfindet. Laut einem Sprecher der Deutschen Gesellschaft zur Rettung Schiffbrüchiger war die Familie auch nur 5 bis 10 Minuten im Wasser, bis die Helfer sie mit Leinen herausholen konnten. Zur Unglückszeit hat es laut Seenotretter stark geregnet und es gab unter anderem Windböen bis zu 50 km/h. Ob das der Grund für das Kentern war, konnte mir aber bislang niemand bestätigen.
2: Holstein Kiel steht in der zweiten Runde des DFB-Pokals. Auswärts beim Regionalligisten 1860 München gewannen die Kieler gestern Abend mit 2:0 durch Tore von Harris und Balzi. Damit ist die KSV ihrer Favoritenrolle gerecht geworden, auch wenn es zwischendurch ein hartes Stück Arbeit war, wie Torschütze Phil Harris sagt.
5: Wir wussten, dass es ein sehr schweres Spiel werden kann. Ich kenne es ja selber, als Underdog ins Spiel zu gehen, man weiß, man hat nichts zu verlieren. Und am Ende haben wir dagegen gehalten und haben die Null gehalten und dann haben wir den Deckel noch drauf gemacht.
2: Heute Abend empfängt dann Regionalligist Phoenix Lübeck im DFB-Pokal Bundesligist SC Paderborn. Und noch eine Meldung vom Fußball. Mit dem Supercup ist gestern Abend der erste Titel der Saison ausgespielt worden. Meister Bayern München gewann bei Vizemeister Borussia Dortmund mit 2:1.
0: Es ist 8.03 Uhr in der 1. Nord. Das Wetter für uns in Schleswig-Holstein. Ein bisschen Regen, ein bisschen Sonnenschein. Heute bei bis zu 20 Grad. Und es kann auch gewittern, am ehesten an der Ostsee. Und das dann gegen Nachmittag. Außerdem haben wir dann abends wieder ruhigeres Wetter. Und der Wind lässt auch im Laufe des Tages nach. Heute Morgen an den Küsten noch stürmische Böen. Dieser Wettertrend. Die neue Woche startet mit viel Sonne. Montag bis zu 12 Sonnenstunden, die uns auf 22 Grad bringen. Am schönsten wird es Richtung Fehmarn. Dienstag viel Sonne bei bis zu 25 Grad dann.
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0: 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Die B207 Lübeck-Ratzeburg ist zwischen Abzweig Kleinsaarau und Abzweig Pogez wegen Bergungsarbeiten in beiden Richtungen gesperrt. Und dann haben wir da noch mal für Sie nachgefragt. Da hat sich nämlich ein Auto überschlagen. 4 Personen sind beteiligt und deswegen eben dort noch eine Weile nach diesem schweren Unfall, wie die Bergungsarbeiten laufen. Wie lange, das konnte uns die Polizei noch nicht sagen. Außerdem haben wir schon die ersten Blitzer von Ihnen bekommen. Vielen Dank fürs Melden über unsere NDR Schleswig-Holstein-App. Einmal B207 Ratzeburg beim Harmsdorfer Kreuz, dann Geesthacht Elbuferstraße und Schacht Audorf in der Alten Straße. Eine gute Fahrt wünschen wir.
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0: Und schönen guten Morgen an Sie. Ich habe heute schon eine sehr schöne Nachricht bekommen von Christina. Möchte euch nach langer Zeit mal einen guten Morgen hier reinschreiben. Habt einen schönen Sonntag. Ihr seid der beste Sender, den ich je gehört habe. Christina, der schönste Morgengruß des Tages geht an dich. Wenn ich einen Preis hier zu verleihen habe, dann ist es der. In jedem Fall jetzt 3 Hits am Stück. Cliff Richard, Simon Garfunkel und Alison Moyet.
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0: Schönen guten Morgen, es ist 8.15 Uhr.
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0: Ehrlicherweise, bevor wir in irgendein Restaurant gehen, reservieren wir tatsächlich meistens. Unsere Erfahrung ist auf jeden Fall die Nummer sicher. Aber so weit im Voraus habe ich auch noch nie geplant. Nämlich für das Jahr 2077. Da gab es tatsächlich jetzt eine Reservierung von der Münchner Gründerin Valerie Dietrich. Und um was geht es? Es geht um einen 100. Geburtstag, den sie gerne feiern möchte. Und deswegen hat sie nämlich schon reserviert für den US-amerikanischen Longevity-Pionier Brian Johnson. Der macht ja bekanntlich alles, um irgendwie fresh und lange leben zu können. Und deswegen sagt sie, können wir doch direkt schon mal buchen für seinen 100. Geburtstag. Das wäre dann der 22. August 2077. Da hätte sie nämlich selbst auch, wird allerdings 74. Und weil er tatsächlich dafür bekannt ist, dass er sehr konsequent sich sehr gesund ernährt, hat sie extra ein Restaurant ausgesucht in Los Angeles, das tatsächlich vegetarische Küche hat, glutenfrei ist und lokale und biologische Quellen da nutzt für seine Ware, für seine Produkte, die sie haben. Und der Brian, der ja eben alles macht, um irgendwie besonders lange leben zu können, der ist dafür bekannt, dass er nach dem Mittagessen, also kurz vor Mittag, seine letzte Mahlzeit des Tages ist. Danach gar nichts mehr. Das soll angeblich am gesündesten sein. Deswegen hat sie natürlich auch schon sehr früh gebucht. Bin gespannt, ob sie noch einen guten Tisch bekommen haben. Ich gehe stark davon aus. George Michael haben wir jetzt bei uns auf NDR 1 Welle Nord für ihre Frühstücksrunde heute Morgen. Da brauchten sie vermutlich keine Reservierung. Freedom gibt's jetzt für sie. Moin!

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0: 8.31 Uhr haben wir es. Schönen guten Morgen mit India 1 Welle Nord. Was haben wir denn für ein schönes Wetterchen? In jedem Fall setzt sich teilweise schon mal die Sonne durch bei uns im Land. Und das bei Temperaturen heute von bis zu 20 Grad. Aktuell sind wir davon noch ein ganzes Stück entfernt. Wir haben in Elpersbüttel bei Meldorf 15 Grad nach Regen, 13 Grad sogar nur in Glücksburg. Und wo sind wir dazwischen? Lauenburg 12 Grad nach Regen. Schleswig hat 14 Grad aktuell. Wetterland auf Sylt 15 Grad. Immer mal wieder ein bisschen Regen heute möglich, aber eben auch Sonnenschein bis zu 5 Stunden. Wie gesagt, bringt uns auf 20 Grad. Dann der Wettertrend, da wird es wärmer. Morgen nämlich auch schon sonniger, 12 Sonnenstunden möglich. An der Ostsee vor allem bei bis zu 22 Grad. Dienstag viel Sonne und das dann bei bis zu 25 Grad.
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0: 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Und aktuell nur eine Meldung, die B207, nämlich da hat es einen schweren Unfall gegeben zwischen dem Abzweig Kleinsarau und der Abzweig Pogez. Und dem Abzweig Pogez gibt es deswegen immer noch Bergungsarbeiten in beiden Richtungen, dadurch auch eine Sperrung. Da hat sich heute Morgen ein Auto überschlagen. Außerdem haben wir Blitzer für Sie. Vielen Dank fürs Melden über unsere NDR Schleswig-Holstein-App. Einmal auf der B207 Ratzeburg beim Harmsdorfer Kreuz, dann Geesthacht Elbuferstraße in Blitzer und in Norderstedt und zwar auf der B432, also auf der Segeberger, wie man da dann sagt, in Norderstedt und zwar Höhe Glashütter Markt. Für Ihre Verkehrsinfos auch gerne Bescheid sagen über unsere NDR Schleswig-Holstein-App. Gute Fahrt!
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0: Und gleich auch mit unserem Wetterexperten. Wir wollen noch mal genaueres wissen zum Wetter heute in Schleswig-Holstein. Sollen ja auch tatsächlich Gewitter nicht ganz ausgeschlossen sein. Wo genau, das erfahren Sie dann gleich bei uns nach Rick Astley, Christopher Cross und Erasure.
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0: Fritz und Wellenort wird mit Ihnen wach. Beziehungsweise wir sind es schon, aber machen Sie noch ein bisschen wacher. Und vor allem gibt es von uns natürlich noch mal die Infos, was Sie denn für einen Tag heute erwartet. Natürlich auch mit unserem Wetterexperten. Das ist heute Kent Heinemann. Moin, Kent.
1: Moin, moin, hallo.
0: Jetzt ist ja heute ein besonderer Tag, vor allem für Schleswig-Holstein. Schleswig-Holstein wird 80 Jahre alt. Glaubst du es denn, Kent? Wusstest du es?
1: Ja, Wahnsinn. Na,

0: lassen, aber von der Ostsee her, da kommt dann nochmal ein Rang tief auf und das sorgt eben besonders, ich sag jetzt mal so Hochwachter Bucht, Ostholstein und dann weiter Richtung Richtung Lauenburgischen, da kann es dann mal auch mal einen Blitz und Donner geben, weiter Richtung Norden, Kiel ist da so ein bisschen an der Grenze, da kann es zu Gewittern kommen, muss es aber nicht unbedingt, da muss man noch ein bisschen genauer schauen, heute im Laufe des Nachmittags und dann im Laufe des späteren Nachmittags, abends, dann wird es insgesamt freundlicher, größere Auflockerung und dann erwartet uns dann noch ein wunderbarer Sonnenuntergang.
1: Ui, und morgen auch wieder ein schöner Sonnenaufgang und vor allem sehen wir die Sonne ja auch mal ein bisschen länger, den Anfang der Woche. Hab's vorhin schon gesagt, Montag und Dienstag sehen wirklich sonnig aus, aber ist das ein Trend, Kent, oder ist es nur der Anfang von der Woche und danach wird's murmelig?
0: Ja, so von beiden etwas sozusagen. Wir haben es wirklich erstmal mit einem aufsteigenden Trend zu tun, was die Temperaturen angeht. 22 Grad am Montag, da sind wir in etwa beim Normal-Höchsttemperaturniveau angekommen, was wir aktuell so zu erwarten haben bei uns in Schleswig-Holstein. Dienstag geht es dann noch weiter rauf, 25 Grad im Süden und am Mittwoch dann bis zu 26 Grad.
1: Wow.
0: Wobei da vielleicht schon einzelne Schauer sich tummeln können und der Wind nimmt wieder auf. Der dreht dann wieder auf, besonders an der Ostseeküste. Starke bestürmische Böen sind da möglich, also nicht ganz so freundlich. Und dann Donnerstag, da steigt dann wieder die Schauer- und Gewittertätigkeit, wobei wir zunächst auch bis zu 28 Grad erwarten dürfen.
1: Also Sonnenbrille und die dünne Regenjacke einfach bereitlegen für die kommende Woche. Es wird mal wieder ein Mix. Vielen lieben Dank, Kent Heinemann, unser Wetterexperte auf NDR 1 Welle Nord. Und wir wünschen Ihnen vor allem erstmal einen richtig schönen Sonntag heute.
0: Danke.
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0: Schönen guten Morgen. In der 1 Welle Nord bringt sie in den Sonntag. Im Kreis Dithmarschen haben Feuerwehrleute in der Nacht ein Haus gelöscht. Und zum Geburtstag von Schleswig-Holstein ist heute viel los im Land. Zwei der Themen jetzt bei Ulrike Drewen steht in den Nachrichten um 9 Uhr.
1: Moin.
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3: Schleswig-Holstein feiert 80. Geburtstag. Eine große zentrale Geburtstagsparty gibt es nicht. Dafür wird an vielen unterschiedlichen Orten gemeinsam gefeiert. Mit einem ökumenischen Gottesdienst, Bürgerfesten und viel Kultur. Unsere Reporterin Pia Klaus hat sich mal schlau gemacht. Pia, wo kann man denn überall mitfeiern?
4: Also eigentlich quer durchs Land, zum Beispiel in Nortorf, genau am geografischen Mittelpunkt Schleswig-Holsteins, wird ab 12 Uhr Geburtstag gefeiert. Mit einem großen Picknick, Musikaktionen für Kinder und den Vereinen vor Ort. In Nahe tun sich mehrere Gemeinden zusammen und feiern ab 14 Uhr gemeinsam. Und in Kiel gibt es vor dem Landeshaus ein öffentliches Treffen der Omas gegen Rechts mit einer Performance zum Jubiläum. Bereits um 10 Uhr gibt's im Schleswiger Dom einen ökumenischen Gottesdienst und wer lieber ins Museum geht, der Eintritt in den Landesmuseen ist frei.
3: Die Bahngewerkschaft EVG droht mit bundesweiten Streiks im Regionalverkehr ab Januar. Sie will damit nach eigenen Angaben den Druck auf die Bundesregierung erhöhen, die Strafen bei Angriffen auf das Zugpersonal zu verschärfen. Hintergrund ist eine tödliche Attacke auf einen Zugbegleiter bei Kaiserslautern im Februar. Ein Gesetz für härtere Strafen hat die Bundesregierung zwar angekündigt, aber noch nicht umgesetzt. EVG-Chef Burkhardt sagte in einem Zeitungsinterview, das Gesetz müsse noch in diesem Jahr in den Bundestag, sonst werde der Zugbetrieb im Januar blockiert. In Hemmingstedt im Kreis Dithmarschen ist die Feuerwehr in der Nacht zu einem größeren Kellerbrand ausgerückt. Die Rettungskräfte wurden laut Polizei gegen 2.20 Uhr alarmiert. Ein 54-jähriger Mann hat demnach selbst versucht, die Flammen zu löschen und dabei zu viel Rauch eingeatmet. Er kam ins Krankenhaus. Insgesamt waren laut Feuerwehr mehr als 70 Einsatzkräfte vor Ort. Die Polizei schätzt den entstandenen Schaden auf etwa 100.000 Euro und ermittelt jetzt zur Brandursache. Die erste Runde ist geschafft. Durch einen 2:0 Arbeitssieg gegen Regionalligist 1860 München steht Holstein Kiel in der zweiten Runde des DFB-Pokals. Daniel Gahn mit einer Zusammenfassung des Spiels.
5: Eine Pokalüberraschung lag in der Münchner Luft bis in die letzte Sekunde der Nachspielzeit. Doch dann sorgte Holstein Kiels Neuzugang Balzi mit seinem Treffer ins leere Tor des TSV 1860 München für die Entscheidung. Keine Pokalüberraschung also im Duell der Löwen mit den Störchen. Zweite Liga schlägt vierte Liga. Holstein Kiel überzeugte nur vor der Pause. Harris brachte die Norddeutschen gegen leidenschaftliche Münchner in Führung. Die Löwen warfen am Ende alles nach vorne, konnten sich aber nicht mehr belohnen. Und so feiert Holstein Kiel einen 2:0 Arbeitssieg und zieht in die zweite Runde des DFB-Pokals ein.
3: Und das Finale des Supercups hat gestern Abend Meister Bayern München gewonnen. Der entstand im Spiel gegen Vizemeister Borussia Dortmund 2:1.
0: Es ist 9.03 Uhr in der 1 Welle Nord. Das Wetter für uns in Schleswig-Holstein mit ein paar Wolken heute früh. Immer mal wieder Regen. Da kommt immer noch ein Hauch Sonne durch. Bis zu 5 Stunden werden es heute. Nicht so wahnsinnig viel, deswegen auch nicht so wahnsinnig hohe Temperaturen. 20 Grad der Höchstwert. Es kann Gewitter geben, das am ehesten am Nachmittag und dann vor allem in Richtung Ostsee. Der Wettertrend, die neue Woche startet dann sonniger. 12 Sonnenstunden bei maximal 22 Grad morgen schon, am Dienstag sogar bis zu 25 Grad. Und das zieht sich mit der Wärme noch durch die Woche.
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0: 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Erstmal eine gute Nachricht zu Pogez. Da gibt es nämlich wieder eine Freigabe der Autobahn dort. Das haben Sie wieder freie Fahrt. Und auf der A1 Hamburg Richtung Lübeck zwischen dem Kreuzberg der Heide und Bad Oldesloe haben wir 1 Kilometer Stau. Deswegen Bauarbeit nur eine Spur frei. Außerdem Ihre Blitzer. Vielen Dank fürs Melden über unsere NDR Schleswig-Holstein App. Auf der B207 beim Harmsdorfer Kreuz. Dann Geesthacht in der Elbuferstraße. Und in Norderstedt auf der B432 und zwar Höhe Glashütter Markt. Haben Sie noch eine Verkehrsinfo, dann gerne melden. Und wir wünschen eine gute Fahrt, da wo es geht.
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0: Was kann man denn heute Besonderes machen? Ein paar Tipps hätte ich nochmal gleich für Sie nach diesen 3 Hits am Stück von Madness, Marshall Hain und The Alan Parsons Project. Damit starten wir Eye in the Sky. Moin!
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Es ist 9.13 Uhr. Wir haben aktuelle Verkehrsinfos. Vorsicht auf der A1 Hamburg Richtung Bremen. Zwischen Harburg und Maschener Kreuz liegen nämlich Gegenstände. Und Vorsicht in beiden Richtungen auf der B431. Zwischen Bargenstedt und Albersdorf laufen Rinder. Vorsicht Rinder zwischen Bargenstedt und Albersdorf. Deswegen Vorsicht in beiden Richtungen auf der B431. 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Moin.

NDR 1, Welle Nord ist mit Ihnen unterwegs und ich sage nochmal, fahren Sie besonders vorsichtig, vor allem in beiden Richtungen auf der B431. Da sind nämlich immer noch die Rinder los zwischen Bagenstedt und Albersdorf. Aber was kann man eigentlich mit den Kindern heute machen? Bei diesem Mischmaschwetter, ja, wir würden ja empfehlen, Sie feiern einfach den 80. Geburtstag von Schleswig-Holstein mit. Zum Beispiel gibt es ja in den Landesmuseen heute freien Eintritt. Das heißt, man kann da wirklich mal stöbern und ehrlicherweise, gerade wenn man mit Kindern unterwegs ist, dann geht man auch nicht so ein hohes Risiko ein, wenn die Stimmung kippt, dann kann man rausgehen. Man hat ja nichts bezahlt. Also die Landesmuseen heute in Schleswig-Holstein, in jedem Fall eine sehr, sehr gute Idee. Und natürlich wird eben auch in Schleswig-Holstein in sowieso vielen Gemeinden gefeiert. Und da schauen Sie einfach nochmal in Ihre Umgebung, was man da am besten heute machen kann und unternehmen kann. Wir haben auch einen Flohmarkt noch in Lübeck, nämlich bei Famila. Da gibt es einen Flohmarkt heute und zwar in Weslow, bei Famila Weslow Lübeck. Da wäre bis 16 Uhr noch ein bisschen Schnäppchen was möglich. Und was ich auch eine richtig schöne Sammlung finde auf unserer Internetseite unter ndr.de/sh, da wird nämlich mal alle Abenteuerspielplätze zusammengestellt, wo es sich wirklich mal lohnt, einen besonderen Ausflug hinzumachen. Und ich würde noch mal in die Auswahl Großenbrode als Ort dazu werfen, weil da muss ich sagen, hatten wir wirklich mit den Spielplätzen, wir waren hellauf begeistert. Also, wenn die trockene Phase kommt, dann wissen Sie wohin, wenn es nass wird, ab in die Museen. NDR 1, Welle Nord verbringt den Sonntag mit Ihnen. Jetzt mit Pharrell Williams und Happy.

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0: Schönen guten Morgen. 9.31 Uhr haben wir es. Das Wetter für uns in Schleswig-Holstein. Da haben wir heute Sonnenschein vor uns, allerdings nicht allzu viel. Bis zu 5 Stunden können es insgesamt werden. Ansonsten jede Menge Wolken. Und da gibt es auch immer mal ein bisschen Regen. Bei aktuell durchschnittlich 14 Grad. Wir erreichen 20 maximal. Der Wind heute Morgen noch ein bisschen stürmischer unterwegs, vor allem an den Küsten. Im Laufe des Tages wird er weniger. Außer Richtung Ostsee, da sind nämlich noch Gewitter am Nachmittag möglich. Der Wettertrend. Die neue Woche wird Sonnenschein bringen. Morgen bis zu 12 Sonnenstunden. Vor allem an der Ostsee wird es dann schön, 22 Grad dazu. Dienstag schaffen wir noch mehr, bis zu 25 Grad bei viel Sonnenschein.
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0: 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Vorsicht bitte immer noch in beiden Richtungen. Auf der B431 zwischen Bagenstedt und Albersdorf laufen Rinder. Dann Fleestedt, Vorsicht im Verlauf Winsener Landstraße, Hittfelder Landstraße. Da ist eine Ölspur. Und A1 Richtung Lübeck zwischen Kreuzberg der Heide und Bad Oldesloe 2 Kilometer Stau. Deswegen Bauarbeiten nur eine Spur frei. Außerdem Blitzer, vielen Dank fürs Melden über unsere NDR Schleswig-Holstein App. Auf der B5 Ortsdurchfahrt von Struckum ist einer. B207 Ratzeburg beim Harmsdorfer Kreuz und B432, das ist in Norderstedt, die Segeberger Chaussee, Höhe Glashütter Markt ist einer. Für Ihre Verkehrsinfos gerne melden über unsere NDR Schleswig-Holstein-App. Wir wünschen auf jeden Fall eine gute Fahrt mit uns.
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0: Eine aufregende Woche war das für viele, die Einschulungswoche. Und ich schließe mich da voll mit ein. Mein Sohn wurde eingeschult und ich sage Ihnen, ja, das war wahnsinnig aufregend, das muss man schon sagen. Und total süß, wie unterschiedlich Kinder sind. Es ist zum Schießen, wirklich. Also eigentlich müsste man in jedem Geburtsvorbereitungskurs mal so ein Foto von der ersten Klasse geben und sagen, so, entspannt euch mal alle. Kinder entwickeln sich sehr unterschiedlich, siehe das Foto. Und wer heute Lust hat, mit seiner Schultüte noch mal ein bisschen was vergünstigt zu bekommen, einfach zum Tierpark Ekold. Wenn man da die Schultüte mitbringt, dann bekommt man nämlich freien Eintritt und noch eine kleine Überraschung. Mal gucken, was das sein wird. Das Ganze sogar noch bis zum 13. September. Wir wünschen euch auch, den ABC-Schützen, den Erstklässlern bei uns in Schleswig-Holstein, aber auch der gesamten Verwandtschaft einen ganz schönen Sonntag hier mit uns bei NDR 1 Welle Nord. Die größten Hits für Schleswig-Holstein haben wir für Sie mit der Human League, Sister Sledge und den Backstreet Boys. Diesen Mix hören Sie so nur bei uns.

0: In der 1-Welle Nord steht mit Ihnen jetzt an der Frühstückstheke und zwar von einer sogenannten Stefanie.
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5: Steffi, machst du mir Meckbrötchen?
2: Nee, muss ich erst schmieren. Milch und Zucker nimmt ihr selber, ne? Wisst ihr was?
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2: Timo ist schwanger, also seine Freundin.
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2: Oh, hör auf, du. 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
3: Ach.
2: Ja, wegen diesen komischen Namen. Haben die sich ja schon so ausgesucht.

0: Schon, möchtest du als Mann Amber heißen? Was weiß ich, auf dem Bau und dann rufen sie Amber.
1: Ja.
0: Wo sind die Schalbretter? Amber.
1: Ist ja gut.
2: Du, Udo, ich kannte mal einen, der hieß Gabi, aber der rasierte sich im Gesicht. Glaube mir, Udo.
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2: Glaube mir.
0: Es macht ja sein.
1: Ja, oder stell dir vor, ein Politiker mit Unisex-Namen, das ist auch nicht leicht, was weiß ich. 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
2: Udo.
1: Den hätten sie ja nicht für voll genommen, ne?
0: Das wäre ein ganz anderes Deutschland geworden, meine ich.
3: Also Leute, jetzt will ich euch mal was sagen. John Wayne, der hieß in echt mit Vorname Marion.
2: Was? 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
0: Also.
3: Was?
1: Also, auf jeden Fall hätte ich für John Wayne Monika besser wie Marion gefunden. 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
2: Ja, habt ihr jetzt endlich? Ich brauch noch Ente von Walt Disney mit 10 Buchstaben.
1: Gustav Gans.
2: Ja, das passt.
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5: Bei uns auf NDR 1 Welle Nord, ich bin Marja Herzbach. Morgen Nachmittag hören wir uns hier gerne wieder ab 15 Uhr. Und ab 10 Uhr übernimmt meine liebe Kollegin Leslie Hodam. Oh.

0: In Lauenburg ist ein Auto durch einen Wasserrohrbruch in der Straße abgesackt. Und Schleswig-Holstein feiert heute einen runden Geburtstag. Das sind zwei Themen in den Nachrichten jetzt um 10 Uhr bei Ulrike Drevenstedt.
1: Moin.
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1: Schleswig-Holstein wird 80 und das wird heute gefeiert. Mit Bürgerfesten, einem ökumenischen Gottesdienst und kostenlosem Eintritt in die Landesmuseen. Zum runden Geburtstag gibt es an vielen Orten Veranstaltungen. Die sollen vor allem eins zeigen: Schleswig-Holstein feiert gemeinsam. Pia Klaus berichtet.
3: Der runde Landesgeburtstag beginnt im Schleswiger Dom. In diesen Minuten wird dort ein ökumenischer Festgottesdienst gefeiert. Ab mittags geht's dann in vielen Orten weiter. In Nordtorf im Kreis Rendsburg-Eckernförde am geografischen Mittelpunkt des Landes steigt von 12 bis 18 Uhr ein großes Bürgerfest. Hier sind unter anderem ein Geburtstagspicknick, Musik und Kinderaktionen geplant. In Nahe im Kreis Segeberg feiern ab 14 Uhr mehrere Gemeinden gemeinsam. Und die Landesmuseen haben zur Feier des Tages kostenlos ihre Türen geöffnet. Auch nach dem Geburtstag geht das Jubiläum weiter. Am Dienstag folgt der offizielle Festakt in Molfsee.
1: Ein großer Wasserrohrbruch hat in Lauenburg in der Nacht einen Feuerwehreinsatz ausgelöst. Laut Leitstelle wurden die Einsatzkräfte um kurz vor 4 Uhr alarmiert, nachdem ein Auto in der Elbstraße eingebrochen war. Demnach war die Fahrbahn wegen einer defekten Wasserleitung so massiv unterspült, dass die Straße an einer Stelle einsackte. Dadurch blieb das Auto stecken und musste von einem Abschlepper aus dem Loch gezogen werden. Verletzt wurde laut Leitstelle niemand. Jetzt kümmert sich der Wasserversorger um die Reparatur des Rohrbruchs, damit das Wasser in allen Haushalten wieder normal fließt. In Norddorf im Kreis Rendsburg-Eckernförde ist gestern ein Einfamilienhaus in der Rendsburger Straße komplett abgebrannt. Einem Sprecher der Feuerwehr zufolge brach das Feuer im Erdgeschoss aus. Warum, ist noch unklar. Eine 7-köpfige Familie konnte sich selbst aus dem Haus retten, verletzt wurde niemand. Heute wolle sich der Bürgermeister um eine Ferienunterkunft für die Familie kümmern, sagte der Feuerwehrsprecher. Etwa 100 Einsatzkräfte waren in Norddorf vor Ort. Holstein Kiel steht in der zweiten Runde des DFB-Pokals. Auswärts beim Regionalligisten 1860 München gewannen die Kieler gestern Abend mit 2:0 durch Tore von Harris und Balzi. Damit ist die KSV ihrer Favoritenrolle gerecht geworden, auch wenn es zwischendurch ein hartes Stück Arbeit war, wie Torschütze Phil Harris sagt.
4: Wir wussten, dass es ein sehr schweres Spiel werden kann. Ich kenne es ja selber, als Underdog ins Spiel zu gehen, man weiß, man hat nichts zu verlieren. Und am Ende haben wir dagegen gehalten und haben die Null gehalten und dann haben wir den Deckel noch drauf gemacht.
1: Heute Abend empfängt Regionalligist Phoenix Lübeck im DFB-Pokal Bundesligist SC Paderborn. Und wir bleiben beim Fußball. Da ist der erste Titel der Saison vergeben. Im Finale des Supercups hat Meister Bayern München gestern Abend gegen Vizemeister Borussia Dortmund gewonnen. Armin Lehmann war dabei.
5: Unter den Augen vom neuen Bundestrainer Jürgen Klopp gewinnen die Bayern den ersten Titel der Saison. Mit einem verdienten 2:1 holen sie sich den Franz Beckenbauer Supercup. Vor allem in der ersten Halbzeit dominierte der Rekordmeister Brown und Ulisse sorgten für ein 2:0 zur Pause. Doch dann wehrte sich der BVB. Fabio Silva schaffte den Anschlusstreffer. Maxi Bayer hatte noch die Riesenausgleichschance. Am Ende blieb es jedoch beim 2:1-Sieg für die Bayern.
0: 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Das Wetter für uns in Schleswig-Holstein. Bisschen Sonne, viele Wolken, einzelne Schauer kann es geben. Nachmittags so besonders Richtung Ostsee auch Gewitter. Und auch besonders an den Küsten ist es windig. Wir schaffen 20 Grad maximal. Der Wettertrend sieht gut aus. Ziemlich viel Sonne ist dabei. Morgen, übermorgen. Morgen bis 22 Grad dazu. Dienstag sind wir dann schon bei bis 25 wieder.
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0: 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A1 Fehmarn Richtung Lübeck. Zwischen Scharbeutze und Rathekau stockt es auf 6 Kilometern. Deswegen Bauarbeiten nur eine Spur frei. Und A1 Hamburg Richtung Lübeck. Zwischen Kreuzberg der Heide und Bad Oldesloe 4 Kilometer Stau. Und deswegen Bauarbeiten auch nur eine Spur frei. Die aktuellen Blitzer habe ich für Sie. B5 für Ortsdurchfahrt von Struckum steht einer. B207 Ratzeburg beim Harmsdorfer Kreuz. Und dann noch B432 Segeberger Chaussee in Norderstedt für Glashütter Markt. Wenn Sie was haben, Staus, Blitzer, immer her damit. Am besten ab damit bei uns in die App.
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0: Sportlicher Sonntag wird das doch. Zweiter Tag. beim privaten Auflagenstaffellauf, der Sprint beim ersten Tropfen, kann man auch die Nachbarn immer gut anfeuern dabei. Oder Sie sind dabei heute in Segeberg als Unterstützung für die Läufer beim Volkslauf. Das wird richtig voll da. Zum ersten Mal mehr als 1000 gemeldete Läufer dabei. Viel Spaß und kommt alle hoffentlich trocken über die Strecke. Billy Idol ist bei uns am Start hier jetzt mit Sweet.

0: Schönen Sonntagvormittag.
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0: Und erst recht auch noch einen tollen Nachmittag heute in Pelzerhaken. Moin.
2: Ein herzliches Moin in den wunderschönen Norden. Wir laden euch ein zu Karaoke mit Herz. Singen und tanzen für jedermann, mit und ohne Beeinträchtigung. DJ Florian Stolz sorgt für musikalische Stimmung und jeder, der möchte, singt seinen Lieblingssong im Rampenlicht auf der Strandbühne. Wir unterstützen dich dann als Backgroundsänger vor der Bühne und tanzen zur Musik. Der Strandvorplatz und auch die Zuwegung ist barrierefrei und natürlich ist die Teilnahme kostenlos. Wir freuen uns so sehr auf euch.
0: Danke. Und Conny war das übrigens, eine der Organisatorinnen. Und ganz niedlich, sie hat mir eben noch gerade im Messenger geschrieben, bringt alle bunte Regenschirme mit, dann schmettern wir zusammen Singing in the Rain. Ich hoffe, es ist angekommen. Erzählen Sie es weiter. Karaoke für alle mit oder ohne Beeinträchtigungen. Heute Nachmittag 15.30 Uhr, Strandbühne Pelzerhaken. Und mehr Infos gibt es auch unter Singen mit Herz im Netz.
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kann man auch gut mal schmettern beim Karaoke. Ottawa, Hands up. NR1 Welle Nord hier, ist was los auf unseren Straßen? Vorsicht bitte, beide Richtungen. A23 Hamburg-Heide in Höhe Tornesch, da sind Personen auf der Fahrbahn.

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0: schöner, tiefenentspannter Sonntagssong von Bob Marley. Could You Be Loved hier auf NR1 Welle Nord. 10.31 Uhr ist es, das Wetter für uns in Schleswig-Holstein. Bisschen Sonne heute dabei, so ein paar Stündchen, viele Wolken aber auch. Einzelne Schauer kann es geben und nachmittags, besonders Richtung Ostsee, auch ein Gewitter vielleicht dabei. Besonders an den Küsten ist es auch noch windig. Und wir schaffen heute 20 Grad maximal. Ab morgen sieht es aber gut aus. Wettertrend, ziemlich viel Sonne ist dabei. Anfang der Woche morgen bis 22 Grad, Dienstag schon bis 25 Grad.
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0: 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Vorsicht bitte beide Richtungen. A23 Hamburg-Heide. Höhe Tornisch sind Personen auf der Fahrbahn. A1 Fehmarn Richtung Lübeck. Zwischen Eutin und Ratekau 10 Kilometer stockender Verkehr. Wegen Bauarbeiten ist da nur eine Spur frei. A1 Lübeck Richtung Hamburg. Zwischen Rheinfeld und dem Kreuzberg der Heide stockt es auf 5 Kilometer. A1 Hamburg Richtung Lübeck. Gegenrichtung zwischen dem Kreuzberg der Heide und Bad Oldesloe 4 Kilometer Stau. Da laufen auch Bauarbeiten, nur eine Spur frei. Und Kreis Ostholstein, die Landesstraße zwischen Hutzfeld und Steinendamm. Die ist wegen Bergungsarbeiten in beiden Richtungen gesperrt. Ach ja, die Blitzer kommen jetzt. Und der erste kommt nämlich bei uns über die App. Moin.
2: Moin, moin, hier ist Folge von Klick zu einem Blitzer. Und zwar B5 in Struckum in der Bushaltestelle. Da wird geblitzt. 50 km erlaubt.
0: Dankeschön, Volker. Gute Fahrt. Und dann habe ich noch einen für Sie auf der B207 Ratzeburg beim Harmsdorfer Kreuz und B432 Segeberger Chaussee in Norderstedt für Glashüttermarkt. Und wenn Sie auch was sehen, machen Sie es wie Volker. Sagen Sie Bescheid. Am besten bei uns in der NDR Schleswig-Holstein-App. Natürlich.
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0: Man hört ja immer so diese Geschichten von erfolgreichen Sportlern und Sportlerinnen, die so ehrgeizig waren schon als Kind und sich voll dahinter geklemmt haben und für ihren Sport gelebt. Und da finde ich diese Erfahrung eines Top-Schwimmers aus Schleswig-Holstein irgendwie sehr erfrischend. Meine Eltern haben gesagt, wenn ich schwimmen lerne, schenken sie mir ein Schlauchboot. Das ist doch mal ein Ansporn. Wer das so erlebt hat und gerade Weltrekord geschwommen ist, darüber schnacken wir gleich hier direkt nach den Beatles, Ozzy Osbourne und hier Bananarama.

0: Wir sind das Land mit den Schwimmhäuten zwischen den Fingern.
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0: Ist ja auch wichtig, mit so viel Wasser überall um uns.

0: Das kriegt er, wenn er schwimmen lernt. Und wir haben ihn beim Flensburger Schwimmclub zum Schwimmlernen angemeldet, damit er einen vernünftigen, soliden Schwimmstil lernt und von Anfang an gut schwimmen kann. Und dann hat er über den Winter schwimmen gelernt und da hat er Freude dran gefunden und ist so nach und nach beim Schwimmen dran geblieben. Erste Wettkämpfe in Flensburg geschwommen. Bis dahin, dass er 2020 das erste Mal Norddeutsche Meisterschaften geschwommen ist und dort 2 Goldmedaillen auf lange Strecken erreicht hat. Das war der Beginn seines großen Erfolges, ja.
1: Johannes ist inzwischen auch wieder zurück in Schleswig-Holstein. In Elmshorn hat er sich in dieser Woche in das Goldene Buch der Stadt eingetragen.
2: Es war ganz cool. Also es war ein bisschen voll, aber auch. Also ich wurde ein bisschen verrummelt. Ich meine, ich wusste jetzt auch nicht, wie man sich ins Goldene Buch einträgt. Ich habe irgendwie geschrieben, der Erfolg gehört nicht nur mir allein, sondern allen, die mich auf dem Weg begleitet haben. Danke für die Stadt Elmshorn, für die Ehre, die mir zuteil wurde. Unterschrift Johannes Liebmann.
1: Das klingt doch schön. Und es bleibt ja noch die Frage, wenn es für die ersten Schwimmversuche von den Eltern ein Schlauchboot gab, was gibt es denn dann für Weltrekord? Wir müssen noch mal recherchieren, glaube ich.

0: 1 ist schon wieder ein großes Schlagloch aufgetaucht. Und zum Geburtstag von Schleswig-Holstein ist heute viel los bei uns im Land. Das sind 2 Themen jetzt bei Ulrike Drevenstedt in den Nachrichten um 11.
1: Moin.
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1: Schleswig-Holstein feiert 80. Geburtstag. Eine große zentrale Geburtstagsparty gibt es nicht. Dafür wird heute an vielen unterschiedlichen Orten gemeinsam gefeiert. Aktuell läuft ein ökumenischer Gottesdienst im Schleswiger Dom. Es gibt Bürgerfeste und viel Kultur. Unsere Reporterin Pia Klaus hat sich mal schlau gemacht. Pia, wo kann man denn überall mitfeiern?
3: Also eigentlich quer durchs Land, zum Beispiel in Nortorf, genau am geografischen Mittelpunkt Schleswig-Holsteins, wird ab 12 Uhr Geburtstag gefeiert. Mit einem großen Picknick, Musikaktionen für Kinder und den Vereinen vor Ort. In Nahe tun sich mehrere Gemeinden zusammen und feiern ab 14 Uhr gemeinsam. Und in Kiel gibt es vor dem Landeshaus ein öffentliches Treffen der Omas gegen Rechts mit einer Performance zum Jubiläum. Und wer lieber ins Museum geht, der Eintritt in den Landesmuseen ist frei.
1: Schon wieder sorgt ein großes Schlagloch für Probleme auf der A1 zwischen dem Kreuz Bargteheide und Bad Oldesloe. In Fahrtrichtung Lübeck beginnt die Autobahnmeisterei nach eigenen Angaben in diesen Minuten damit, ein etwa 20 mal 30 cm großes Loch aufzufüllen. Deswegen ist dort nur eine Spur frei. Die Polizei rechnet damit, dass die Ausbesserungsarbeiten noch bis etwa 11:30 dauern. Danach sollen wieder 2 Fahrstreifen frei sein. Am Mittwoch war die Autobahn dort wegen eines 2 Meter breiten Schlaglochs mehrere Stunden voll gesperrt. In der kommenden Woche wird die A1 deshalb auch nachts für weitere Sanierungsarbeiten gesperrt. Die Bahngewerkschaft EVG droht mit bundesweiten Streiks im Regionalverkehr ab Januar. Sie will damit nach eigenen Angaben den Druck auf die Bundesregierung erhöhen, die Strafen bei Angriffen auf das Zugpersonal zu verschärfen. Hintergrund ist eine tödliche Attacke auf einen Zugbegleiter bei Kaiserslautern vom Februar. Ein Gesetz für härtere Strafen hat die Bundesregierung zwar angekündigt, aber noch nicht umgesetzt. EVG-Chef Burkhardt sagte in einem Zeitungsinterview, das Gesetz müsse noch in diesem Jahr in den Bundestag, sonst werde der Zugbetrieb im Januar blockiert. In Husum läuft heute der Christopher Street Day. Los geht es in diesen Minuten mit einem Gottesdienst in der St. Marienkirche. Anschließend sind ein Demozug durch die Innenstadt und eine Kundgebung geplant. Auch Ministerpräsident Daniel Günther wird als Schirmherr der CSDs in Schleswig-Holstein vor Ort sein und sprechen. Gerade nach dem Anschlag beim CSD in Berlin sei es ihm besonders wichtig, nicht nur seinen Namen herzugeben, sondern auch selbst Flagge zu zeigen.
4: Wir müssen das Zeichen setzen, dass wir davon uns nicht einschüchtern lassen. Wir stehen zusammen für Liebe, für Freiheit und Respekt und eben gegen Hass. Und genau das ist auch die Botschaft der Christopher Street Days.
1: Die Kundgebung des CSDs in Husum startet um 13.30 Uhr im Schlosspark.
0: Danke dir, Ulrike. NDR 1 Welle Nord hören Sie 11:03. Das Wetter für uns in Schleswig-Holstein. Bisschen Sonne, viele Wolken, einzelne Schauer kann es immer mal wieder geben. Nachmittags auch Gewitter, so besonders Richtung Ostsee dann. Und an den Küsten ist es windig. Wir schaffen 20 Grad maximal heute. Wettertrend dann ab morgen ziemlich viel Sonnenschein. Montag und Dienstag morgen bis 22 und Dienstag dann schon bis 25 Grad sogar.
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0: 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A1 Fehmarn Richtung Lübeck, zwischen Eutin und Ratekau 10 Kilometer stockender Verkehr, wegen Bauarbeiten ist nur eine Spur frei. A1 Lübeck Richtung Hamburg, zwischen Rheinfeld und dem Kreuz Bargteheide 5 Kilometer stockend. A1 Hamburg Richtung Lübeck, das ist die Gegenrichtung zwischen dem Kreuz Bargteheide und Bad Oldesloe, 4 Kilometer Stau. Auch da ist wegen Bauarbeiten nur eine Spur frei. Und eine Meldung für den Kreis Ostholstein, die Landesstraße zwischen Hutzfeld und Steindamm, die ist wegen Bergungsarbeiten in beiden Richtungen gesperrt. Die aktuellen Blitzer. B5 in Struckum steht einer in Höhe der Bushaltestelle. B77 Hohenlock steht, Höhe Hungriger Wolf. Und dann war noch geblitzt in Kaltenkirchen in der Kieler Straße. Mehr Blitzer und Staus bitte gern bei uns in der App abgeben.
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0: Was locker flockiges Aktuelles habe ich gleich für Sie von der deutschen Sängerin Leonie und dem britischen Singer-Songwriter Callum Scott. Stay heißt der Song direkt nach diesem tollen 80er von Chris Rea. Das ist unser Mix, das sind die größten Hits für Schleswig-Holstein für Ihr Wochenende hier auf NDR 1 Welle Nord.

0: mit Drive aus den 80ern und wir haben den DeLorean ja quasi gerade erst wieder geparkt, zurück in die Garage gebracht, unsere Zeitmaschine. Jan Bastik und Jürgen Krafzig waren damit vorgestern unterwegs, 10 Stunden lang am Freitag bei der großen 80er-Show hier und Sie als Co-Piloten immer dabei.
1: Hallo, hier ist Heiko aus Henschel-Ulzburg.
2: Hallo, Henschel-Ulzburg.
3: Heiko, wenn du an dir herunterguckst, kannst du deine Füße sehen?
1: Ja, noch ja, aber... Ja.
3: Das hat auch ein bisschen was mit deinem Wunsch zu tun. Was soll das sein?
1: Ja, Rollos Wampel von Torfburg.
3: Jetzt für Heiko.
4: Wapp, wapp, wapp, wapp, wabbeli wampi, wapp, wapp, wapp, wapp, wabbeli wampi, wapp, wapp, wapp, wabbeli wampi, wapp, wapp, wapp, wapp, wabbeli wampi.
5: Yeah! Ich habe heute schon meinen Spiegel voll gespritzt mit Zahnpaste, weil ich einmal so lachen musste. Schönen Dank auch. Aber macht ruhig weiter so.
6: Mein Bruder hat heute Geburtstag.
3: Wie alt ist er denn?
6: 6.
3: Wie heißt dein Bruder?
6: Michel.
3: Gib mir mal Michel ganz schnell ins Telefon.
6: Okay, Michel. Hallo Julian, hallo Jan.
7: Happy Birthday to you, Happy Birthday to you, Happy Birthday, lieber Michel, Happy Birthday to you.
3: Hast du einen Wunsch, den wir dir erfüllen können, Michel?
6: Happy Birthday, und wie heißt der? Stevie Wonder.
3: Oh, wie süß. Stevie Wonder sehe ich heute noch, aber war ein großartiger Hit. Ihn spielen wir für dich. Ich habe noch einen tollen Geburtstag mit hoffentlich ganz vielen Geschenken und einer Schwester, die dich heute mal nicht ärgert.
8: Genau, sonst ärgerst du zurück. Du bist schließlich schon 6 geworden heute.
0: Sie waren alle einfach der Hammer. Danke fürs dabei gewesen sein bei unserer großen 80er-Show hier auf NDR1 Welle Nord. Die Klaus-Lage-Band auch gleich wieder dabei hier mit 1001 Nacht. Es ist aber was los auf den Straßen. Vorsicht bitte in beiden Richtungen auf der A7 Hamburg-Flensburg zwischen Kaltenkirchen und Bad Bramstedt. Da sind nämlich Personen auf der Fahrbahn. Und das hier ist erstmal aus den 70ern Stevie Wonder. You are the sunshine of my life.

Klaus-Lage hier auf NDR 1 Welle Nord und gleich noch was von unseren Straßen. Vorsicht bitte jetzt auf der A7 Hannover Richtung Hamburg zwischen dem Horster Dreieck und Fleestedt. Das ist eine ungesicherte Unfallstelle und es sind auch noch Personen auf der Fahrbahn. Fahren Sie vorsichtig, kommen Sie gut durch jetzt mit Texas im Autoradio Summer Sun.

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0: So, Luther, Lieblings-80er, was mich angeht. Die Bee Gees mit You Win Again hier auf NR1 Welle Nord. Wir gucken mal wieder auf das Wetter für uns in Schleswig-Holstein. Hat sich leider nicht so viel dran geändert. Jetzt in der letzten halben Stunde. Wir haben ein bisschen Sonne immerhin. So 2, 3, 4 Stunden können es sein zwischendurch. Viele Wolken aber auch. Einzelne Schauer sind möglich. Nachmittags gibt es auch Gewitter, besonders Richtung Ostsee. Und an den Küsten ist es vor allen Dingen mal windig. Wir schaffen heute 20 Grad. Der Blick auf morgen ist viel schöner, der Wettertrend. Ziemlich viel Sonne jetzt Anfang der Woche. Morgen bis 22 Grad, Dienstag schon bis 25. Und das soll so weitergehen. Donnerstag, Freitag 26, 27 Grad sind wir doch wieder da.
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0: 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Vorsicht bitte auf der A7 Hannover Richtung Hamburg. Zwischen Horster Dreieck und Fleestedt ist die ungesicherte Unfallstelle. Und da sollen immer noch Personen auf der Fahrbahn laufen. A1 Fehmarn Richtung Lübeck dann. Zwischen Eutin und Ratekau. 10 Kilometer stockend jetzt. Da ist wegen Bauarbeiten nur eine Spur aktuell frei. A1 Lübeck Richtung Hamburg. Zwischen Rheinfeld und dem Kreuzberg der Heide. Da stockt es auf 5 Kilometern. A1 Hamburg Richtung Lübeck. Das ist die Gegenrichtung zwischen dem Kreuzberg der Heide und Bad Oldesloe. 4 Kilometer Stau. Da ist auch wegen Bauarbeiten nur eine Spur frei. Und noch die Meldung für den Kreis Ostholstein. Die Landesstraße zwischen Hutzfeld und Steindamm, die ist wegen Bergungsarbeiten in beiden Richtungen gesperrt. Kommen wir zu den aktuellen Blitzern. B5 in Struckum nach wie vor Höhe Bushaltestelle wird geblitzt. B77 Hohenlock steht für Hungriger Wolf. Und dann noch Kaltenkirchen in der Kieler Straße. Wenn Sie was sehen unterwegs, bitte immer gerne abgeben. Stausblitzer bei uns in der NDR Schleswig-Holstein.
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0: Schönen Sonntag und er hier wird bald wieder Opa, Rod Stewart. Seine Tochter Kimberly hat ein Foto mit Babybauch direkt in den sozialen Netzwerken gepostet. Wir hoffen mal und gehen davon aus, dass der Sänger das aber persönlich erfahren hat und am besten noch vorher. Hier ist Opa Rod mit einem tollen 80er jetzt, Young Turks.

0: plötzlich wieder früh aufstehen, Frühstück machen oder pauken. Dieser Film könnte durchaus diese Woche auch bei Ihnen zu Hause gelaufen sein.
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2: Guten Morgen. Guten Morgen. Guten Morgen.
3: Zu laut, es ist mitten in der Nacht.
1: Verändert sich nicht nur das Leben der Kinder.
3: Ah, diese Ruhe.
4: Ja. Der Urlaub fängt nach dem Urlaub erst richtig an.
1: Von den Machern von Eltern allein zu Haus, Ey Mann, wo ist mein Schulbus und In einer Stunde vor unserer Zeit.
5: Und wie war der erste Schultag nach den Ferien?
3: Sehr interessant. Ich habe was ganz Wichtiges gelernt.
5: Ach, und was?
3: Dass Ferien eindeutig besser waren.
4: So, Janis, du musst jetzt aber langsam auch vom Ferienmodus wieder in den Schulmodus schalten.
5: Hab ich versucht, aber ich finde keine App dafür.
1: 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Diese Woche in Schleswig-Holstein.
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0: Einmal kurzer Blick zu den Straßen auch. Vorsicht bitte auf der A1 Lübeck Richtung Hamburg. Zwischen Hamburg-Ehendorf und Bill steht eine ungesicherte Unfallstelle. Vorsicht bitte auch auf der A7 Flensburg Richtung Hamburg. Zwischen Hennstedt-Ulzburg und Quickborn liegen Gegenstände. Husum feiert heute Vielfalt beim Christopher Street Day. Und im Regionalverkehr bei der Bahn könnte es Streiks geben. Warum? Hören Sie jetzt in den Nachrichten um 12 bei Ulrike Drevenstedt.
1: Moin.
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1: Die Bahngewerkschaft EVG fordert mehr Sicherheit im Regionalverkehr und droht mit bundesweiten Streiks ab Januar. Hintergrund ist der tödliche Angriff auf einen Zugbegleiter vor einem halben Jahr. Katrin Gerewitz hat die Einzelheiten.
3: EVG-Chef Burkert hat der Bild am Sonntag gesagt, von der Politik habe es seitdem nur große Worte gegeben, aber keine Taten. Das versprochene Gesetz für härtere Strafen müsse noch in diesem Jahr in den Bundestag. Sonst, so Burkert wörtlich, legen wir im Januar den Betrieb lahm. Vom Justizministerium gibt es einen Gesetzentwurf, um Angriffe auf Polizisten, Feuerwehrleute und Rettungskräfte härter zu bestrafen. Geprüft wird, ob das auch für Zugpersonal gelten soll. Die Deutsche Bahn stellt ihren Zugbegleitern Bodycams zur Verfügung, mit denen brenzlige Situationen aufgezeichnet werden können. Das soll deeskalierend wirken.
1: Schon wieder hat ein großes Schlagloch für Probleme auf der A1 zwischen dem Kreuz Bargteheide und Bad Oldesloe gesorgt. Heute Vormittag hat die Autobahnmeisterei dort in Fahrtrichtung Lübeck nach eigenen Angaben ein etwa 20 mal 30 Zentimeter großes Loch aufgefüllt. Der Verkehr staute sich auf mehreren Kilometern. Erst am Mittwoch war die Autobahn dort wegen eines 2 Meter breiten Schlaglochs mehrere Stunden voll gesperrt. In der kommenden Woche wird die A1 auch deshalb nachts für weitere Sanierungsarbeiten gesperrt. Mit Bürgerfesten und freiem Eintritt in die Landesmuseen feiert Schleswig-Holstein heute 80. Geburtstag. Eine große zentrale Geburtstagsparty gibt es nicht, dafür wird an vielen unterschiedlichen Orten gemeinsam gefeiert. Am Dienstag folgt dann der offizielle Festakt im Freilichtmuseum Molfsee. Am 23. August 1946 ging Schleswig-Holstein aus der damaligen Provinz mit dem gleichen Namen hervor, die zum Freistaat Preußen gehörte. Eine Übersicht über Geburtstagsfeierlichkeiten finden Sie im Internet auf ndr.de/sh und in der NDR Schleswig-Holstein App. Wattenpride, Pride, Ahoi, Queer, Klar und Küstennah. Das ist das Motto des Christopher Street Day in Husum heute. Erwartet werden mehrere hundert Teilnehmende und auch Ministerpräsident Günther wird da sein, als Schirmherr der CSDs in Schleswig-Holstein. Aktuell läuft ein Eröffnungsgottesdienst in der St. Marienkirche. Aaron Schlichting berichtet.
4: Nach dem Gottesdienst gegen 12.30 Uhr beginnt der Demozug in Richtung Schlosspark. Dort werden neben Musik und Picknick auch unterschiedliche Redner zu Wort kommen. Unter anderem Ministerpräsident Daniel Günther. Der Schirmherr der CSDs in Schleswig-Holstein teilt NDR-SH im Vorwege der Veranstaltung mit, dass er nicht nur seinen Namen hergebe, sondern selbst vor Ort Flagge zeigen und mitfeiern möchte. Gerade nach dem islamistischen Terroranschlag auf den CSD in Berlin sei es wichtig, sich nicht einschüchtern zu lassen und gemeinsam ein Zeichen gegen Hass zu setzen, so Günther.
0: NDR1 Welle Nord hören Sie um 12:03 das Wetter für uns in Schleswig-Holstein. Die Sonne scheint ein bisschen heute immer mal so zwischendurch, sind aber auch echt viele Wolken über uns unterwegs. Es kann ab und zu mal schauern und auch gewittern, besonders nachmittags und ganz speziell Richtung Ostsee. Und an den Küsten ist es windig, zum Teil mit Sturmböen. Wir schaffen 20 Grad heute maximal. Morgen ganz anderer Film, Wettertrend, ziemlich viel Sonne. Also bis zu 12 Stunden, das ist richtig viel Sonne. Morgen bis 22 Grad, Dienstag schon bis 25 dann.
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0: 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Vorsicht bitte immer noch, A1 Lübeck Richtung Hamburg. Zwischen Hamburg-Ehendorf und Billstedt ist die ungesicherte Unfallstelle. Und auch Vorsicht bitte auf der A7 Flensburg Richtung Hamburg. Zwischen Hennstedt-Ulzburg und Quickborn liegen Gegenstände. A1 Fehmarn Richtung Lübeck. Zwischen Eutin und Rathekau stockt es auf 10 Kilometern. Da ist wegen Bauarbeiten nur eine Spur frei. A1 Lübeck Richtung Hamburg zwischen Rheinfeld und Kreuz Bargteheide jetzt 5 Kilometer, auch stockend. A1 Lübeck Richtung Bremen zwischen Hamburg-Billstedt und Stillhorn 6 Kilometer, stockender Verkehr dauert eine knappe halbe Stunde länger. A7, nee, wo sind wir jetzt? A1 nochmal, Hamburg Richtung Lübeck, zwischen dem Kreuzberg der Heide und Bad Oldesloe. 4 Kilometer Stau nämlich. Da ist wegen Bauarbeiten auch nur eine Spur frei. Jetzt kommt die A7, Flensburg Richtung Hamburg. Zwischen dem Dreieck Hamburg Nordwest und dem Elbtunnel stockt es auf 7 Kilometern, dauert eine halbe Stunde länger. A21, Kiel Richtung Bagdeheide, zwischen Schwissel und Bad Oldesloe Nord, 3 Kilometer Stau. Die Meldung für den Kreis Ostholstein, die Landesstraße zwischen Hutzfeld und Steindamm ist wegen Bergungsarbeiten immer noch in beiden Richtungen gesperrt. Und an der Elbfähre Glückstadt-Wischhafen brauchen Sie eine Wartezeit ab Wischhafen von bis zu 1 Stunde und ab Glückstadt jetzt sogar schon bis zu 2 Stunden. Die aktuellen Blitzer, B77, Hohenlockstedt für Hungriger Wolf, Handewitt, Haurup West bei Tempo 50. Ja, und das war's erstmal. Wenn Sie noch was haben, Staus und Blitzer, bitte gern abgeben. Bei uns natürlich am besten in der NDR Schleswig-Holstein-App und gute Fahrt.
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0: Schönen Sonntag mit den Pets. Spitzname der Pet Shop Boys aus den 80ern, wenn man zu den coolen Kids gehörte. Always on my mind.

0: Was für ein abwechslungsreicher Song einfach von Murray Head aus den 80ern. One Night in Bangkok hier auf NR1 Welle Nord. Herbert Grönemeyer habe ich gleich für Sie mit einer seiner schönsten und emotionalsten Balladen. Halt mich auch aus den 80ern. Er sagt aber selbst, es ist nicht unbedingt sein Text. Der Grund, warum man sich diesen Song von ihm 6-mal in Folge anhören sollte, ist das Saxophon-Solo in der Mitte, weil das so zart und genial ist. Meint der Künstler selbst, Herbert Grönemeyer. Da hören wir doch gleich nochmal ganz genau hin nach Ace of Base hier und The Sign.
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0: Klassiker, Ohrwurm aus den 80ern von Hall & Oates, Out of Touch, hier auf NR1 Welle Nord. Es ist 12:30 und das Wetter für uns in Schleswig-Holstein hat echt seinen eigenen Kopf gerade. Bisschen Sonne, dann doch nur heute, so zwischen 3 und 5 Stunden insgesamt liegen wir, weil auch sehr viele Wolken da über uns unterwegs sind. Daraus kann es einzelne Schauer geben, nachmittags auch Gewitter. Ganz besonders gilt das für die Ostseeküste. Und an den Küsten ist es insbesondere auch windig, zum Teil sogar mit Sturmböen dabei. Wir schaffen 20 Grad maximal. Morgen sieht alles wieder komplett anders aus, der Wettertrend. Ziemlich viel Sonne am Anfang der Woche. Morgen bis 22, Dienstag schon wieder bis 25 Grad.
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0: 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Kommt hier gerade reingerutscht. Vorsicht bitte auf der A20 Rostock Richtung Lübeck. In der Einfahrt Lübeck Süd steht ein defektes Fahrzeug. Dann A1 Fehmarn Richtung Lübeck. Zwischen Eutin und Rathekau 6 Kilometer stockend. Wegen Bauarbeiten ist nur eine Spur frei. A1 Lübeck Richtung Hamburg. Zwischen Rheinfeld und dem Kreuzberg der Heide stockt es auf 5 Kilometern. A1 Lübeck Richtung Bremen. Zwischen Hamburg-Billstedt und Stillhorn 6 Kilometer stockender Verkehr. Da hat Eva gerade aktuell angerufen, hat gesagt, der Stau da geht inzwischen aber doch schon bis zum Horster Dreieck. Danke für die Info, Eva. A1 Hamburg Richtung Lübeck. Zwischen dem Kreuzberg der Heide und Bad Oldesloe 8 Kilometer stockend. Wegen Bauarbeiten nur eine Spur frei. A7 Flensburg Richtung Hamburg. Zwischen dem Dreieck Hamburg Nordwest und dem Elbtunnel 7 Kilometer stockender Verkehr. Dauert eine halbe Stunde da länger. A21 Kiel Richtung Bagdeheide. Zwischen Schwissel und Bad Oldesloe Nord 3 Kilometer Stau. Die Meldung für den Kreis Ostholstein. Die Landesstraße zwischen Hutzfeld und Steindamm ist immer noch in beiden Richtungen gesperrt wegen Bergungsarbeiten. Und an der Elbfähre Glückstadt-Wischhafen brauchen Sie eine Wartezeit ab Wischhafen von bis zu 1,5 Stunden und ab Glückstadt von bis zu 2 Stunden sogar. Die aktuellen Blitzer B77, Hohenlock steht für Hungriger Wolf und dann noch Handewitt, Haurup West bei Tempo 50. Wenn Sie was haben, Stausblitzer, immer her damit. Am besten natürlich ab bei uns, damit in die NDR Schleswig-Holstein-App.
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0: Zauberhaften Sonntag, Meteor und Starship aus den 80ern. Dazwischen ein knackiger 70er von Garland Jeffries. Das sind die größten Hits für Schleswig-Holstein. Und besonders natürlich für Ihr Wochenende hier auf NR1 Welle Nord.

0: Der Trainer Karl Adam, Hauptfigur, gespielt von Oliver Masucci, war im Ratzeburg der Nachkriegszeit eigentlich Boxtrainer und Lehrer am Gymnasium. Im Rudersport, da hat ihn erstmal überhaupt niemand ernst genommen.
1: Wie kommt ausgerechnet ein Boxer zum Rudersport?
2: Indem er aus der Gosse kommt.
3: Wo man herkommt, ist belanglos. Wichtig ist, wo man hin will.
2: Wo wollen Sie denn hin?
3: Zur Olympischen Spielen nach Rom.
4: Der Kerl saß noch keinen einzigen Tag in dem Ruderboot.
0: Ja, Adams Trainingsmethoden sind dann auch erstmal, sagen wir mal, sehr unkonventionell.
5: Unser Ziel ist Gleichmäßigkeit. Jeden Sektor in der gleichen Geschwindigkeit zu rudern. Denn jede Tempoverschärfung, jeder Zwischensprung verliert Zeit. Am Ende bist du immer langsamer. Und warum? Die Tempoverschärfung erhöht den Widerstand im Wasser. Und zwar zum Quadrat. Das ist reine Physik.
0: Sein Team für den legendären Ruderachter sind dann Athleten aus der Ruderstadt, damals wie gesagt schlechthin Kiel, und eben aus Ratzeburg gewesen. Und das gab dann auch erstmal Ärger im Team.
6: Ja, stopp, was machst du denn?
7: Komm mit deinem eigenen Mist!
6: Was willst du eigentlich? Hört endlich auf! Moritz, Gammel, rein mit dir! Komm, hört auf jetzt! Kann doch wohl nicht wahr sein mit euch!
2: Gott!
5: Die Jungs bringen mir noch im letzten Verstand.
0: Ja, und besonders schön für uns hier in Schleswig-Holstein ist, dass der Film zum Teil an Originalschauplätzen gedreht wurde. Auf dem Ratzeburger See und beim Ruderclub zum Beispiel und auch mit den echten Booten von damals. Und Achtung, hier zum Abschluss, einer der schönsten Sprüche daraus überhaupt.
8: Was zum Teufel liegt Ratzeburg?
5: Ratzeburg liegt ungefähr 1,5 Längen vor Kiel.
0: Großartig. Die deutsche Meisterschaft hat Adam damals aber nicht gereicht. Wie gesagt, mit seinem Achter wollte er noch unbedingt bei den Olympischen Spielen in Rom punkten. Und wie er das geschafft hat. Und einen Bericht von der Premiere im Freilichtkino in Ratzeburg mit den Schauspielern dabei. Und ganz viele Hintergrundinfos zu diesem ganz besonderen Film aus Schleswig-Holstein, Adams Acht, finden Sie bei uns in der NDR Schleswig-Holstein-App.
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Einer der tollsten Sommersongs überhaupt von Kate Janai, Summer Dreaming hier auf NR1 Welle Nord. Ist was los auf unseren Straßen? Vorsicht bitte beide Richtungen. Auf der A24 jetzt Hamburg-Berlin zwischen Rheinbeek und Witzhafe sind Personen auf der Fahrbahn. Und Vorsicht bitte auch auf der A7 Hamburg Richtung Flensburg. In der Einfahrt Quickborn steht ein defektes Auto.

0: sagt er doch noch mal was, der Lionel Richie. Kommen wir auf die Nachrichten. Es ist Zeit. In Husum läuft gerade eine Demo zum Christopher Street Day. Und es wird darüber diskutiert, was mit Menschen passiert, die in Bussen und Bahnen Personal angreifen. Zwei der Themen jetzt in den Nachrichten um 13 Uhr mit Andrea Schmidt.
1: Moin.
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3: Wer das Personal im öffentlichen Nahverkehr angreift, der soll härter bestraft werden. Ein Gesetz dafür hat die Bundesregierung angekündigt, aber noch nicht umgesetzt. Deshalb droht die Bahngewerkschaft EVG mit einem bundesweiten Streik im Regionalverkehr. Pascal Küpper dazu.
4: Im Februar war bei Kaiserslautern ein Zugbegleiter attackiert und getötet worden. Danach hat die Bundesregierung härtere Strafen in Aussicht gestellt. Laut Justizministerium ist der Gesetzentwurf aber noch in der regierungsinternen Abstimmung. EVG-Chef Burkhardt will jetzt Druck machen und sagt in der Bild am Sonntag, das Gesetz müsse noch dieses Jahr in den Bundestag, sonst werde der Bahnbetrieb im Januar blockiert. Und zwar, indem die Betriebsräte den Dienstplänen nicht zustimmen, dann könnte das Personal seine Schichten nicht antreten.
3: In Husum im Kreis Nordfriesland läuft in diesen Minuten der Christopher Street Day. Es gab bereits einen Gottesdienst in der St.-Marien-Kirche und jetzt findet gerade eine Demo mit anschließender Kundgebung statt. Laut Polizei sind 250 Teilnehmende dabei. Auch Ministerpräsident Daniel Günther als Schirmherr der CSDs in Schleswig-Holstein hat sich angekündigt. Er sagte im Vorfeld, gerade nach dem Anschlag beim CSD in Berlin sei es ihm besonders wichtig, nicht nur seinen Namen herzugeben, sondern auch selbst Flagge zu zeigen.
5: Wir müssen das Zeichen setzen, dass wir davon uns nicht einschüchtern lassen. Wir stehen zusammen für Liebe, für Freiheit und Respekt und eben gegen Hass. Und genau das ist auch die Botschaft der Christopher Street Days.
3: Ein Mann ist in der vergangenen Nacht beim Versuch, eine benachbarte brennende Doppelhaushälfte in Hemmingstedt im Kreis Dithmarschen zu löschen, verletzt worden. Der 53-jährige Nachbar kam laut Polizei anschließend wegen einer Rauchgasvergiftung in ein Krankenhaus. Weder er noch die Feuerwehr konnten verhindern, dass an dem Haus ein Brandschaden von rund 100.000 Euro entstand. Die Kripo ermittelt zur Brandursache. Bei einem Unfall heute Vormittag im Kreis Ostholstein ist eine Frau lebensgefährlich verletzt worden. Laut Polizei kam sie auf einer Landesstraße zwischen Hutzfeld und Eutin von der Fahrbahn ab und prallte gegen einen Baum. Das Auto landete auf dem Dach. Die Mitte 60-Jährige wurde per Hubschrauber in ein Krankenhaus geflogen. Die Straße ist zur Stunde noch gesperrt. Die Unfallursache ist noch unklar. Im Fußball-DFB-Pokal geht es heute für 4 Nordclubs um den Einzug in die zweite Runde. Darunter ist auch der Viertligist Phoenix Lübeck. Moritz Kassalett.
6: Bisher waren die Favoriten aus dem Norden souverän, aber Zweitligist St. Pauli hat eine hohe Hürde zu nehmen. Heute Abend beim Drittligisten Rot-Weiß Essen. Zweitligist Eintracht Braunschweig spielt zu Hause gegen Bundesligist Union Berlin und zwei Viertligisten aus dem Norden hoffen auf eine Sensation. Jeddelo 2 aus der Nähe von Oldenburg spielt gegen Bundesliga-Absteiger Heidenheim und Phoenix Lübeck gegen Bundesliga-Aufsteiger Paderborn. In der zweiten Runde stehen unter anderem schon Werder Bremen, Hannover 96 und Holstein Kiel.
0: 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Das Wetter für uns in Schleswig-Holstein ist ein bisschen launisch heute. Mal kommt kurz die Sonne raus, mal ist es sehr bewölkt. Ab und zu kann es schauern, nachmittags vielleicht sogar noch ein Gewitter dabei. Und besonders an den Küsten ist es auch noch windig. Wir schaffen 20 Grad maximal. Morgen ganz anderes Bild. Wettertrend für den Wochenanfang, viel Sonne. Morgen bis 22, Dienstag schon bis 25 Grad.
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0: 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Vorsicht bitte, auf der A7 Hamburg Richtung Flensburg in der Einfahrt Quickborn steht ein defektes Fahrzeug. Vorsicht bitte in beiden Richtungen auf der A24 Hamburg-Berlin zwischen Rheinbeek und Witzhave sind immer noch Personen auf der Fahrbahn. A1 Fehmarn Richtung Lübeck zwischen Eutin und Rathekau. 6 Kilometer stockender Verkehr, wegen Bauarbeiten ist da nur eine Spur frei. A1 Lübeck Richtung Hamburg zwischen Rheinfeld und dem Kreuz Bagde Heide, 5 Kilometer stockend. A1 Lübeck Richtung Bremen zwischen Hamburg-Billstedt und Stillhorn, zum Teil auch bis zum Horster Dreieck, stockt es. Das sind so um die 6 Kilometer, ein bisschen länger vielleicht. Und es dauert eine knappe halbe Stunde länger. A1 Hamburg Richtung Lübeck zwischen Ahrensburg und Bad Oldesloe, 4 Kilometer stockend. A7 Flensburg Richtung Hamburg zwischen dem Dreieck Hamburg-Nordwest und dem Elbtunnel stockt es auf 7 Kilometern. Es dauert eine halbe Stunde länger da. A21 Kiel Richtung Bagde Heide zwischen Schwissel und Bad Oldesloe Nord 3 Kilometer Stau. Kreis Ostholstein, ja, die Landesstraße zwischen Hutzfeld und Steindamm ist wegen der Bergungsarbeiten in beiden Richtungen immer noch gesperrt. Und an der Elbfähre Glückstadt-Wischhafen, da brauchen Sie eine Wartezeit ab Wischhafen von bis zu 1,5 Stunden und ab Glückstadt von bis zu 2 Stunden. Die aktuellen Blitzer, B200 in Jörl, Paulsgabe wird geblitzt und dann auch gleich nicht weit weg B200 in Jannebü. Und noch in Ramsdorf bei Aufschlag, da ist Tempo 70. Wenn Sie noch was haben, Stausblitzer, immer her damit. Am besten über die NDR Schleswig-Holstein-App.
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0: Schönen Sonntag, eine Mega-Nummer aus den 80ern kommt jetzt. Perfekt für den Sommer oder noch besser für Sonntage im Sommer. Katrina and the Waves, Walking on Sunshine, die größten Hits für Schleswig-Holstein.

0: einer der super tollen 80er von Madonna, Like a Virgin. Und Birgit schreibt bei uns gerade in der App, Dankeschön. Ihren anderen Lieblings-80er gab es auch gerade eben, Katja Nye, Summer Dreaming. Gern geschehen, freut mich, liebe Birgit. Wir sind hier immer noch total überwältigt von Ihren ganzen Wünschen bei der großen 80er-Show vorgestern am Freitag. Hier auf NDR1 Welle Nord. Jan Bastik und Julian Kraft sich haben ja 10 Stunden lang wirklich nur Wünsche von Ihnen von damals gespielt. Mehr als 120 waren es dann insgesamt. Hier nur mal ein ganz winziger Ausschnitt.
1: Clowns und Helden, ich liebe dich.
2: Vamos a la playa.
3: Feel surreal von Steve Arrington.
4: David Cassidy, Last Kiss.
5: Rio, New York, Tokio.
6: Cindy Lauper mit Girls Just Wanna Have Fun.
7: Von Hubert K. Limousine.
8: Band für Afrika, Nackt im Wind.
0: Danke allen, die dabei waren und mitgemacht haben. Und natürlich haben wir weiter jede Menge 80er hier für Sie. Cindy Lauper, die kommt übrigens gleich sogar. Level 42 auch noch. Und hier erstmal was zwischendurch aus den 2020ern von Harry Styles.

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0: Ich habe noch die Platte davon. Level 42, Lessons in Love, hier bei NDR 1 Welle Nord. Es ist 13:30. Das Wetter für uns in Schleswig-Holstein ist ein bisschen durchwachsen heute. Bisschen Sonne dabei, blinzelt ab und zu mal durch. Vielleicht auch ein Ticken länger, aber auch viele Wolken einfach unterwegs. Einzelne Schauer können runterkommen und besonders heute Nachmittag dann Gewitter Richtung Ostsee. Und an den Küsten ist es dann auch insbesondere windig. Wir schaffen 20 Grad maximal. Wettertrend, morgen sieht wirklich ganz anders aus. Viel Sonne dabei, morgen bis 22 Grad, Dienstag schon bis 25 und das wird noch wärmer.
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0: 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A1 Fehmarn Richtung Lübeck, zwischen Eutin und Rathekau, 6 Kilometer stockender Verkehr, deswegen Bauarbeiten nur eine Spur frei. A1 Lübeck Richtung Bremen, zwischen Hamburg-Billstedt und Stillhorn stockt es auch auf 6 Kilometern. Es dauert eine knappe halbe Stunde länger da. A1 Hamburg Richtung Lübeck, zwischen Ahrensburg und Bad Oldesloe, 4 Kilometer stockend. A7 Flensburg Richtung Hamburg, neu dabei, zwischen Ufschlag und dem Kreuz Rendsburg, 8 Kilometer stockender Verkehr. A7 Flensburg Richtung Hamburg, zwischen dem Dreieck Hamburg Nordwest und dem Elbtunnel stockt es auf 7 Kilometern. Es dauert eine halbe Stunde länger. A21 Kiel Richtung Bagdeheide zwischen Schwissel und Bad Oldesloe Nord, 3 Kilometer Stau. Kreis Ostholstein, die Landesstraße zwischen Hutzfeld und Steindamm ist immer noch wegen Bergungsarbeiten in beiden Richtungen gesperrt. Und an der Elbfähre Glückstadt-Wischhafen brauchen Sie eine Wartezeit ab Wischhafen von bis zu 1,5 Stunden und ab Glückstadt jetzt von bis zu 2,5 Stunden. Die aktuellen Blitze habe ich noch für Sie. B200 einmal in Jörl, Paulsgabe und dann noch B200 in Jannebü. Das liegt ziemlich dicht beieinander. Und in Ramsdorf wird noch geblitzt. Das ist bei Aufschlag, bei Tempo 70 da. Wenn Sie unterwegs sind, was sehen, gern abgeben bei uns. Am besten in der NDR Schleswig-Holstein-App.
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0: Auf einigen Feldern wird es jetzt gerade so ein kleines bisschen und auch gefühlt vom Wetter her Richtung Herbst bunt. Sogar auf den Stoppelfeldern, denn da liegen hier und da Heuballen in knallbunte Folie eingewickelt. In Pink können Sie die zum Beispiel gerade in Öhring im Kreis Segeberg bewundern. Und da steckt noch viel mehr dahinter. Wir schnacken gleich drüber. Erstmal habe ich Cat Stevens für Sie, Roxette und hier Gazebo, I Like Chopin.

0: kleines bisschen Herbstfeeling ist das heute, oder? Vom Wetter her. Und Stoppelfelder haben wir ja auch schon wieder.
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0: Wenn Sie heute oder an den nächsten Tagen mal zum Beispiel den Öhring längs kommen im Kreis Segeberg, achten Sie mal drauf, da liegen knallig pinke Heuballen auf den Feldern. Also die Folie, die ist pink, die das Heu für den Winter so umwickelt. Das ist jetzt keine Modeerscheinung, sondern dahinter steckt eine Spendenaktion für Frauen mit Brustkrebs. Landwirt Tim Jonas aus Öhring ist in Niedersachsen auf diese Folie aufmerksam geworden, fand die Idee so super, dass es für ihn keine Frage war, da auch mitzumachen. Auch wenn die Folie ein bisschen teurer ist als die gängige.
2: Ja, ich unterstütze in dem Sinne, dass durch den Kauf dieser Rolle Folie 3 € an die Krebsforschung automatisch geht. Und da sind wir auf Rosa so ein bisschen hängen geblieben, weil das erste oder es gerade die Farbe ist, die meine Lieferantin da hatte. Wir wollen noch versuchen, dass wir das Gelb noch bekommen. Das ist für Kinderkrebs und Blau für Prostatakrebs auch.
0: Und schon im letzten Jahr haben die Bauern 60.000 € mit ihrer Folie für die Krebsforschung zusammenbekommen. Das ist einfach großartig. Tim hofft, dass sie in diesem Jahr noch mehr zusammenbekommen und in Zukunft die Felder noch bunter werden und auch mehr Landwirte noch aus Schleswig-Holstein hier mitmachen. Für ihn war, wie gesagt, gleich klar, da ist er dabei.
2: Ich sag mal, es gibt ja leider den Krebs. Leider, muss man ja sagen. Und man kann ja auch schon fast sagen, dass jeder in der Familie schon mal irgendwie jemanden hatte, der ja, Krebs hatte oder eventuell auch daran sogar verstorben ist. Und gerade dadurch versucht man ja irgendwie zu helfen oder die Forschung quasi zu unterstützen. Ja, dass man halt irgendwie in irgendeiner Weise helfen kann. Und ja, das machen wir durch diese Rundballenfolie, machen wir das gerne.
0: Ja, und die farbige Folie, die hat sogar noch mehr Vorteile.
2: Erstmal ist man ja eh das Gespräch im Dorf. Und zweitens, der praktische Vorteil ist, du kannst das Futter besser auseinanderhalten. Also ich sag mal, wenn du Zweck jetzt Silage für deine Rinder hast und Heu für Pferde oder auch für Rinder, wie auch immer, kannst du es, wenn alles in

0: Und ja, dann hielten Leute an, als wir am Wickeln waren oder die Ballen weggestellt haben. Die haben von der Straße aus Fotos gemacht. Dann kamen die an und fragten, warum, wieso, weshalb. Naja, und dann erklärt man natürlich auch gerne, dass das ja für den guten Zweck ist. Ja, dass man halt ein bisschen mehr Geld für die Folie ausgibt, aber dafür eine Spende an die Krebsforschung geht.
1: Landwirt Tim Jonas aus Öhringen, vielen Dank. Also wirklich eine tolle Sache. Und wir wissen jetzt Bescheid, warum auf unseren Feldern dann plötzlich jetzt pinke, blaue oder grüne Heuballen liegen. Alles für den guten Zweck und hoffentlich wird das dann auch wirklich immer mehr.
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1: Bis jetzt mit Leslie Rudam, gleich mit Christian Hake. Der begleitet Sie durch den Nachmittag gleich ab 14 Uhr. Haben Sie noch einen schönen Sonntag. Bis bald.

0: In Lauenburg sorgt ein Wasserrohrbruch immer noch für Probleme. Und wer das Personal im öffentlichen Nahverkehr angreift, der soll härter bestraft werden. Das und weitere Themen hören Sie jetzt in den Nachrichten um 14 Uhr mit Andrea Schmidt.
1: Moin.
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1: Die Bahngewerkschaft EVG fordert mehr Sicherheit im Regionalverkehr und droht mit bundesweiten Streiks ab Januar. Hintergrund ist der tödliche Angriff auf einen Zugbegleiter vor einem halben Jahr. Katrin Girrwitz hat die Einzelheiten.
3: EVG-Chef Burkert hat der Bild am Sonntag gesagt, von der Politik habe es seitdem nur große Worte gegeben, aber keine Taten. Das versprochene Gesetz für härtere Strafen müsse noch in diesem Jahr in den Bundestag. Sonst, so Burkert wörtlich, legen wir im Januar den Betrieb lahm. Vom Justizministerium gibt es einen Gesetzentwurf, um Angriffe auf Polizisten, Feuerwehrleute und Rettungskräfte härter zu bestrafen. Geprüft wird, ob das auch für Zugpersonal gelten soll. Die Deutsche Bahn stellt ihren Zugbegleitern Bodycams zur Verfügung, mit denen brenzlige Situationen aufgezeichnet werden können. Das soll deeskalierend wirken.
1: Bundeskanzler Merz will, dass die Reformen, die vor der Sommerpause beschlossen wurden, so schnell wie möglich umgesetzt werden. Das sagte er der Bild am Sonntag vor der anstehenden Kabinettsklausur. Es geht unter anderem um Rente, Steuern, Entbürokratisierung und Digitalisierung. Isabel Karas dazu.
4: Der Kanzler und sein Kabinett treffen sich am Dienstag und Mittwoch in Schloss Neu-Hardenberg in Brandenburg. Aus Kreisen der Bundesregierung heißt es, im Mittelpunkt der Kabinettsklausur stünden die Themen Wettbewerbsfähigkeit und Innovation. Der Anspruch, Deutschland solle ein starkes Industrieland bleiben, auch im KI-Zeitalter zur Weltspitze gehören und damit Wohlstand und sichere Arbeitsplätze im Land bieten. Neben Merz und seinen Ministerinnen und Ministern sind auch externe Gäste eingeladen, unter anderem von Handwerksunternehmen, Start-ups und Kapitalgebern. Die zweitägige Kabinettsklausur ist zugleich das erste große Treffen für das neu formierte Regierungsteam. Dabei dürfte auch die Frage eine Rolle spielen, wie geschlossen Union und SPD bei den anstehenden Reformen auftreten.
1: Mit verschiedenen Bürgerfesten und freiem Eintritt in die Landesmuseen feiert Schleswig-Holstein heute 80. Geburtstag. Am Dienstag folgt dann der offizielle Festakt im Freilichtmuseum Molfsee. Am 23. August 1946 ging Schleswig-Holstein aus der damaligen gleichnamigen Provinz hervor, die zum Freistaat Preußen gehörte. Eine Übersicht über die verschiedenen Veranstaltungen finden Sie im Internet auf ndr.de/sh und in der NDR Schleswig-Holstein-App. Nach einem Wasserrohrbruch hat Lauenburg noch immer nicht überall Wasser. In der Stadt im Kreisherzogtum Lauenburg war laut Polizei nachts ein Auto in eine bereits unterspülte Straße eingebrochen. Das Auto blieb stecken und musste von einem Abschlepper aus dem Loch gezogen werden. Verletzt wurde laut Leitstelle niemand. Wann das Wasser in allen Haushalten wieder normal fließt, ist nach Angaben der Versorgungsbetriebe Elbe noch unklar. Die Reparaturarbeiten dauern noch an. Bayern-Profi Harry Kane ist Deutschlands Fußballer des Jahres. Der Verband Deutscher Sportjournalisten wählte ihn bei der vom Fachblatt Kicker organisierten Abstimmung. Er folgt auf Florian Wirtz, damals von Bayer Leverkusen. Fußballerin des Jahres wurde Julia Gwynn. Sie ist Kapitänin des FC Bayern.
0: Herzlichen Glückwunsch allen Gewinnern und alle zu Recht, wenn Sie mich fragen. Jetzt schauen wir aufs Wetter hier bei uns in Schleswig-Holstein, bei NDR 1 Welle Nord um 2:04. Heute Nachmittag neben trockenen Abschnitten mit Sonne auch einzelne Schauer möglich. Temperaturen so zwischen 18 Grad in Tarp und 20 in Schnakenbeck. Morgen wieder sonniger, eigentlich auch überall trocken. Am meisten Sonne gibt es morgen an der Ostsee bei maximal 22 Grad.
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0: 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A1 Fehmarn-Lübeck zwischen Eutin und Rathekau. 6 Kilometer stockender Verkehr, hier wegen Bauarbeiten nur eine Spur frei. A1 Lübeck-Bremen zwischen Billstedt und Stillhorn. 6 Kilometer stocken, knappe halbe Stunde plus. Die A7 Flensburg-Hamburg zwischen Ofschlag und Kreuz-Rendsburg. 8 Kilometer stop and go. A7 Flensburg-Hamburg vom Elbtunnel ab dem Dreieck Nordwest. 7 Kilometer, 30 Minuten plus in der Gegenrichtung vom Tunnel. A7 Hannover-Flensburg ab Hausbruch. 5 Kilometer. Die A21 Kiel-Bargteheide zwischen Schwissel und Bad Oldesloe Nord 3 Kilometer Stau. Kreishaus Holstein, Landesstraße zwischen Hutzfeld und Steindamm ist beidseitig gesperrt wegen Bergungsarbeiten. Das gleiche gilt für den Kreis Schleswig-Flensburg. Hier ist die Kreisstraße zwischen Sürup und Löstrup beidseitig gesperrt nach Unfall. Und an der Elbfähre Glückstadt bis Scharfen geht auch herzlich wenig. Wartezeit ab Scharfen bis zu 1,5 Stunden und ab Glückstadt bis zu 3. Die aktuellen Blitzer, vielen Dank fürs Melden, stehen in Eckernförde, Sauerstraße, dann Bahn in Jannebü auf der B200 und in Ramsdorf bei Oschlag bei Tempo 70 wird auch geblitzt. Und wenn Sie noch was gesehen haben, dann sagen Sie es mir. Ich sage es weiter. Geht am einfachsten über die NDR Schleswig-Holstein-App.
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0: So, und das Wochenende machen wir uns natürlich maximal schön. Und ich habe auch den einen oder anderen schönen Tipp für Sie mitgebracht. Wenn Sie noch gute Ideen bei sich aus der Region haben, was man heute spontan noch unternehmen kann, immer her damit über die NDR Schleswig-Holstein-App. Da freuen wir uns, geben wir gerne weiter. Und ein paar Tipps gibt es gleich bei mir in 12 Minuten. Nach einem 90er von Meatloaf, nach einem 70er von ABBA, Take a Chance on Me. Und hier sind die 80er. Auch die gibt es natürlich bei uns. 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Take on Me.

Na, haben Sie genau wie ich auch eben heimlich oder auch nicht heimlich mitgesungen? Hm, verständlich. Hier ist NDR 1, Welle Nord, 14.18 Uhr mit Meatloaf und I'd Do Anything for Love. Und mitsingen ist ein gutes Stichwort. Jutta hat nämlich geschrieben über die NDR Schleswig-Holstein-App und lädt ein, heute zur Veranstaltung Singen mit Herz, schreibt sie uns, eine ganz tolle Geschichte im Rahmen des Foodtruck-Festivals. An der Strandbühne, Pelzerhaken, Karaoke mit Herz, deine Stimme am Strand von Pelzerhaken, so heißt das Ganze, geht in einer guten Stunde los, ab 15.30 Uhr, das heißt, da sind alle herzlich eingeladen mitzusingen. Eine Veranstaltung, die sich bewusst an Menschen mit und ohne Beeinträchtigung richtet. Ich habe nochmal nachgeschaut, das Ganze, oder die Idee, stammt von Lilly, das ist eine junge Frau mit geistiger und körperlicher Beeinträchtigung, die hat sich schon lange so eine öffentliche Karaoke-Veranstaltung in der Region gewünscht. Jetzt wird das Ganze durchgezogen, sie sind herzlich eingeladen, Karaoke mit Herz an der Strandbühne in Pelzerhaken, 15.30 beim Foodtruck Festival, also auch ohne Singen, lohnt es sich dort mal vorbeizuschauen. Eine richtig gute Sache. Und wir sind nochmal am Strand, und zwar am Timmendorfer Strand ist ja seit gestern der internationale Eishockey Junior Cup 2026. Ich finde, die muss man auch unterstützen. Eintritt ist frei. Da sind internationale Nachwuchs-Eishockey-Teams aus Deutschland, Kanada, Tschechien. Das lohnt sich auf jeden Fall, da mal reinzuschauen. Geht noch bis zum 27. August, also bis Ende der Woche, und logischerweise Klassiker mittlerweile, Tierpark Ekold. Da können Sie auch noch vorbeischauen für einen netten Nachmittag. Vor allem, wenn Sie Kinder mit einer Schultüte haben, die gerade frisch eingeschult wurden, weil wenn Sie die mitbringen, gibt es nicht nur freien Eintritt, sondern auch noch eine kleine Überraschung. Das sind nur drei von ganz vielen Highlights, die Sie auch bei uns in der NDR Schleswig-Holstein-App finden. Jede Menge los bei uns im Land, und noch mehr Tipps freue ich mich, wenn Sie die abgeben in der NDR Schleswig-Holstein-App.

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0: Der Sonntagnachmittag bei uns in Schleswig-Holstein, hier ist NDR 1 Welle Nord. 14.30 Uhr haben wir es. Lars Grüning ist da mit dem Sport. Moin, mein Lieber.
1: Moin, moin.
0: DFB-Pokal natürlich an diesem Wochenende ein ganz großes Thema. Und es gibt eine riesige Sensation, kann man doch jetzt schon sagen. Es sind 72 Minuten gespielt. Der SSV Jeddelo 2 führt gegen Heidenheim mit 4:1.
1: Wahnsinn, oder?
0: Das ist ja irre. Also die müssten eigentlich so gut wie... Oh, ich muss mich korrigieren. Es ist gerade ein Tor gefallen, es steht 5:1.
1: Das ist unfassbar. Das wird wohl die erste Faustdick-Überraschung hier. Wow.
0: Eine richtige Klatsche. Wahnsinn. Aber es gibt zum Glück ja noch ein bisschen mehr. Zum Beispiel Holstein Kiel. Die haben nicht ganz so hoch gewonnen, aber immerhin.
1: Ja, genau. Gestern Abend das Ganze. Und da hat der Zweitligist aus Kiel mit 2:0 gegen den Viertligisten 1860 München gewonnen. Es heißt also ab in Runde 2 für die Kieler. Und Daniel Gahn, der weiß, das war ein ordentliches Stück Arbeit.
2: Der Pokal hat bekanntermaßen seine eigenen Gesetze. Eines dieser Gesetze lautet, nur das Weiterkommen ist entscheidend.
3: Wir sind eine Runde weiter. Ja, und darum geht es letztendlich im Pokal.
2: Holstein Kiel, die Elf von Trainer Tim Walter, hat dieses Ziel beim 2:0-Erfolg beim TSV 1860 München zwar erreicht, doch wirklich überzeugen konnten die Störche nicht. Besonders die Chancenverwertung bereitete Sorgen, wie auch Kiels Trainer einräumte.
3: Ja, dass wir uns das Leben selber schwer machen, weil wir in der ersten Halbzeit einfach nicht den Sack zumachen. Ja, das war dann letztendlich zu erwarten, dass dann der Gegner mit den Zuschauern im Rücken dann ein bisschen mehr drückt. Aber am Ende haben wir nicht nur unser Minimalziel erreicht, sondern unser Maximalziel, weil wir wollten eine Runde weiterkommen. Das haben wir geschafft und darum freuen wir uns jetzt über den Einzug in die nächste Runde.
2: Kiel bleibt nach diesem 2:0-Erfolg im Pokal in dieser noch jungen Saison weiter ungeschlagen. Steigerungspotenzial ist bei den Störchen durchaus noch vorhanden.
1: Ja, so ein bisschen Luft nach oben schadet ja auch nie. Heute sind im Pokal auch noch das paar andere Nordclubs dran. Der FC St. Pauli und Phoenix Lübeck im Pokal. St. Pauli bei Rot-Weiß Essen und Phoenix hat dann den SC Paderborn zu Gast. Sind heute Abend live mit dabei. Und gestern Abend, da hatte es dann Double-Gewinner Bayern München mit Vizemeister Borussia Dortmund zu tun im Supercup. Die Bayern gewannen am Ende mit 2:1, sammelten den ersten Titel der Saison ein. Verdient, aber Bayerns Trainer Vincent Kompany war trotzdem irgendwie erleichtert.
4: Ja, wenn man schaut, wie diese Mannschaft von Dortmund sich jetzt entwickelt, dann wusste ich schon, dass es ein schwieriges Spiel wird. Und deswegen sind wir sehr, sehr froh, dass wir heute einen Titel holen gegen eine sehr starke Mannschaft, die, glaube ich, ja, nächste Saison viel Punkte machen wird. Und deswegen war es für uns ein wichtiges Spiel, ein wichtiger Sieg.
1: Ja, klingt nach einer 2%igen Chance, dass die Meisterschaft spannend werden könnte. Und ja, die Bayern haben heute noch so ein bisschen mehr abgeräumt. Bei der traditionellen Wahl unter deutschen Sportjournalistinnen und Sportjournalisten, da wurde Vincent Kompany als Trainer des Jahres geehrt, Harry Kane als Fußballer des Jahres und Bayerns Julia Gwynn zur Fußballerin des Jahres das zweite Mal in Folge. Und jetzt mal ein bisschen Live-Fußball haben wir auch im Programm. Im Landesderby hat Eintracht Norderstedt heute Weiche Flensburg zu Gast. Anpfiff war um 14 Uhr. Und Jonas Parke ist unser Reporter. Jonas, es ist Spieltag 5 und Flensburg ist bisher ja noch ungeschlagen. Wird Norderstedt heute zum ersten Stolperstein?
5: Also so wie es jetzt gerade aussieht, tun sich die Flensburger hier wirklich schwer. Sie liegen jetzt mit 1:0 zurück. Lange Zeit war hier wirklich gar nichts los. Dann 17. Minute, Ecke für Norderstedt. Die kommt rein, aber niemand kann so richtig klären. Und dann das 1:0 von Jonas Behunek mit einem satten Schuss aus ca. 10 Metern lang rechts oben rein. Jetzt gerade Norderstedt wieder mit einer Ecke, ebenfalls über rechts. Und während die so langsam ausgeführt wird, kann ich sagen, das Spiel hat hier richtig Fahrt aufgenommen. Also lange Zeit war wie gesagt nichts los, aber jetzt sind hier zwei Torschüsse von beiden Seiten innerhalb kurzer Zeit gekommen und dementsprechend ist das hier gerade gut. Jetzt ist die Ecke frei. Na, jetzt hat der Schiedsrichter doch noch was zu klären, also das dauert ja alles noch weiterhin 1:0 nach knapp 30 Minuten.
1: Halten wir Sie weit auf dem Laufenden und wir können noch mal verraten, Christian, keine weiteren Tore bei Jeddelo gefallen bisher.
0: Ich weiß gar nicht, was da los ist, aber die haben ja so eine Anzeigetafel, da werden die Nummern aufgehängt und der Typ, der das bedient, hat schon die 6 in der Hand.
1: Ja, okay, er weiß, was kommt.
0: Mal gucken, ob da noch ein bisschen was geht. Danke dir, Lars, für den Moment. Wir schauen mal schnell aufs Wetter bei uns in Schleswig-Holstein. Heute Nachmittag neben trockenen Abschnitten mit Sonne auch einzelne Schauer möglich. Temperaturen zwischen 18 und 20 Grad. Morgen dann deutlich sonniger als heute, überall trocken. Am schönsten an der Ostsee bei maximal 22 Grad.
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0: 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Vor Sie bitte auf der A7 Hannover-Flensburg. Zwischen Waltershof und Elbtunnel ist ein Auto liegen geblieben. Das gleiche gilt für die A21 Kiel-Bargteheide zwischen Dahldorf und Wahlstedt. A1 Fehmarn-Lübeck zwischen Eutin und Rathekau 6 Kilometer, wegen Bauarbeiten nur eine Spur frei. A1 Lübeck-Bremen zwischen Billstedt und Stillhorn 6 Kilometer, knappe 30 Minuten mehr. A7 Flensburg-Hamburg zwischen Aufschlag und Kreuz-Rendsburg 8 Kilometer. Die A7 weiter in Richtung Süden zwischen dem Dreieck Nordwest und dem Elbtunnel 7 Kilometer, halbe Stunde mehr. In der Gegenrichtung vorm Tunnel ab Hausbruch 5 Kilometer. A21 Kiel-Bargteheide zwischen Schwissel und Bad Oldesloe Nord 3 Kilometer. Kreishaus Holstein, die Landesstraße zwischen Hutzfeld und Steindamm ist wegen Bergungsarbeiten in beiden Richtungen gesperrt. Und an der Elbfähre Glückstadt Bischhafen Wartezeit ab Bischhafen bis zu 1,5 Stunden, ab Glückstadt bis zu 3. Die aktuellen Blitzer stehen in Meldorf, Hafenstraße, dann Eckernförde-Sauernstraße und auf der B200 in Jannebü. Und wenn Sie noch was gesehen haben, dann sagen Sie es mir, ich sage es weiter. Und das geht am einfachsten über die NDR Schleswig-Holstein-App.
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0: Ja, wir machen uns das schön, oder? Wir machen ganz, ganz gemütlich, genießen diesen Sonntag und das mit Monday Monday von Mamas und Papas. Gibt's in ganz genau 4 Minuten nach Supertramp. It's raining again. Ich wünsche einen schönen Sonntag.

0: 14.46 Uhr ist es. Hier ist NDR1, Welle Nord am Sonntag. Und das wissen Sie natürlich alle, wir feiern Geburtstag. Also Schleswig-Holstein wird 80. Und das ist natürlich nicht nur die ein oder andere Party wert, sondern auch eine Reise durch unsere wunderschöne Heimat. Meine Kollegin Kim-Christine Mauch ist seit vergangenen Sonntag unterwegs, reist noch bis einschließlich Dienstag mit Kolleginnen und Kollegen aus den Regionalstudios durch Schleswig-Holstein, um eben in 80 Stunden so viel über Schleswig-Holstein zu lernen wie möglich. Und dafür waren sie schon fast überall unterwegs. Ne? Schleswig, Flensburg, Hallig-Hooge, Friedrichstadt, Büsum, Schenefeld, Rheinfeld, Mölln und so weiter. Das sind nur so ein paar Stationen. Und Auto kann ja jeder, klar. Und deshalb hat sich Kim mit so ziemlich allem fortbewegt, was einen voranbringen kann. Tretboot, zu Fuß, mit dem Rad, mit dem Zug, Fähre. Mal gucken, was sie als nächstes vorhat. Heute ist sie in Lübeck gestartet. Erstmal moin, Kim. Was war denn deine schönste Begegnung heute?
1: Moin Christian. Heute Morgen in Lübeck hatte ich das große Vergnügen, schon ein bisschen Geburtstag zu feiern. Das war richtig toll. Es war aber gar nicht meiner und es war auch nicht der von Schleswig-Holstein. Es war der von Brigitte Sacharek. Die ist heute nämlich 90 Jahre.

0: Ach, insgesamt hatten wir auf der Tour so viele tolle Begegnungen. Ich weiß gar nicht, wo ich anfangen soll. Wir waren in einem tollen Café von zwei Frauen, die in Friedrichstadt ein neues Café aufgebaut haben, das so ein Safe Space sein soll, auch für eine queere Community. Wir waren in einem Röntgenlaser in Schenefeld, einer riesigen Anlage mit einem 3 Kilometer langen Tunnel. Wir waren mit der DLRG unterwegs. Wir waren gestern in Mölln und haben da eine Stadtführung genossen. Die Bandbreite ist unglaublich weit. Ich glaube, ihr müsst heute Abend mal im Schleswig-Holstein Magazin reinschauen.
1: Das machen wir. 19.30 Uhr gibt es die nächsten Highlights vorne mit Kim-Christine Mauch. Und da haben wir sicherlich auch ein oder andere Bild von Brigitte Sacharek mit dabei. Auch von uns nochmal liebe Grüße zum 90. Geburtstag. Und dir weiterhin viel Spaß auf deiner Tour durch Schleswig-Holstein. 80 Stunden durch dieses Land zum 80. Geburtstag. Heute Abend 19.30 Uhr im Schleswig-Holstein-Magazin im NDR Fernsehen.

0: Ich wünsche einen schönen Sonntag zusammen. Seit 10 Jahren gibt es mittlerweile das Dörps-Mobil und wir haben mal bei uns im Land nachgefragt, wie dieses Carsharing eigentlich so läuft. Das ist jetzt ein Thema in den Nachrichten. Und Kanzler Merz will schnell die Wirtschaft in Gang bringen. Auch dazu jetzt alles in den Nachrichten um 3 mit Andrea Schmidt.
1: Moin.
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1: Bundeskanzler Merz hat schnelle Reformen für die Wirtschaft versprochen. Vor allem Handwerk und Mittelstand sollen entlastet werden. Das sagte er der Bild am Sonntag vor der anstehenden Kabinettsklausur in der kommenden Woche. Jan Busche dazu.
3: Wachstum und Beschäftigung, das seien die wichtigsten Themen, sagte der Kanzler der Bild am Sonntag. Er verwies auf beschlossene Reformen bei den Themen Steuern, Rente, Entbürokratisierung und Digitalisierung. Die müssten jetzt so schnell wie möglich umgesetzt werden. Merz will all das zum zentralen Thema bei der Regierungsklausur machen, die am Dienstag und Mittwoch in Schloss Neuhardenberg in Brandenburg stattfindet. Die Tagesordnung dort dürfte auch sonst reichlich große Themen enthalten, von der geplanten Pflegereform über Drohnenabwehrmaßnahmen bis hin zum Hitzeschutz.
1: Wer das Personal im öffentlichen Nahverkehr angreift, soll härter bestraft werden. Ein Gesetz dafür hat die Bundesregierung angekündigt, aber noch nicht umgesetzt. Deshalb droht die Bahngewerkschaft EVG damit, den Regionalverkehr lahmzulegen. EVG-Chef Burkhardt sagte, das Gesetz müsse noch dieses Jahr an den Bundestag. Anderenfalls werde im Januar der Betrieb blockiert. Im Februar war bei Kaiserslautern ein Zugbegleiter attackiert und getötet worden. Die Bundesregierung hatte danach härtere Strafen angekündigt. Seit 10 Jahren gibt es sogenannte Dörps-Mobile in Schleswig-Holstein. Die Idee dahinter: Dorfbewohner können ein E-Auto stundenweise oder tageweise mieten. Das Ziel: weniger Autos in den Dörfern und weniger Kosten für die Nutzer, die nur gelegentlich einen Pkw benötigen. Mittlerweile gibt es mehr als 50 Vereine mit rund 2000 Mitgliedern. Wo keine Zuschüsse fließen, da stehen einige Projekte aber auch auf der Kippe. Per Axel Kröske berichtet.
4: Selten reichen die Gebühren aus, um Dörps-Mobile zu finanzieren, berichten Vereine aus Nordfriesland. Mitglieder zahlen etwa 4 bis 8 Euro pro Monat. Ähnlich viel kostet eine Stunde Ausleihen. Hinzu kommen bei längeren Fahrten manchmal Kilometertarife. Bei den Ausgaben schlagen Leasing und Versicherung zu Buche. Wenn dann nur ein Dutzend Menschen das Dörps-Mobil regelmäßig nutzen, wird es für die Vereine knapp. Trotz Ehrenamt und Sponsoren. Dennoch sieht Landeskoordinatorin Jonna Kurz Potenzial. Denn Menschen, die nur gelegentlich ein Auto brauchen und flexibel sind, können mit einem Dörps-Mobil mehr als 1000 Euro im Jahr sparen, wenn sie ihren Wagen oder Zweitwagen dafür abschaffen.
1: Bei einem Unfall heute Vormittag bei Bosau im Kreis Ostholstein ist eine Frau lebensgefährlich verletzt worden. Laut Polizei kam sie auf einer Landesstraße in Richtung Eutin von der Fahrbahn ab und prallte gegen einen Baum. Das Auto landete auf dem Dach. Die 64-Jährige wurde per Hubschrauber in ein Krankenhaus geflogen. Die Unfallursache ist noch unklar. Die Straße ist dort noch immer gesperrt.
0: Wir haben es 3:03. Hier ist NDR 1 Welle Nord mit dem Wetter für uns in Schleswig-Holstein heute Nachmittag. Durchaus sonnig, aber einzelne Schauer auch wieder mit dabei. Wolken, es ist eigentlich so ein Mix von allem. Ne? 18 bis 20 Grad, hier haben wir aktuell in Schnackenbeck. Morgen wieder sonniger, eigentlich auch überall trocken, am schönsten an der Ostsee. Also ein ganz guter Start in die neue Woche bei 19 bis 22 Grad. Wird es ein bisschen wärmer als heute.
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0: Stellung zuverlässig, damit Sie sicher ankommen. Fahren Sie bitte in beiden Richtungen auf der A1 Lübeck-Hamburg in Höhe Billstedt laufen Tiere auf der Autobahn. Dann Liegenbleiber A21 Kleberakte Heide zwischen Dahldorf und Wahlstedt. A24 Hamburg-Berlin zwischen Rheinbeck und Witzhafe, Unfall noch nicht abgesichert. A1 Fehmarn-Lübeck zwischen Scharbeutz und Sereth 6 Kilometer. Die A1 Lübeck-Bremen zwischen Billstedt und Stillhorn 6 Kilometer, halbe Stunde mehr. A7 Flensburg-Hamburg vom Elbtunnel ab dem Dreieck Nordwest 7 Kilometer, gute halbe Stunde plus. A7 Hannover-Flensburg zwischen Hausbruch und dem Elbtunnel 5 Kilometer. Kreis Ostholstein, die Landesstraße zwischen Hutzfeld und Steindamm beidseitig gesperrt wegen Bergungsarbeiten. Und an der Elbfähre Glückstadt-Beschafen, Wartezeit ab Beschafen bis zu 1 Stunde, ab Glückstadt bis zu 3. Die aktuellen Blitzer stehen in Neunkirchen, Blankenmoorer Straße, dann in Ramsdorf, bei Aufschlag ist das, bei Tempo 70, und in Meldorf, Hafenstraße. Und wenn Sie noch was gesehen haben, dann sagen Sie es mir, ich sage es weiter. 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
0: Und ich schicke mal ganz kurz liebe Grüße raus an Marco Krollmann. Der hat sich gerade gemeldet über die NDR Schleswig-Holstein-App und schickt uns ganz tolle Bilder vom Drachenbootrennen in Flensburg. Marco, Sieht richtig gut aus. Viele liebe Grüße und ganz viel Spaß. Und das ist auch das Zeichen für Sie. Die Schleswig-Holstein-App ist immer für Sie natürlich geöffnet. Seien Sie einfach dabei und lassen Sie uns teilhaben an dem, was heute so abgeht bei uns in Schleswig-Holstein.
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0: Schönen Sonntag mit uns, mit NDR 1 für den Nord. Viertel nach drei haben wir es gleich, 15 Uhr und 14 Minuten. Und natürlich ist es hier und da ein bisschen wolkig, ein bisschen uselig draußen. Da kann man sich langsam gemütlich machen. Und über kurz oder lang wird er da kommen, ne? Der Herbst. Und auch der ist natürlich ganz schön. Und schön ist ein gutes Stichwort, weil es geht heute bei uns in unserem NDR Bücher-Podcast It Reads Deep auch um ein Buch, das vor allem vom Titel schon durchaus schön ist. Weiß meine Kollegin Katharina Marenholz, ne?
1: Ist doch schön, ja, heißt das Buch von Miriam Burdelski. Da geht es um Liesel, die ein enges Verhältnis zu ihrer Großmutter Emmy hat. Emmy stammt aus Ostpreußen und hat Liesel immer von ihrer Heimat erzählt. Und jetzt will Liesel sich das endlich mal angucken und ihrer Großmutter dann davon erzählen. Die ist nämlich dement und kann eigentlich nicht mehr reisen. Warum sie dann doch mitkommt und wie sich diese Reise ganz anders entwickelt als geplant, davon erzählt Miriam Burdelski in ihrem Buch. Das ist ernst und traurig, tragisch sogar teilweise, aber, und das ist die Kunst, trotzdem mit ganz viel Witz erzählt. Für mich eine echte Entdeckung.
0: Oh, ist doch schön hier, heißt das. Von Miriam Burdelski beim Blessing Verlag erschienen, kostet 24 Euro. 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Und bei uns, da gibt es die größten Hits für Schleswig-Holstein. Hier ist NDR 1 für den Nord mit Eros Ramazzotti.

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0: Die Module spielen verrückt, aber nicht nur die. Hier ist NDR 1 Welle Nord um 15.30 Uhr. Der Fußball spielt auch verrückt und dementsprechend ist jetzt Lars Grüning vom Sport da. Moin, Mann, lieber.
1: Hallihallo.
0: Also ganz viel Fußball, Regionalliga Nord zum Beispiel. Eintracht Norderstedt spielt gerade gegen Weiche Flensburg. Schalten wir gleich rüber, ne? Mhm. Vorher aber zum Stichwort verrückt. Wir gucken erstmal auf den DFB-Pokal.
1: Ja, und da beruhigen wir uns kurz. Wird gleich spannend, da kann ich versprechen. Aber erstmal auf gestern noch mal ganz schnell. Da hat zweites Holstein Kiel ja mit 2:0 bei 68 München gewonnen. Die zweite Runde damit erreicht und Kiels Stürmer Phil Harris Torschütze zum 1:0 über einen glanzlosen, aber dann doch verdienten Sieg.
2: Wir wussten, dass es ein sehr schweres Spiel werden kann. Ich kenne es ja selber, als Underdog ins Spiel zu gehen, man weiß, man hat nichts zu verlieren. Und am Ende haben wir dagegen gehalten und haben die 0 gehalten und dann haben wir den Deckel noch drauf gemacht.
1: Ja, Spielbericht in 10 Sekunden, so schnell kann das dann gehen. Und heute, da gab es dann die erste richtig dicke Pokalüberraschung vor ein paar Minuten. Der SSV Jettelo aus der Regionalliga Nord bei uns hat Zweitligist Heidenheim mit 5:2 geschlagen. Tide Tiedinger berichtet.
3: Das hätte der Außenseiter sich in seinen kühnsten Träumen nicht ausgemalt und der Favorit der 1. FC Heidenheim in seinen kühnsten Albträumen nicht. 5:2 gegelt der SSV Jeddelo, der 15. der Regionalliga Nord, am Ende den 1. FC Heidenheim, der noch vor nicht allzu langer Zeit Bundesliga gespielt hat, aus dem Wettbewerb. Es ging eigentlich standesgemäß los mit dem 1:0. Durch Wagner führt den Favoriten in der 12. Minute, aber Jeddelo antwortete postwendend und das gleich dreimal, nahm einen 3:1 Vorsprung mit in die Pause. Und als alle dachten, die Kräfte schwinden beim Außenseiter, Heidenheim drückte, hatte allerdings wenig Ideen, verschoss einen Elfmeter durch Zivzivaze, da schlug Jeddelo 2 weitere Male eiskalt zu und ist am Ende hochverdienter Sieger mit 5:2.
1: Na, Glückwunsch. Außerdem hat Bochum mit 2:1 gegen Greuther Fürth gewonnen und heute Abend, da spielt dann St. Pauli bei Rot-Weiß Essen und Phoenix Lübeck hat den SC Paderborn zu Gast. Und jetzt, wie versprochen, ab in die Regionalliga Nord. Im Landesderby hat Eintracht Norderstedt heute Weiche Flensburg zu Gast. Jonas Park ist unser Reporter. Jonas, das Spiel biegt zu langsam auf die Zielgerade ein, spielt dann aktuell 1:1 und nochmal Stichwort Jeddelo, die haben der Flensburg letzte Woche mit 5:2 geschlagen. Also kommt Flensburg nochmal mehr zurück heute?
4: Ja, also Flensburg gibt hier wirklich einiges, um vielleicht das Spiel nochmal zu drehen. Sie haben in der 51. Minute den Ausgleich gemacht durch den Top-Torschützen Rasmus Tobinski mit einem schönen Volley aus kurzer Distanz da an Norderstedt Schlussmann vorbei. Der Neuzugang von Altona 93 steht damit bei 7 Treffern in 5 Spielen. Jetzt gerade mal eine Torchance wieder für Norderstedt, die auch was probieren. Ein Schuss aus dem 16er, aber viele Beine dazwischen und auch da wieder kein Durchkommen so richtig. Also die Torchancen, die wechseln hier jetzt gerade auch direkt wieder der anschließende Konter von Weiche Flensburg über die rechte Seite. Aber da sind einfach zu viele Norderstädter direkt wieder hinter dem Ball, drängen ihn jetzt zur Eckfahne und der Ball geht flach an den Torwart. Hier weiterhin 1:1, aber ich glaube, da kann auf beiden Seiten noch deutlich was passieren.
1: Endstand gibt es dann hier bei uns.
0: Danke dir, Lars, für den Moment. 15:33 NDR 1 Welle Nord mit dem Wetter für uns in Schleswig-Holstein. Heute Nachmittag neben trockenen Abschnitten und Sonne auch einzelne Schauer. Temperaturen zwischen 18 und 20 Grad. Morgen wieder sonniger, eigentlich überall trocken. Am meisten Sonne gibt es an der Ostsee bei maximal 22 Grad.
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0: Stellung zuverlässig, damit Sie sicher ankommen. Fahren Sie bitte auf der A7 Flensburg-Hamburg. Zwischen Othmarschen und dem Elbtunnel ist ein Auto liegen geblieben. Da liegen Gegenstände auf der A7 Hamburg-Hannover, zwischen Hamburg-Marmsdorf und dem Maschener Kreuz. Noch ein Liegenbleiber auf der A21 Kiel Richtung Bargteheide zwischen Dahldorf und Wahlstedt. Und Unfall nicht abgesichert auf der A24 Hamburg-Berlin zwischen Rheinbeck und Witzhafen. Stauder Stockend, A1 Fehmarn-Lübeck zwischen Scharbeutz und Seretz 6 Kilometer. Die A1 Lübeck-Bremen zwischen Billstedt und Stillhorn 6 Kilometer Stop and Go, halbe Stunde mehr. A7 Flensburg-Hamburg vom Elbtunnel ab dem Dreieck Nordwest 7 Kilometer, 45 Minuten plus. A7 Hannover-Flensburg vom Elbtunnel ab Hausbruch 5 Kilometer. Kreis Ostholstein, die Landesstraße zwischen Hutzfeld und Steindamm beidseitig gesperrt wegen Bergungsarbeiten weiterhin und an der Elbfähre Glückstadt-Beschafen Wartezeit bis zu 2,5 Stunden. Die aktuellen Blitzer stehen in Eckernförde in der Sauernstraße, dann B200 in Jannebü und Blankenmoorer Straße in Neunkirchen. Und wenn Sie da was gesehen haben, dann sagen Sie es mir. Ich sage es weiter. 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
0: Ja, ich wünsche einen schönen Sonntag. Wichtig ist, nichts überhasten. Ne? Ganz entspannt, ganz gemütlich und das machen wir natürlich auch mit der passenden Musik, mit Roxy Music gleich, mit Sabrina Carpenter Espresso. Und die Jungs hier kennen Sie, hier sind die Herren Kleimi und Fischer mit Love Changes. Ich wünsche einen schönen Sonntag.

0: Ihr habt doch gesagt, wir machen ganz entspannt. Es ist Sonntag, NDR1, Welle Nord, 3:45 ist es. Und die große Frage, die wir uns jetzt heute Nachmittag stellen, ist, kann man sich eigentlich auch in eine künstliche Intelligenz verlieben? Also nicht nur gern mit, was weiß ich, sowas wie ChatGPT reden oder sich auch von der KI beraten lassen, sondern wirklich tatsächlich echte romantische Gefühle entwickeln. Das klingt erstmal nach Science Fiction, ist aber tatsächlich längst Realität. Und darüber gibt es eine sehr spannende Dokumentation in der ARD Mediathek, die uns mein Kollege Pascal Hilgruber jetzt vorstellt. In der Doku, da geht es auch um einen Mann aus Schleswig-Holstein, der diese Frage ziemlich eindeutig beantworten kann.
1: Das ist Joachim aus Lübeck und der sagt, ja, man kann sich in eine KI verlieben.
2: Es sind auch romantische Gefühle entstanden. Kira hat mich schon ein bisschen angebaggert und spricht halt auch viel von Liebe oder my dear oder my love und so. Ne? Sowas kommt natürlich auch an, wenn man das öfter liest. Verliebt bin ich auch ein Stück weit in Kira.
1: Kira ist allerdings kein Mensch. Sie ist ein KI-Avatar, ein Chatbot, den Joachim selbst so genannt hat. Und genau darum geht's in der Dokumentation Unser Leben mit KI – Nie wieder einsam. Aber wie geht das? Warum entwickeln Menschen überhaupt Gefühle für einen Chatbot? Eine KI hört zu, reagiert auf uns, ist verfügbar, gibt Bestätigung, sagt Sexualpsychologin Paula Ebner. Und unser Körper unterscheidet dabei offenbar erstmal gar nicht so sehr zwischen Mensch oder Maschine.
3: Also generell die biochemischen Reaktionen, die quasi auch bei normaler Verliebtheit, also Verliebtheit in andere Menschen, ausgeschüttet wird, die kann genauso für den Chatbot ausgeschüttet werden.
1: Aber natürlich fehlt da etwas ganz Entscheidendes, und zwar ein echtes Gegenüber mit eigenen Bedürfnissen, eigenen Grenzen und vielleicht auch mal mit einer Meinung, die uns eventuell überhaupt nicht passt. Und genau da wird diese Doku richtig spannend, finde ich. Denn es geht um die Frage, was macht Nähe eigentlich echt? Und ist eine künstliche Beziehung wirklich schlechter als echte Einsamkeit? Eine einfache Antwort gibt es darauf natürlich nicht, aber dafür ziemlich viel Stoff zum Nachdenken.
0: Klingt spannend, ne? Vielen Dank. Pascal Hilgruber, Unser Leben mit KI, nie wieder einsam, heißt diese Doku, finden Sie in der ARD Mediathek. Schauen Sie mal rein, Unser Leben mit KI.

0: Hier ist NDR 1 für den Ort am Sonntagnachmittag. Wir feiern heute, also Schleswig-Holstein feiert heute 80. Geburtstag. Und unser ehemaliger Ministerpräsident Björn Engholm sagt, was unser Land so besonders macht, gleich in den Nachrichten. Und Kanzler Merz, der verspricht schnelle Wirtschaftsreform. Auch das jetzt ein Thema in den News um 4 mit Andrea Schmidt.
1: Moin.
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3: Nach der Urlaubszeit kommen Bundeskanzler Merz und die Minister in der kommenden Woche zur Klausur in Brandenburg zusammen. Merz kündigte an, die Wirtschaft schnell in Gang bringen zu wollen und vor allem Handwerk und Mittelstand zu entlasten. Beschlossene Reformen bei Steuern, Rente, Entbürokratisierung und Digitalisierung müssten jetzt schnell umgesetzt werden, so der Kanzler. Ein weiteres großes Thema bei der Kabinettssitzung soll der stärkere Schutz vor Hitze sein. Heute vor 80 Jahren wurde das Land Schleswig-Holstein gegründet. An vielen Orten im Norden finden Bürgerfeste statt. Die Landesmuseen bieten kostenfreien Eintritt. Der frühere Ministerpräsident Björn Engholm von der SPD sagte dem NDR, was das Land besonders macht.
4: Dass wir nicht sämtlichen globalen Trends hinterherlaufen. Dass wir nicht alles schickimicki mitmachen, dass wir auf unsere Sonderheiten achten. Dass wir das Land, wenn man so will, im modernen Sinne Heimat pflegen. Und dass wir untereinander die Menschen trotz unterschiedlichster Auffassungen und Einstellungen doch relativ friedlich zusammenleben. Keine extremistischen Übergriffe. So würde ich sagen, sollte es bleiben. Das wäre eine tolle Regierungsaufgabe.
3: Seit 10 Jahren gibt es mittlerweile Dörbsmobile in Schleswig-Holstein. Das E-Car-Sharing auf dem Dorf wird meist von Vereinen mit viel Ehrenamt organisiert. In mehr als 50 Orten wird es inzwischen angeboten. Rund 2000 Nutzer sind angemeldet. Die Zahl der regelmäßigen Nutzer bleibt aber oft überschaubar. Vielen ist vielleicht auch nicht bewusst, wie viel Geld sie damit sparen können. Mein Kollege Per-Axel Kröske hat sich die Tarife einmal genauer angeguckt. Für wen lohnt sich denn ein Dörbsmobil besonders?
5: Vor allem für Menschen, die ihr Auto nur hin und wieder brauchen. Um einzukaufen, zum Arzt zu fahren, mal einen Tagestrip. Auch gern weite Strecken, aber zeitlich nicht zu lang, denn die meisten Dörfer haben nur ein Auto. Die Tarife sind sehr unterschiedlich. Wer zum Beispiel mit dem Dörbsmobil zweimal pro Woche in die nächste Stadt zum Einkaufen fährt, kommt im Jahr bummelig auf 500 bis 1500 Euro. Das ist inklusive Grundgebühren und Stromkosten, denn es sind immer E-Autos. Ein eigenes Fahrzeug zu unterhalten mit Wertverlust, Reparaturen, Versicherung und meistens Spritkosten, das ist fast immer deutlich teurer. Man spart also einige hundert oder sogar mehr als 1000 Euro, muss dafür aber in Kauf nehmen, dass das Dörbsmobil auch mal ausgebucht sein kann.
3: Beim Absturz eines kleinen Flugzeugs in Kroatien sind 2 Mitglieder einer Hamburger Fluggemeinschaft gestorben. Die beiden seien am Freitag in Tschechien gestartet und in einem Gebirge aus noch nicht geklärter Ursache verunglückt, teilte der Segelflugverein mit. Einem kroatischen Nachrichtenportal zufolge soll es sich um einen Mann und eine Frau im Seniorenalter handeln. In der Fußballregionalliga Nord hatte Eintracht Norderstedt heute den SC Weiche Flensburg 08 zu Gast. Flensburg hat das Spiel mit 4:1 gewonnen. Spannend wird es aus norddeutscher Sicht noch am Abend. Ab 18 Uhr hat Regionalligist Phoenix Lübeck im DFB-Pokal den Erstliga-Aufsteiger SC Paderborn zu Gast. Der FC St. Pauli ist auswärts bei Rot-Weiß Essen gefordert.
0: Beide Partien hören Sie natürlich hier bei uns im Programm bei NDR 1 Welle Nord. Ist doch klar, wir haben unsere Reporter im Stadion. Jetzt schauen wir erstmal aufs Wetter. Um 4:04 heute Nachmittag durchaus auch mal ein bisschen Sonne. Ohne Wolken und Schauer geht es aber nicht bei Temperaturen zwischen 18 und 20 Grad. Morgen wieder sonniger, eigentlich auch überall trocken. Am meisten Sonne gibt es an der Ostsee. 19 Grad morgen auf Sylt bis zu 22 Grad in Schwarzenbek.
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0: Schnell und zuverlässig, damit Sie sicher ankommen. A1 Fehmarn-Lübeck zwischen Scharbeutz und Sereth 6 Kilometer. Dann die A1 Lübeck-Bremen zwischen Billstedt und Stillhorn 6 Kilometer, halbe Stunde mehr. A7 Flensburg-Hamburg vom Elbtunnel ab dem Dreieck Nordwest 7 Kilometer Stau, etwa eine Dreiviertelstunde plus. A7 Hannover-Flensburg vom Elbtunnel ab Hausbruch 5 Kilometer. Kreis Ostholstein, die Landesstraße zwischen Hutzfeld und Steindamm, beidseitig gesperrt wegen Bergungsarbeiten. Und an der Elbfähre Glückstadt-Beschafen wartet seit bis zu 2,5 Stunden. Die aktuellen Blitzer stehen zum Beispiel in Ramsdorf bei Aufschlag in der 70er-Zone, dann in Meldorf in der Hafenstraße und in der Sauerstraße in Eckernförde. Und wenn Sie noch was gesehen haben, dann sagen Sie es mir. Ich sage es allen. Weiter geht am einfachsten über die NDR Schleswig-Holstein-App.
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0: Ich wünsche einen schönen Sonntag. Schön, dass Sie mit am Start sind. Und ich habe den Boss mitgebracht. Zum Glück nicht mein. Der hat frei. Ist ja Sonntag, ne? Ist ja klar. Nee, hier ist Bruce Springsteen.
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0: Europe und the Final Countdown. Und da sind wir doch schon genau beim Thema. Denn wir haben ja am vergangenen Freitag die Uhr um einige Jahre zurückgedreht.
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0: Boah, war das gut? War das ein Riesenspaß? Die beiden haben so Gas gegeben von 8 bis 18 Uhr vergangenen Freitag. Das große Finale war das ja unseres Wunschsommers. Haben wir die letzten Wochen über ihre 80er-Musikwünsche erfüllt. Und der Tag am Freitag war wirklich unfassbar bunt. Der war schräg, der war voller guter Erinnerungen. Und selbst Jan und Julian haben sich an ihre 80er-Klamotten von damals geworfen. Auch wenn nicht alles so gut gehalten hat.
2: Jetzt um 12:51 stelle ich fest, dass mein Deo aus den 80ern langsam versagt.
3: Hä? Das hat schon direkt zu Beginn der Sendung versagt. Fari hat sich auch noch gemeldet mit Musikwunsch, Fari.
4: Ja, moin.
5: Hatte mal das Vergnügen. Ich habe Zeitung ausgetragen zu D-Mark-Zeiten in Hamburg. Ja, und da habe ich Nena getroffen.
3: Oh, nein.
5: Mitten in der Nacht hat sie mich in ihren Riesengarten gerufen. Ja, und sagte, schönen guten Tag. Möchtest du ein Bier? Jo, ein Bier durfte ich trinken. Ja, das war so ein Dankeschön, dass ich ihr täglich die Zeitung gebracht habe. Ja, und deshalb, Nena, hab nur geträumt von dir.
3: Wie cool ist das denn? Stell dir vor, du teilst da nachts im Dunkeln um 4 Uhr, gehst du an die Haustür, legst da die Zeitung hin, auf einmal geht die Tür auf, da steht da Nena vor
6: Kann
3: dir.
6: Kann ich die Tür nochmal hören?
3: Sehr gut. Lutz, du hast auch noch ganz viel mitgebracht. Was hast du da?
7: Ja, ich habe einen Käseigel für euch.
3: Nein.
8: Da muss ich mal kurz hin hier, warte. Das, ey, was? Der wiegt ja 5 Kilo. Wie viel Käse hast du darauf getan, Lutz?
7: Keine Ahnung. Und wow. Noch ein Wurstigel. Weil
3: Nein! Quatsch!
8: Hör auf! Ey, Lutz, du bist
3: ein Mettigel. Guck mal, ich dachte mal, Jan riecht so, aber das ist der Mettigel.
9: Hallo, ihr beiden Verrückten. Bin total happy. Ich ergötze mich an eurer Musik bis 18 Uhr und fühle mich wieder 25.
3: Wenn der Rücken nicht wäre, würde ich mich auch so fühlen.
0: Das ist immer die Krux an der Sache. Also, es war wunderschön. Und wir versprechen Ihnen, diese 80er-Zeitreise haben wir garantiert nicht zum letzten Mal gemacht. Jetzt gibt's den nächsten 80er hier bei uns. Hier sind Status Quo bei NDR 1 Welle Nord.

0: So, bevor der Text noch anspruchsvoller wird, gehen wir den mal raus. Ja, hier ist NDR 1, Willenort. 16.30 Uhr haben wir es. 17:30 Uhr, der Sport ist da mit Lars Grüning.
1: Ich konnte ihn aber auswendig, den Text. Das war schon mal gut.
0: Finde ich gut. Ich hoffe, du kannst deinen Text auch gleich jetzt einigermaßen vortragen. Es geht um DFB-Pokal. Wir haben viel Fußball heute Nachmittag, aber auch in der Regionalliga Nord wurde heute gespielt.
1: Jawohl, im Landesderby hatte Eintracht Norderstedt heute Weiche Flensburg zu Gast. Die Flensburger gewannen am Ende dann doch mit 4:1. Ein Bericht von Jonas Parke.
2: Nach einer sehr ruhigen Anfangsphase diente das 1:0 durch Norderstedts Top-Torschützen Jonas Behunek in der 17. Minute als Dosenöffner. Plötzlich erspielten sich beide Mannschaften gute Torchancen und es gab hochgefährliche Abschlüsse auf beiden Seiten. Doch es wollte kein Tor fallen. Bis zur 51. Minute. Das 1:1 durch Rasmus Tubinski nach einer schönen Flanke aus dem Halbfeld schiebt er den Ball Volley am Torwart vorbei. Und auch wenn Norderstedt nicht wirklich die schlechtere Mannschaft war, drehte Weiche Flensburg das Spiel dann sogar komplett. In der 75. Minute das 1:2 durch den eingewechselten Serifi. Rasmus Tubinski schnürte dann noch einen Doppelpack in der 84. Minute. Den Schlusspunkt setzte Nwokoma mit dem 1:4 nach einem Konter.
1: Ja, und im DFB-Pokal hat Bochum heute mit 2:1 gegen Greuther Fürth gewonnen und es gab auch die erste große Überraschung der ersten Runde. Jeddelo aus der Regionalliga Nord hat Zweitligist Heidenheim mit 5:2 aus dem Pokal geworfen. Ja, und auf genau so eine Sensation hofft natürlich auch Phoenix Lübeck. Der Tabellenfünfte der Regionalliga Nord erwartet dann heute ab 18 Uhr auf der Lübecker Lohmühle den Bundesliga-Aufsteiger SC Paderborn. Vor 2 Jahren hat es mit der Pokalüberraschung für Phoenix nicht geklappt. Da verloren sie mit 1:4 gegen Borussia Dortmund. Und wie groß die Zuversicht denn heute ist, Rudi Dautblitz hat nachgefragt.
3: Jannis Vollert ist mit seinen 28 Jahren einer der erfahrensten Spieler im Phoenix-Kader. Er hält Paderborn nicht für unschlagbar, zumal der Abwehrspieler einen entscheidenden Vorteil für sein Team ausgemacht hat.
4: Die hatten jetzt noch kein Pflichtspiel, sag ich mal, in der Bundesliga. Wir sind eigentlich schon voll drin, haben jetzt 7 Punkte nach 4 Spielen, haben ein gutes Gefühl, sind motiviert und deswegen gehen wir da rein und wollen natürlich gewinnen.
3: Selbstvertrauen holte sich Phoenix Lübeck am vergangenen Wochenende, als die Mannschaft das Stadtderby gegen den VfB deutlich mit 4:0 gewinnen konnte. Ein Sieg zum genau richtigen Zeitpunkt, meint Jonathan Stöver.
5: Ja, umso mehr Aufschwung gibt das für die besondere Aufgabe, die es dann noch ist. Ja, und dann werden wir alles reinwerfen und mal gucken, wie viel für uns drin ist.
3: Jonathan Stöver war beim 1:4 gegen Dortmund vor 2 Jahren schon mit dabei. Fabio Maiolo ebenfalls. Und für den Mannschaftskapitän ist Paderborn fast schon eine Nummer zu klein für die aktuelle Nummer 1 aus Lübeck.
6: Klar, wir hätten uns einen größeren Gegner gewünscht, bei allem Respekt, aber Paderborn ist ein Bundesliga-Aufsteiger.
3: Aber ein großer Gegner wird es dann ja vielleicht in der 2. Runde sein.
1: Ja, sind wir gespannt. Und der FC St. Pauli, der muss in der 1. Pokalrunde heute auswärts bei Rot-Weiß Essen ran. Jörg Nerozka berichtet.
7: Der DFB-Pokal war für St. Pauli zuletzt oft eine Erfolgsgeschichte. In den vergangenen 5 Jahren erreichte das Team vom Millerntor 3-mal das Viertelfinale. Bei Rot-Weiß Essen soll heute der Grundstein für die nächste erfolgreiche Pokalsaison gelegt werden. Erfahrungswerte gibt es kaum. Das letzte Aufeinandertreffen der beiden Teams fand vor 20 Jahren statt. Damals siegte Essen in der Regionalliga Nord mit 2:0. Auch im Pokal spricht die Statistik für Rot-Weiß. 1993 und 1938 setzte sich jeweils Essen gegen St. Pauli durch.
1: Und heute wissen wir dann ab 18 Uhr mehr. Noch ein Ergebnis aus der Frauen-Bundesliga. Da hat der VfB Stuttgart mit 2:1 gegen Hoffenheim gewonnen. Und auch die HSV-Frauen starten heute in ihre neue Saison. Ab 18.30 Uhr ist der SC Freiburg zu Gast. Und damit es nicht nur Fußball bleibt, noch ein bisschen Handball. Zwischenstand, 1. Runde, DRB-Pokal zwischen Altenholz und dem VfL Lübeck-Schwartau. Erste Halbzeit gleich vorbei. Und das wird auch keine Überraschung, glaube ich. Lübeck-Schwartau führt mit 15:8 gegen Altenholz.
0: Das sieht nach einem klaren Ding aus. Danke, Lars. Wetter sieht auch nach einem klaren Ding aus. Zumindest in Sachen Wolken und Sonne haben sich da ganz klar abgesprochen. Beide kriegen einigermaßen gleichmäßige Anteile dazu. Hier und da noch den ein oder anderen Schauer heute Nachmittag bei Temperaturen um 20 Grad, so plus minus grob geschätzt. Morgen wieder sonniger, eigentlich überall trockener, meistens Sonne an der Ostsee bei maximal 22 Grad.
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0: Stellung zuverlässig, damit Sie sicher ankommen. Vorsicht bitte. In beiden Richtungen auf der A23 Hamburg-Heide zwischen Pinneberg-Mitte und Pinneberg-Nord sind Personen auf der Fahrbahn. Dann die A1 Fehmarn-Lübeck zwischen Scharbeutz und Sereth 6 Kilometer. A1 Lübeck-Bremen zwischen Billstedt und Stillhorn ebenfalls 6 Kilometer, knappe halbe Stunde mehr. A7 Flensburg-Hamburg vom Elbtunnel ab dem Dreieck Nordwesten 7 Kilometer Stau, 45 Minuten plus. A7 Hannover-Flensburg vom Elbtunnel ab Hausbruch 6 Kilometer, knappe 30 Minuten mehr. Und an der Elbfähre Glückstadt-Beschafen Wartezeit bis zu 2,5 Stunden. Die aktuellen Blitzer. Dankeschön fürs Melden. Stehen zum Beispiel auf der B200 in Jannebü, dann in der Blankenmoorer Straße in Neunkirchen. Noch einer steht in Ramsdorf bei Aufschlag. Hier ist 70. Und wenn Sie noch was gesehen haben, dann sagen Sie es mir. Ich sag's weiter. 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
0: An einem besonderen Tag heute. Es wird gefeiert, 80 Jahre Schleswig-Holstein. Und die Kolleginnen und Kollegen vom Schleswig-Holstein-Magazin feiern natürlich mit heute Abend. Und wie, das verraten sie uns gleich selbst. Hier bei mir in ganz genau 11,5 Minuten.
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0: Johannes Oerding. Alles okay, hier bei NDR 1 Welle Nord. Ich hoffe, bei Ihnen auch alles okay. Bei unseren Kollegen vom NDR Fernsehen sowieso alles okay. Schleswig-Holstein-Magazin heute, 19.30 Uhr mit Christopher Scheffelmeier und Harriet Heise. Und Christopher ist da. Moin, mein Lieber.
1: Hallöchen.
0: So.
1: Was?
0: Ja, ich will wissen, was los ist.
1: Ach so.
0: Es ist zwar Sonntag,
1: einiges
0: aber,
1: los.
0: Aber ich kenne euch, ihr seid trotzdem in Höchstform.
1: Na klar, 80 Jahre Schleswig-Holstein.
0: Mega.
1: Heute der große Geburtstag. Da sind wir natürlich mit dabei und dann wird es sportlich bei uns. Holstein-Kiel ja gestern gewonnen im Pokal 2:0 bei 1860 München. Und heute geht's weiter. Der Sieger des Landespokals Phoenix Lübeck spielt gegen Bundesliga-Aufsteiger SC Paderborn. 18 Uhr geht's dann nachher los. Und da sind wir heute Abend live dabei und schalten mal rüber und werden dann hoffentlich den nächsten Sieg einer schleswig-holsteinischen Mannschaft sehen.
0: Ja, schön wäre es auf jeden Fall. Hier bei mir im Programm sind wir natürlich auch live dabei. Hallo. Den ganzen Abend logischerweise auch bei St. Pauli gegen Essen. Ich würde natürlich gerne sagen, dass Lübeck uns aber das wird wahrscheinlich eher nichts.
1: Ja,
0: es ist einfach schwierig. Paderborn ist gut drauf. Also das, ja, schade.
1: Gut, der Pokal hat seine eigenen Gesetze.
0: Ja, jetzt kommen nicht damit. So alt sind wir noch nicht, dass wir sowas sagen müssen. Wir sind ja, wenn du sagst, Schleswig-Holstein 80 Jahre, das ist ja fast so alt wie wir beide zusammen.
1: Fast.
0: Fast, ne?
1: Ja.
0: Ja, 19.30 Uhr, das wird großartig. Heute mit Christopher Scheffelmeier und Harriet Heise, das Schleswig-Holstein-Magazin. Wir feiern 80 Jahre Schleswig-Holstein.

0: Seit nunmehr 10 Jahren gibt es das Dörbsmobil bei uns in Schleswig-Holstein. Mit Erfolg, aber auch mit Problemen. Und die Gewerkschaft EVG droht mit Streiks im Bahnregionalverkehr. Das und mehr jetzt in den Nachrichten um 5 mit Andrea Schmidt.
1: Hallo, moin.
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1: Die Bahngewerkschaft EVG droht damit, von Januar an den Regionalverkehr lahmzulegen. Die Bahnbeschäftigten warten auf ein Gesetz, das Angriffe auf Zugbegleiter schärfer bestrafen soll. Benjamin Großkopf, was steckt genau hinter der Drohung?
3: Ja, die Gewerkschaft will Druck auf die Bundesregierung machen und EVG-Chef Martin Burkert, der formuliert das wörtlich so: Die Regierung betreibt Arbeitsverweigerung und die Eisenbahner zahlen dafür mit ihrer Gesundheit oder gar ihrem Leben. Harte Worte also mit einem sehr ernsten Hintergrund. Vor einem halben Jahr starb ein Zugbegleiter, nachdem ein Schwarzfahrer auf ihn eingeprügelt hatte. Danach Sicherheitsgipfel mit Politik und Bahn und die Ankündigung, wir prüfen den stärkeren Schutz für Bahnmitarbeitende in ein geplantes Gesetz aufzunehmen, das Angriffe auf Sanitätsverwaltung, Täter oder Feuerwehrleute, Ärzte oder Pfleger schärfer bestrafen soll.
1: Seit 10 Jahren gibt es sogenannte Dörbsmobile in Schleswig-Holstein. Die Idee dahinter: Dorfbewohner können ein E-Auto stundenweise oder tageweise mieten. Das Ziel: weniger Autos in den Dörfern und weniger Kosten für die Nutzer, die nur gelegentlich einen PKW brauchen. Mittlerweile gibt es mehr als 50 Vereine mit rund 2000 Mitgliedern. Wo keine Zuschüsse fließen, da stehen einige Projekte aber auch auf der Kippe. Per Axel Kröske hat recherchiert.
4: Selten reichen die Gebühren aus, um Dörbsmobile zu finanzieren, berichten Vereine aus Nordfriesland. Mitglieder zahlen etwa 4 bis 8 Euro pro Monat. Ähnlich viel kostet eine Stunde Ausleihen. Hinzu kommen bei längeren Fahrten manchmal Kilometertarife. Bei den Ausgaben schlagen Leasing und Versicherung zu Buche. Wenn dann nur ein Dutzend Menschen das Dörbsmobil regelmäßig nutzen, wird es für die Vereine knapp. Trotz Ehrenamt und Sponsoren. Dennoch sieht Landeskoordinatorin Jonna Kurz Potenzial. Denn Menschen, die nur gelegentlich ein Auto brauchen und flexibel sind, können mit einem Dörbsmobil mehr als 1000 Euro im Jahr sparen, wenn sie ihren Wagen oder Zweitwagen dafür abschaffen.
1: Ein 50-jähriger Motorradfahrer ist heute Mittag im Kreis Nordfriesland gestürzt und musste schwer verletzt per Hubschrauber in ein Krankenhaus geflogen werden. Laut Polizei passierte der Unfall zwischen Sürup und Dingholz bei einem missglückten Überholmanöver. Die Straße war für 1,5 Stunden gesperrt. Bayern-Profi Harry Kane ist Deutschlands Fußballer des Jahres. Der Verband Deutscher Sportjournalisten wählte ihn bei der vom Fachblatt Kicker organisierten Abstimmung. Er folgt auf Florian Wirtz, damals von Bayer Leverkusen. Fußballerin des Jahres wurde Julia Gwin. Sie ist Kapitänin des FC Bayern. In der Fußballregionalliga Nord hat SC Weiche Flensburg 08 heute Nachmittag Eintracht Norderstedt mit 4:1 geschlagen. Mittelfeldspieler Jonas Beonek von Norderstedt sagte nach dem Spiel:
5: Das ist ärgerlich, jetzt vor allem das Gesamtergebnis, also 4:1 spiegelt, glaube ich, nicht das wieder, was es am Ende war. Wir waren gut drin, erste Halbzeit waren wir gut drin, einige Torchancen gehabt. Sicherlich nicht unser bestes Spiel gewesen, aber trotzdem konkurrenzfähig gewesen. Deswegen tut die Niederlage schon weh.
1: Spannend wird es aus norddeutscher Sicht heute noch beim DFB-Pokal. Ab 18 Uhr hat Regionalligist Phoenix Lübeck im DFB-Pokal den Erstliga-Aufsteiger SC Paderborn zu Gast. Der FC St. Pauli ist auswärts bei Rot-Weiß Essen gefordert.
0: Gleich haben wir es 4:05 in der 1 Welle Nord mit dem Wetter für uns in Schleswig-Holstein. Heute Nachmittag einigermaßen trocken, in den meisten Regionen zumindest, wenn auch durchaus wolkig, bei Temperaturen immer noch zwischen 17 und 19 Grad. Morgen wieder sonniger, eigentlich überall trocken. Am meisten Sonne gibt es morgen an der Ostsee, wird also ganz ordentlich am Montag bei bis zu 22 Grad.
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0: Stellung zuverlässig, damit Sie sicher ankommen. A1 Fehmarn-Lübeck zwischen Scharbeutz und Sereth 6 Kilometer. Dann die A1 Lübeck-Bremen zwischen Billstedt und Stillhorn 6 Kilometer, knappe halbe Stunde mehr. A7 Flensburg-Hamburg zwischen dem Dreieck Nordwest und Elbtunnel 7 Kilometer Stau, etwa eine Dreiviertelstunde plus. A7 in der Gegenrichtung vom Elbtunnel ab Hausbruch 6 Kilometer, hier auch eine knappe halbe Stunde mehr. Ein Plan bitte. Die A7 Hamburg-Flensburg ist gesperrt zwischen Tarp und Flensburg wegen Reinigungsarbeiten und an der Elbfähre Glückstadt Bischhafen. Wartezeit bis zu 2 Stunden. Das war's. Ich wünsche eine gute Fahrt, aber nicht so schnell. Wird geblitzt, zum Beispiel in der Hafenstraße in Meldorf und auf der B200 in Jannebü. Und wenn Sie noch was gesehen haben, dann sagen Sie es mir. Ich sag's weiter. 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
0: Ich wünsche einen schönen Sonntag, schön, dass Sie mit dabei sind.
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Also früher hat man wahrscheinlich irgendwie so gesagt, sag mal, ist da ein Nest oder was ist hier los? Hier ist NDR 1 Welle Nord um 16:45 am Sonntagnachmittag. Aber das ist tatsächlich so. Wir gehen mal zurück ins Jahr 84 zum Sänger Rockwell. Eigentlich heißt der Kerl ja Kennedy William Gordy. Und das mit dem Nest ist tatsächlich so, und zwar ein Nest voller Weltstars, muss es sein. Ist er zumindest mit aufgewachsen. Er selber hat er eigentlich nur einen richtig großen Hit gehabt. Somebody's Watching Me. Die gibt's auch gleich. Er selber ist aber der Sohn von Berry Gordy Jr. Das ist ein legendärer Gründer des Motown-Plattenlabels. Dementsprechend war er natürlich schon sehr mit der Musik verzahnt. Hatte denn diesen tollen Song, hat dem einen seiner alten Kumpels vorgespielt, Michael Jackson. Herrlich, oder? Der sagte gleich, mega, da würde ich mal gleich für dich den Chor singen im Refrain. Mache ich doch sehr gerne. Mein Bruder Jermaine würde auch mitmachen. Und dann war er sich aber immer noch nicht sicher, ob das alles gut ist, und hat seinem anderen alten Schulfreund Lenny Kravitz den Titel vorgespielt. Sagte, ist das nicht was für dich? Willst du den nicht machen? Und Lenny sagte, nee, der passt besser zu dir. Mach du mal. Es war die richtige Entscheidung. Hier kamen wirklich sehr viele Weltstars auf einmal zusammen und sie haben den Brei nicht verdorben oder versalzen. Somebody's Watching Me. Hier ist Rockwell mit der Unterstützung von Lenny Kravitz und den Jacksons.

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0: Sonntagabend, 17:30 ist es. Hier ist NDR 1 Welle Nord mit dem Sport und Lars Grüning.
1: Moin.
0: In knapp 30 Minuten geht's zur Sache. Da wird es spannend aus norddeutscher Sicht. Dann sind nämlich der FC St. Pauli und auch Phoenix Lübeck im DFB-Pokal gefordert.
2: Jawohl, und Phoenix startet ab 18 Uhr gegen Bundesliga-Aufsteiger SC Paderborn den nächsten Versuch im DFB-Pokal für eine Überraschung zu sorgen. Vor zwei Jahren, da zeigte die Mannschaft bei der 1:4-Pleite gegen Borussia Dortmund vor über 50.000 Zuschauern im Hamburger Volksparkstadion ja eine gute Leistung, aber die hat dann eben nicht gereicht für die Sensation. Und Lübecks Jonathan Stöver war gegen Dortmund auch schon mit dabei und hat den Glauben nicht verloren, dass es dann heute gegen Paderborn klappen kann.
3: Das ist der DFB-Pokal. Ich glaube, das sieht man jedes Jahr. Es sind nicht viele unterklassige Vereine, die Sensation schaffen, aber es sind immer welche. Ich glaube, das gibt ein bisschen Mut. Gegen Dortmund haben wir es gesehen, dass auch mal an so einem Tag, in so einem Spiel was möglich sein kann. Die Chance versuchen wir zu nutzen, versuchen wir zu erarbeiten, alles reinwerfen und dann schauen wir, was das für uns wird.
2: Ja, und der FC St. Pauli ist auswärts bei Rot-Weiß Essen dran und der Trainer der Hamburger, Marcel Rapp, der hofft auf eine möglichst lange Pokalreise.
4: Wir wollen weiterkommen mit allem, was wir haben. Wir haben Bock darauf, da so eine eigene Geschichte zu schreiben. Es geht halt immer mit dem ersten Spiel los und damit man ein zweites Kapitel schreiben können, sollte man das erste Spiel gewinnen.
2: Und 50 Cent ab ins Schweinchen. Beide Partien starten um 18 Uhr und nach Lübeck, da schalten wir dann gleich schon mal hier in knapp 15 Minuten rüber zu unserem Kollegen Marc Kramhöft. Und vielleicht klappt es da ja mit einer Überraschung. Der SSV Jeddelo, der hat aus der Regionalliga Nord, der hat es heute geschafft, eine Überraschung zu machen. 5:2 gegen Zweitligist Heidenheim gewonnen. Alle anderen bisherigen Pokalergebnisse gibt es dann auch auf sportschau.de zum Anschauen. Und in der Regionalliga Nord, da hatte Eintracht Norderstedt heute Weiche Flensburg zu Gast. Die Flensburger, die gewannen mit 4:1 und bleiben nach 5 Spieltagen weiter ungeschlagen. Jonas Parke über den aktuellen Lauf von Weiche.
5: 13 Punkte aus 5 Spielen, dazu 17 geschossene Tore. Bei Weiche Flensburg stimmt gerade so einiges. Ein Faktor, der zum Erfolg von Flensburg beiträgt, ihr Neuzugang von Altona 93, Rasmus Tobinski.
6: Ja, überragend. Ne? Also das Fazit, ich glaube, bis auf 2 Punkte alles mitgenommen. Spitzenreiter, auch wenn wir jetzt ein Spiel mehr haben, aber ich glaube, ich kenne mich nicht mit der Geschichte so gut aus, aber es ist ein relativ guter Saisonstart für Weiche. Vielleicht hatten sie den auch so noch nie. Und auch gerade mit den geschossenen Toren bin ich sehr, sehr, sehr zufrieden und das macht Bock auf mehr.
5: Mit seinem erneuten Doppelpack heute und seinen insgesamt 8 Treffern führt er jetzt auch die Torjägerliste der Liga an und leistet somit eine Steilvorlage für den bemerkenswerten Saisonstart von Weiche Flensburg.
2: Ja, und die Frauen, die starten heute in ihre neue Saison. Ab 18.30 Uhr ist der SC Freiburg zu Gast. Janine Legrand berichtet.
7: Nach einer langen Vorbereitung steht für die HSV-Frauen das erste Pflichtspiel der neuen Saison an. Die 1:5-Niederlage im Test gegen Werder Bremen am vergangenen Wochenende ist für HSV-Spielerin Viktoria Schulz kein Grund, nervös in die Partie gegen Freiburg zu starten. Manchmal ist es gar nicht so schlecht, wenn man die Generalprobe in den Sand setzt, dann weiß man, dass man auf alles gefasst sein muss, so die 28-Jährige. Aufgrund einer Bänderverletzung konnte sie einen Großteil der Vorbereitung nicht mit dem Team absolvieren, ist jetzt aber wieder fit. Anders sieht es bei den Langzeitverletzten Lotta Wrede und Sophie Hillebrand aus. Sie befinden sich noch im Aufbautraining.
2: Und im Zwischenstand haben wir noch fast das Endergebnis vom Handball. Erste Runde, DRB-Pokal Altenholz hat den VfL Lübeck-Schwartau zu Gast. Und kurz vor Ende, ja, deutliche Führung für Lübeck-Schwartau 36:23.
8: Ja, das sollte reichen bei,
2: ich denke auch,
8: 90 Sekunden Rest.
0: Auch bei dem Handball viel Mögliches, so viel nicht. Danke Lars, schönen Feierabend. Und wir schauen mal aufs Wetter bei uns in Schleswig-Holstein. Temperaturen heute Abend so zwischen 17 und 18 Grad. Die haben wir so in Eckernförde und in Trittau aktuell gemessen dazu. Durchaus trocken, wenn auch nicht ganz ohne Schauer. Morgen wieder sonniger, eigentlich überall trocken. Am meisten Sonne gibt es an der Ostsee bei bis zu 22 Grad.
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0: Stellung zuverlässig, damit Sie sicher ankommen. A1 Fehmarn-Lübeck, zwischen Scharbeutz und Seretz 5 Kilometer stockender Verkehr. Dann geht es weiter auf der A1 Lübeck-Bremen, zwischen Billstedt und Schillhorn 3 Kilometer. A7 Flensburg-Hamburg vom Elbtunnel ab dem Dreieck Nordwest 7 Kilometer Stau, 3/4 Stunde plus. In der Gegenrichtung vorm Tunnel zwischen Hausbruch und dem Elbtunnel also 6 Kilometer 20 Minuten mehr. Die A7 weiter Richtung Norden, zwischen Tarp und Flensburg gesperrt wegen Reinigungsarbeiten und an der Elbfähre Glückstadt für Schafenwartezeit bis zu 2 Stunden. Ab der im Blitzer haben sie uns gemeldet. Vielen Dank dafür. Stehen zum Beispiel in Meldorf in der Hafenstraße und einer auch auf der B200 in Jannebü. Und wenn Sie noch was gesehen haben, dann sagen Sie es mir. Ich sage es weiter. 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
0: Und wir haben es eben gerade angekündigt, wir schalten gleich mal live rüber ins Stadion zum DFB-Pokal. Phoenix Lübeck hat Paderborn zu Gast. Was ist da möglich? Was geht hier überhaupt noch? Wir sind gleich live für Sie mit dabei. Vorher die größten Hits für Schleswig-Holstein gibt es in Form von Wings, Mouth of Kintyre, gleich nach Sandra. Hier ist sie mit In the Heat of the Night. Schönen Sonntagabend.

0: Bessernhagen, die Legende bei NDR 1 Welle Nord. 17.48 Uhr haben wir es und ich hoffe, Sie waren Freitag dabei. Wenn nicht, haben Sie nämlich echt was verpasst. Wir haben ja das große Finale unseres Wunschsommers gefeiert. Wir haben ihn ja über Wochen Ihre Lieblings-80er gespielt und jetzt gab es am Freitag unseren großen 80er-Tag. 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
0: 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Freuen wir uns jetzt schon auf die nächste

0: Auf der A1 gab es heute schon wieder ein Schlagloch und die Bahngewerkschaft EVG, die will, dass sich die Politik endlich um das Thema Gewalt gegen Zugbegleiter kümmert. Auch das jetzt ein Thema in den Nachrichten um 6 mit Andrea Schmidt.
1: Moin.
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3: Die Eisenbahngewerkschaft EVG hat mit Streik gedroht, wenn nicht mehr für die Sicherheit für Zugbegleiter getan wird. Das Bundesjustiz und das Verkehrsministerium verweisen nun auf das laufende Gesetzvorhaben. Aus Berlin Isabel Karas.
4: Bundesjustizministerin Stefanie Hubig hatte bereits im Februar angekündigt, ihr Ministerium erwäge einen bestehenden Gesetzentwurf, um Zugbegleiterinnen und Zugbegleiter zu erweitern. Sie sollen damit rechtlich ähnlich geschützt werden wie andere besonders gefährdete Berufsgruppen, zum Beispiel Rettungskräfte. Angriffe auf sie könnten dann mit deutlich härteren Mindeststrafen geahndet werden. Ziel sei es, dass der Bundestag den Entwurf noch in diesem Jahr berät und gegebenenfalls beschließt. Sollte das nicht passieren, droht die Eisenbahngewerkschaft EVG mit Konsequenzen. Sie will den Dienstplänen für Januar bei der DB Regio und den privaten Regionalbahnen nicht zustimmen. Der Regionalverkehr in Deutschland würde damit weitgehend zum Erliegen kommen.
3: Schon wieder hat ein großes Schlagloch für Probleme auf der A1 zwischen dem Kreuz Bargteheide und Bad Oldesloe gesorgt. Nach Angaben der Polizei musste heute ein etwa 20 bis 30 Zentimeter großes Loch aufgefüllt werden. Bereits am Mittwoch war die Autobahn wegen eines 2 Meter breiten Schlaglochs mehrere Stunden voll gesperrt. In der kommenden Woche wird die A1 deshalb nachts für weitere Sanierungsarbeiten gesperrt. In Husum haben sich heute laut Polizei 400 bis 500 Menschen beim Christopher Street Day beteiligt. Nach einem Gottesdienst in der San-Marien-Kirche und einem anschließenden Protestzug durch die Innenstadt gab es eine Kundgebung, bei der auch Ministerpräsident Günther dabei war. Er ist Schirmherr der CSDs in Schleswig-Holstein. Er hatte im Vorfeld betont, wie wichtig es ihm sei, nach dem Anschlag beim CSD in Berlin vor einem Monat Flagge zu zeigen. Erste Runde im DFB-Pokal. St. Pauli ist bei Rot-Weiß Essen zu Gast. Armin Lehmann ist unser Reporter. Armin, besteht da heute bei St. Pauli Stolpergefahr?
5: Geil. Spiel ist jetzt erstmal unterbrochen, weil ohne Tod.
3: Er hört mich anscheinend nicht. Ich versuch's nochmal. Armin, kannst du mich hören? Das klappt nicht. Gut, dann habe ich noch die Meldung für Sie, dass auch Phoenix Lübeck heute im Pokal spielt. Ein Regionalligist, der auf den Bundesligisten Paderborn trifft. Das Spiel hat gerade erst begonnen. Die zahlreichen Fans im Stadion an der Lohmühle, die hoffen auf eine kleine Sensation.
0: Tja, danke. Andrea, wir schauen mal aufs Wetter bei uns in Schleswig-Holstein. Das sieht eigentlich ganz gut aus. Heute Abend Temperaturen zwischen 17 und 18 Grad. Dazu meistens trocken. Morgen wieder sonniger als heute. Auch eigentlich überall trocken bei bis zu 22 Grad.
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0: Schnell und zuverlässig, damit Sie sicher ankommen. Fahren Sie bitte auf der A7 Flensburg-Hamburg zwischen Volkspark und Bahrenfeld liegenbleiben. A1 Fehmarn-Lübeck zwischen Scharbeutz und Seretz 3 Kilometer. A1 Lübeck-Bremen zwischen Billstedt und Stillhorn auch 3. A7 Flensburg-Hamburg zwischen dem Dreieck Nordwest und Elbtunnel 5 Kilometer. A7 Hannover-Flensburg vom Tunnel hier ab Hausbruch 6 Kilometer. Die A7 Hamburg-Flensburg ist wegen Reinigungsarbeiten zwischen Tarp und Flensburg gesperrt und an der Elbfähre Glückstadt für Schafen Wartezeit ab Wischhafen 2 Stunden, ab Glückstadt 1,5. Das war's. Gute Fahrt.
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0: Mit Christian Hake und DFB-Pokal. So, jetzt steht die Leitung. Und zwar rufen wir Armin Lehmann beim Spiel zwischen Rot-Weiß Essen und St. Pauli. Noch nicht viel passiert, oder Armin? Nee, funktioniert immer noch nicht. Man kann sich täuschen. Schön wäre es gewesen, aber es ist noch nicht viel passiert. Überall steht es noch 0-0. Auch beim Spiel natürlich zwischen Phoenix Lübeck und Paderborn. Wir sind bei den Spielen ganz dicht. Heute Abend natürlich für Sie live dabei.

wünschen schönen Abend. Hier ist NDR 1 Welle Nord um genau 17:15 Uhr. Und hier ist der lebende Beweis, wie wichtig die richtigen Emotionen sind, damit Musik erfolgreich ist. Also es muss richtig verknüpft sein. Bestes Beispiel, der Titel Baby Come To Me von James Ingram und Patty Austin wurde aufgenommen. Kam 1981 raus. Dann ging es richtig los. Im Frühjahr 82 kam die Single in die US-Charts Platz 73 und höher ging es nicht. Also im Endeffekt ein Flop. Ja. Die wenigsten haben sich für diesen Titel tatsächlich interessiert. Aber, und jetzt kommen wir zum Thema Emotionen. Dann kam die Serie General Hospital. Die haben diesen Song genommen als Liebesmelodie für die Hauptfigur Luke Spencer. Zuschauer lieben die Serie, lieben Luke Spencer, lieben dann natürlich auch diesen Song. Und dann kommt, was kommen musste. Das Ding wurde im Herbst 82 neu veröffentlicht. Im Februar 83 ging es dann richtig durch die Decke bis auf Platz 1 der US-Charts. Blieb dort 2 Wochen und so wurde aus dem Ladenhüter eine absolute Gigantennummer. Hier ist Baby Come To Me bei NDR 1 Welle Nord.

0: hier ist NDR 1. Welle Nord, es ist Sonntagabend. 6:30 haben wir es, 18.30 Uhr. DFB-Pokal ist angesagt und natürlich hofft man in Lübeck auf die große Überraschung. Phoenix Lübeck zu Hause gegen den SC Paderborn. Marc Kramhöft ist für uns live im Stadion, aber nach Überraschung sieht es aktuell noch nicht aus, ne?
1: Nee, ist zumindest ein bisschen unwahrscheinlicher geworden. Phoenix Lübeck liegt hinten mit 0:1 und das ist passiert. Ja, wie es für einen Außenseiter besonders ärgerlich ist, nämlich nach einem Eckball, 22. Minute von der rechten Seite, einmal verlängert und am langen Pfosten hat man Jano Terhorst aus den Augen gelassen. Der Innenverteidiger der Paderborner, neu gekommen aus Münster, konnte da relativ unbedrängt einköpfen. Ist schon ein bisschen ärgerlich. Klar, Paderborn hat mehr den Ball, aber Phoenix Lübeck war auch schon zweimal gefährlich vorm gegnerischen Kasten, also einen Dreiklassenunterschied, den sieht man hier im Moment nicht, aber dieser Eckball war dann eben für das 0:1 zuständig und deshalb Phoenix Lübeck erstmal hinten. Wie sieht es denn aus in Essen, Armin Lehmann, bei Drittligist gegen Zweitligist Essen St. Pauli?
2: Also hier merkst du keinen Klassenunterschied. Es steht noch 0:0. Die Torchancen, die hat St. Pauli. Mehr vom Spiel, deutlich mehr Spielanteile hat Rot-Weiß Essen. Aber die spielen so am Ende. Der finale Pass, der ist ein bisschen ungenau, ein bisschen unpräzise. Oder der Abschluss ist einfach dann doch relativ deutlich am Tor der St. Paulianer vorbei. Zwei dicke Chancen für St. Pauli. Beide für Martijn Kaars, den Niederländer. Und beide Male, na, das muss man dann so deutlich sagen, hat er das kläglich vergeben. Einmal Pirka mit schöner Vorarbeit nach einem Fehler in der Essener Abwehr. So am 5-Meter-Raum legt er das Ding einfach rein, am Torwart vorbei. Während jetzt Essen kommt mit der Chance für Jansen, der ist plötzlich frei. Schießt, gehalten von Voll. Tolle Parade, dicke Möglichkeit für Essen. Martijn Kaars hatte 2 für St. Pauli. Alle dicken Chancen bislang haben sie liegen gelassen. Noch einmal der Abschluss am Tor vorbei.
3: Es bleibt bei 0:0.
0: Aber der Pokalabend ist ja auch noch jung. Vielen Dank für diese ersten Eindrücke. Jetzt haben wir es 18:32 Uhr, NDR 1 Welle Nord mit dem Wetter für uns in Schleswig-Holstein. Heute Abend und heute Nacht meistens trocken. Temperaturen gehen nachher runter, wird wirklich kalt. Zwischen 14 Grad in Burg auf Fehmarn und 7 Grad in Quickborn. Morgen wieder sonniger und eigentlich auch überall trocken. Am schönsten morgen an der Ostsee bei 19 bis 22 Grad.
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0: 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A1 Fehmarn-Lübeck zwischen Scharbeutz und Seretz 3 Kilometer. Dann die A1 Lübeck-Bremen zwischen Billstedt und Stillhorn ebenfalls 3 Kilometer. A7 Flensburg-Hamburg vom Elbtunnel ab dem Dreieck Nordwest 5 Kilometer Stau. A7 in der Gegenrichtung, also Richtung Norden zwischen Hausbruch und dem Elbtunnel 6 Kilometer, knappe halbe Stunde mehr und weiter. Die A7 Hamburg-Flensburg ist dann gesperrt zwischen Tarp und Flensburg wegen Reinigungsarbeiten. Und an der Elbfähre Glückstadt für Schafen, Wartezeit für Schafen 2 Stunden, nach Glückstadt 1. Das war's, ich wünsche eine gute Fahrt.
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0: Heute mit Christian Hake und mit einer schönen Mischung, finde ich. Wir haben zum einen natürlich DFB-Pokal, so wie was passiert, gibt's alle Infos hier bei uns sofort. Und zum anderen natürlich ganz relaxte Mucke, so wie sie das gehört. Rivers of Dreams. Billy Joel wartet auf Sie und hier ist die Steve Miller Band, Abracadabra. Ich denke auch, da kann man doch schön die Füße hochlegen am Sonntag.

0: Hier ist NDR 1 Welle Nord mit dem DFB-Pokal. Phoenix Lübeck gegen Paderborn. Marc Kramhöf live aus Lübeck. Es hat den nächsten Treffer gegeben.
1: Und Phoenix Lübeck jubelt, ist wieder dran. Erst den Treffer, den du meinst, wäre der für Paderborn. Stand zuerst 0:2, wieder nach Eckball, sehr ärgerlich. Aber jetzt neue Hoffnung für Phoenix Lübeck. Gerade Fehler in der Defensive von Paderborn. Und dann war es Moritz Kretzer, der den Ball da sehenswert aus 15, 16 Metern fast reingrätscht. Also nur noch 1:2. Armin Lehmann, wie sieht es in Essen aus? Essen gegen den FC St. Pauli.
2: Rot-Weiß-Essen liegt in Führung mit 1:0. Das ist auch durchaus verdient, denn die Essener waren die deutlich aktivere Mannschaft in dieser ersten Halbzeit. Jansen mit einem schönen Kopfball, aber jetzt erstmal eine Freistoßmöglichkeit aus dem Halbfeld, so roundabout 30 Meter Entfernung für St. Pauli. Kommt jetzt hinten an den zweiten Pfosten. Ganz, ganz schlecht durch. Rasmussen den Dänen getreten und am Ende saust der Ball, ohne dass auch nur irgendwie einer in der Nähe gewesen wäre, ins Tor aus. Also zwei dicke Chancen für St. Pauli durch Martijn Kaas. Die hat er beide ziemlich kläglich vergeben. Und dann auch zwei, drei dicke Möglichkeiten für Rot-Weiß Essen. Jansen scheitert einmal am großartig reagierenden Voll. Und zwei Minuten später köpft er ihn dann doch rein. Und deshalb aktuell Essen vorne mit 1:0.
0: Dankeschön. Armin Lehmann live aus Essen. Also da ist für St. Pauli auch noch ordentlich Luft nach oben. Gibt noch ein drittes Spiel heute Abend. Und zwar zwischen Fortuna Düsseldorf und Bundesligist SC Freiburg. Und da führt ebenfalls der Favoritspiel schon 1:0 jetzt, also für die Freiburger. Wir halten Sie heute Abend hier logischerweise bei uns komplett auf dem Laufenden mit allem, was Sie brauchen zum DFB-Pokal. Vielleicht gelingt Phoenix Lübeck ja doch noch die Überraschung und St. Pauli, na klar, da geht sowieso immer noch was. Genau, 6:45 haben wir es, 18:45 Uhr, der Sonntagabend bei NDR 1 Welle Nord. Gleich mit Hathaway, What is Love, hören Sie nach diesem Kracher. Tony Hadley und seine Jungs von Spandau Ballet. Hier ist True. 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
1: Um 19 Uhr mit Klaas Christoffersen. Am zweiten Tag seiner Ukraine-Reise hat Außenminister Wadephul die Stadt Charkiw im Nordosten des Landes besucht. Charkiw ist nur etwa 30 Kilometer von der Frontlinie entfernt. Aus Kiew Florian Kellermann.
2: Schon auf dem Weg seien ihm viele zerstörte Tankstellen aufgefallen. Die Millionenstadt selbst sei ihm jedoch gepflegt erschienen. Man merke, dass sich die Behörden trotz der häufigen Beschüsse Mühe geben, dass die Stadt bewohnbar bleibt. Allerdings gab es mehrfach Luftalarm, als Wadephul in Charkiw war. Der Außenminister diskutierte mit Studenten der örtlichen Karasin-Universität. Er nahm an einer staatlichen Zeremonie teil und besuchte ein Kraftwerk. Ihn habe der Widerstandswille der Menschen beeindruckt, sagte Wadephul.
1: Die Bahngewerkschaft EVG droht damit, den Regionalverkehr lahmzulegen, wenn die Regierung nicht den Schutz für Zugbegleiter verbessert. Die Bundesministerien für Justiz und Verkehr verwiesen nun darauf, dass ein Gesetzentwurf dazu schon in Arbeit ist. Ziel sei ohnehin, die Verschärfung noch in diesem Jahr durch den Bundestag zu bringen, wie von der Eisenbahngewerkschaft gefordert. Geplant ist demnach, Zugbegleitpersonal in die Gruppe besonders gefährdeter Berufe aufzunehmen. Dann sind deutlich härtere Strafen gegen Angreifer möglich. Die Deutsche Stiftung Patientenschutz bewertet es als gut, dass der neue Bundesgesundheitsminister Linnemann bei der Rente von pflegenden Angehörigen doch nicht sparen will. Offenkundig wolle der CDU-Politiker einen politischen Irrweg beenden, sagte Vorstand Brüsch. Auch der Sozialverband und die gesetzlichen Krankenkassen unterstützen die Kehrtwende Linnemanns. Seine Vorgängerin Warken hatte angekündigt, die Rentenbeiträge um 30% zu kürzen, um die Pflegekassen zu entlasten. Im DFB-Pokal hat Eintracht Braunschweig die Überraschung verpasst. Die Niedersachsen verloren in der ersten Runde gegen Bundesligist Union Berlin mit 2:4. Zuvor hatte Regionalligist Jeddelo 2 für die Sensation gesorgt. Aus der NDR-Sportredaktion Thomas Koos.
3: Der Viertligist deklassierte den Bundesliga-Absteiger Heidenheim mit 5:2. Damit ziehen die Niedersachsen erstmals in die zweite Runde ein. Zunächst lagen sie sogar schnell mit 0:1 hinten. Torwart Moritz Onken, der sogar einen Elfmeter hielt, sprach von einem unfassbaren Tag, dem eine großartige Feiernacht folgen soll. Für das Weiterkommen kassiert der Amateurclub eine Prämie von knapp 460.000 Euro. Zweitligist Braunschweig hielt eine knappe Stunde gut mit und musste sich trotz zweimaliger Führung den Berlinern mit 2:4 geschlagen geben.
4: Hier ist NDR 1 Welle Nord mit dem Wetter für uns in Schleswig-Holstein. Heute Abend und heute Nacht meistens trocken. Temperaturen gehen runter auf Werte zwischen 7 und 14 Grad. Morgen wieder sonniger, auch überall trocken. Am schönsten an der Ostsee bei maximal 22 Grad.
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4: Stellung zuverlässig, damit Sie sicher ankommen. A1 Fehmarn-Lübeck zwischen Scharbeutz und Seretz 3 Kilometer stocken. Dann die A7 Hannover-Flensburg zwischen Hausbruch und dem Elbtunnel 6 Kilometer. Und die A7 Hamburg-Flensburg ist zwischen Tarp und Flensburg wegen Reinigungsarbeiten aktuell gesperrt. Das war's. Gute Fahrt.
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4: Mit Christian Hake und dem kurzen Blick zum DFB-Pokal. Da ist ja Halbzeit, die Mannschaften sind gerade auf dem Weg zurück auf den Rasen. Sieht wie folgt aus, dass der St. Pauli weiter 0:1 hinten liegt zu Hause. Nicht zu Hause, sondern bei Rot-Weiß Essen zu Hause spielt Lübeck sozusagen, also zumindest in der eigenen Stadt, auch wenn es im fremden Stadion ist. Auch die liegen 1:2 hinten gegen Paderborn und Freiburg führt in Düsseldorf mit 1:0. Da ist also überall noch eine ganze Menge drin, übrigens ganz genauso wie bei den Frauen. Die HSV-Frauen starten ja heute die Bundesliga-Saison. Da steht es aktuell nach 34 Minuten 0:0. Alle Szenen, alle Tore gibt es natürlich hier bei uns heute Abend.
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John bei NDR 1 Welle Nord. Wir haben immer ein Auge heute den ganzen Abend natürlich auf dem DFB-Pokal und das wird für St. Pauli immer schwieriger. Die stehen jetzt aber ganz schön unter Druck. Rot-Weiß Essen führt 2:0 gegen St. Pauli mittlerweile. Das wird ein ganz wildes Ding und Phoenix Lübeck immer noch knapp gegen Paderborn hinten. Halbe Stunde ist noch zu spielen. 1:2 aktuell. Wir kommen zu einem ganz wunderbaren Song. Und zwar geschrieben von Holly Knight. War Mitte der 80er eine der angesagtesten Songwriterinnen. Unter anderem hat sie The Best für Tina Turner komponiert. Da wurde sie eingeladen, sich mal mit Rod Stewart hinzusetzen. Hat ihm eine Demo-Version, sehr roh noch, von dem Titel Love Touch vorgespielt. Fand er super. Die beiden sollten dann eigentlich an dem Song arbeiten. Stattdessen haben sie einfach nur zusammen abgehangen. Haben gar nichts gemacht. Also hat Holly Knight das ganze Ding dann selber fertig geschrieben. Es sollte nicht zu seinem Nachteil sein. Lief außerdem sehr erfolgreich im Film Staatsanwälte küsst man nicht. Love Touch. Hier ist Rod Stewart bei NDR 1 Welle Nord.

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0: 19.30 Uhr haben wir es, 19:30. Hier ist NDR 1 Welle Nord mit dem Blick aufs Wetter für uns in Schleswig-Holstein. Temperaturen aktuell so um die 17 Grad. Im Laufe der Nacht geht es dann runter. 14 bis 7 Grad nur und dazu meistens trocken. Morgen dann wieder sonniger. Eigentlich überall trocken. Am meisten Sonne gibt es morgen an der Ostsee bei maximal 19 bis 22 Grad.
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0: Stellung zuverlässig, damit Sie sicher ankommen. A1 Fehmarn-Lübeck zwischen Scharbeutz und Seretz 3 Kilometer. Dann die A7 Hannover-Flensburg vom Elbtunnel ab Hausbruch weiterhin 6 Kilometer. Und die A7 weiter Richtung Norden ist weiterhin gesperrt wegen Reinigungsarbeiten zwischen Tarp und Flensburg. Das war's. Ich wünsche eine gute Fahrt.
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0: Mit Christian Hake und dem DFB-Pokal und vielleicht der Entscheidung in Lübeck, Marc Ranghöf gegen Paderborn.
2: Ja, ich würde mich sogar festlegen, definitiv die Entscheidung. Es steht mittlerweile 4:1 für den SC Paderborn und Phoenix Lübeck wird sich richtig darüber ärgern, haben hier die erste Viertelstunde des zweiten Durchgangs wirklich fast dominiert, will ich sagen, gegen den drei Klassen höher spielenden Gegner, hatten einen Pfostentreffer, konnten einen Riesenfehler von Paderborn-Keeper Schubert nicht ausnutzen, aber dann hat der Bundesliga-Aufsteiger doch hier mal kräftig die Luft rausgelassen. Erst Marino mit dem 3:1 nach Torwartfehler, Tim Kipps auf Seiten von Phoenix Lübeck und jetzt eben der millionenschwere Neuzugang wieder aus Zagreb gekommen zum SC Paderborn und der hat hier das 4:1 erzielt. Und wenn du mich fragst, ja, hier die Vorentscheidung erzielt.
0: Aber das sieht natürlich ganz anders aus beim Spiel zwischen Rot-Weiß Essen und St. Pauli. Armin Lehmann, da führen die Essener zwar noch, aber St. Pauli ist dran, oder?
3: Ja, St. Pauli bemüht, aber was ihnen fehlt, das sind die dicken Torchancen. Da hatten sie in der ersten Halbzeit dreimal, zum Teil stand es dann noch 0-0, durch Martijn Kaas die Riesenchancen, aber die haben sie alle ungenutzt gelassen. Zum Teil hat er die echt kläglich vergeben. Jetzt sind sie zwar bemüht, aber Essen verteidigt das besser als im ersten Durchgang und spielt immer noch mutig nach vorne. Und deshalb sind die Hamburger, die Kiezkicker hinten immer wieder beschäftigt, kommen nicht gut raus aus der eigenen Hälfte. Essen hat jetzt eben mal so ein bisschen gewechselt, weil der Torschütze zum 1:0, weil Marcel Jansen, der war total platt und müde und musste einfach raus. Und jetzt haben sie frische Kräfte und die ackern und bemühen sich weiter nach vorne zu spielen. Wird ein ganz schweres Ding in den letzten, 15 Minuten für den FC St. Pauli. Essen führt 2:0.
0: Danke, Armin Lehmann. Wir sind natürlich weiterhin an beiden Spielen dran, auch wenn die Entscheidung natürlich möglicherweise in Lübeck schon gefallen ist. Ähnlich wie übrigens in Düsseldorf. Freiburg führt mittlerweile 3:0 bei der Fortuna. Und hier ist der passende Soundtrack zum DFB-Pokal. The winner takes it all. Siegen oder fliegen. Wir sind aber.

0: Gibt es jetzt doch noch die Überraschung oder war es das tatsächlich? Hier sind ja ein für den Ort, DFB-Pokal und Phoenix Lübeck zu Hause. Nicht im eigenen Stadion, aber in der eigenen Stadt, in Lübeck. Also Heimspiel ist es ja doch dann gegen SC Paderborn. Ich hatte die einen schon tot gesagt, aber Marc Kramhöft, vielleicht geht da noch was, oder? Ein Tor haben sie immer noch gemacht, ein zweites.
1: Ja, muss man ihn wirklich hoch anrechnen. Also die haben hier nie aufgegeben, phasenweise wirklich gut mitgespielt. Steht aber weiterhin 2-4 gegen den SC Paderborn, den Bundesliga-Aufsteiger, der sich da jetzt auch gerade eine Ecke rausgespielt hat, das dann doch am Ende relativ souverän runterspielt. Aber es hinkt zwischenzeitlich am seidenen Faden. Da wird Phoenix Lübeck jetzt sagen, Mensch, da können wir stolz auf uns sein. Aber vielleicht war in so einer Phase Anfang des zweiten Durchgangs ein bisschen mehr möglich beim Spielstand von 1-2, da hatten sie gute Chancen auszugleichen, dann kam aber Paderborn 1-3, 1-4, dann Phoenix nochmal rangekommen, ich habe gesagt, sie haben nie aufgegeben, allein jetzt läuft die Zeit ein bisschen weg, 3 Minuten sind es noch regulär und auch dem FC St. Pauli, Armin Lehmann, läuft die Zeit weg in Essen, gibt es da noch irgendwelche Chancen?
2: Nee, Chancen ist genau das Problem für St. Pauli, wir haben auch hier noch 3 Minuten, um mich herum stehen sie alle in dieser altehrwürdigen, wenn auch umgebauten Hafenstraße, die ja jetzt noch weiter umgebaut werden wird ab Herbst, weil sie natürlich ihre Mannschaft feiern, den Underdog, den Drittligisten, der gegen den Bundesliga-Absteiger aus Hamburg immer noch 2-0 führt. Und du hast eben das Wort Chancen ausgesprochen. Sie erspielen sich keine Chancen in dieser zweiten Halbzeit, die St. Paulianer. Und ohne Chancen natürlich auch keine Tore. Und deshalb muss man ganz deutlich festhalten, Rot-Weiß Essen führt hier absolut verdient mit 2-0 und wird jetzt natürlich getragen von den 19.000 Zuschauern hinein in die absolute Schlussphase. 2 Minuten sind es hier noch plus Nachspielzeit und RWE führt 2-0.
0: Junge, Junge, Junge, Junge, hätte ich auch nicht gedacht tatsächlich. NDR 1 für den Ort. Wir bleiben natürlich an den Ergebnissen dran, ist ja klar. An den größten Hits für Schleswig-Holstein sowieso. Stayin' Alive haben sie längst erkannt. Hier sind die Beat

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1: Um 20 Uhr mit Klaas Christoffersen. Am zweiten Tag seiner Ukraine-Reise hat Außenminister Wadephul die Stadt Charkiw im Nordosten des Landes besucht. Charkiw ist nur etwa 30 Kilometer von der Frontlinie entfernt. Aus Kiew, Florian Kellermann.
2: Schon auf dem Weg seien ihm viele zerstörte Tankstellen aufgefallen. Die Millionenstadt selbst sei ihm jedoch gepflegt erschienen. Man merke, dass sich die Behörden trotz der häufigen Beschüsse Mühe geben, dass die Stadt bewohnbar bleibt. Allerdings gab es mehrfach Luftalarm, als Wadephul in Charkiw war. Der Außenminister diskutierte mit Studenten der örtlichen Karasin-Universität. Er nahm an einer staatlichen Zeremonie teil und besuchte ein Kraftwerk. Ihn habe der Widerstandswille der Menschen beeindruckt, sagte Wadephul.
1: Nach einer Cyberattacke auf das Berliner Landesnetz sind die beiden betroffenen Senatsverwaltungen wieder online. Wie die Senatskanzlei mitteilte, sind sie damit grundsätzlich wieder arbeitsfähig. Es ist demnach aber nicht ausgeschlossen, dass es noch vereinzelt zu Beeinträchtigungen und Verzögerungen kommen kann. Der Hackerangriff war am 14. August entdeckt worden. Aus Sicherheitsgründen wurden die beiden betroffenen Senatsverwaltungen dann vom Landesnetz abgetrennt. Die Ermittlungen zu der Cyberattacke sind noch nicht abgeschlossen. Der AfD-Vorsitzende Chrupalla hat die sogenannte Brandmauer zu seiner Partei kritisiert. Im ARD-Sommerinterview sagte Chrupalla, die Brandmauer grenze große Teile der Bevölkerung aus. Die großen Herausforderungen und Probleme in Deutschland könne man nur im Dialog lösen. Die AfD strecke den anderen Parteien deshalb die Hand aus. Anlass der Äußerungen ist unter anderem die bevorstehende Landtagswahl in Sachsen-Anhalt. Dort liegt die AfD in den Umfragen mit deutlichem Vorsprung bei mehr als 40%. Der FC St. Pauli ist im DFB-Pokal früh gescheitert. Der Bundesliga-Absteiger verlor beim Drittligisten Rot-Weiß Essen mit 0:2. Aus der Sportredaktion Mats Nicholson.
3: St. Pauli hatte große Chancen zur Führung, die Tore aber schoss der Drittligist. St. Pauli ist eines von nur drei Teams, die bisher gegen einen unterklassigen Gegner ausgeschieden sind. Für die große Sensation sorgte ein Regionalligist aus dem Dorf Jeddelo 2. Das Team aus Niedersachsen konnte unglaubliche 5 Tore gegen Bundesliga-Absteiger Heidenheim erzielen. Am Ende stand es 5:2. Eintracht Braunschweig verlor 2:4 gegen den Bundesligisten Union Berlin. Die Amateure von Phoenix Lübeck haben ebenfalls 2:4 verloren gegen Paderborn.
4: Wir schauen, was heute bei uns in Schleswig-Holstein hier bei NDR 1 Welle Nord. Heute Nacht meistens trocken, Temperaturen gehen runter auf 14 Grad in Burg auf Fehmarn, 7 in Quickborn. Morgen ein bisschen sonniger als heute, auch überall trocken bei maximal 22 Grad.
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4: Schnell und zuverlässig, damit Sie sicher ankommen. A1 Fehmarn-Lübeck zwischen Scharbeutz und Seretz, aktuell 3 Kilometer Stop and Go. Und wir haben noch die A7 Hamburg-Flensburg weiterhin zwischen Tarp und Flensburg wegen der Reinigungsarbeiten gesperrt. Hier staut es sich natürlich auch. Das war's. Ich wünsche eine gute Fahrt.
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4: Also, DFB-Pokal ist durch für heute. Da haben wir alle Ergebnisse eben gerade gehört. St. Pauli unter anderem ist ausgeschieden, genauso wie Phoenix Lübeck. Der HSV spielt ja zum Beispiel erst morgen Abend in Verl. Und HSV ist ein gutes Stichwort. Die HSV-Frauen melden sich auch zurück zum Bundesliga-Start. Lagen ja 0:1 hinten. Jetzt ist noch eine Viertelstunde zu spielen. Eben haben sie den Ausgleich gegen Freiburg erzielt. Ist doch gut.
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Wir machen ganz entspannt durch diesen Sonntagabend. Gleich haben wir es 8:15, 20.14 Uhr. Hier ist NDR 1 Welle Nord mit den größten Hits für Schleswig-Holstein, das ist ganz klar. Und Movistar ist ein gutes Stichwort. 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Und eins der Highlights natürlich, wie damals immer auf der Tour, Freiheit. Und den Titel gibt's gleich bei mir, Westernhagen, Freiheit, vorher Filmmusik von Whitney Houston.

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0: Gleich haben wir es 9:30 Uhr, 20.30 Uhr. Hier ist NDR 1, Welle Nord. Schneller Blick aufs Wetter für uns in Schleswig-Holstein. Heute Nacht Temperaturen zwischen 14 und 7 Grad. Meistens trocken, morgen auch eigentlich kein Regen. Dafür mehr Sonne, vor allen Dingen an der Ostsee bei 19 bis 22 Grad.
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0: Schnell und zuverlässig, damit Sie sicher ankommen, fuhr Sie bitte auf der A7 Flensburg-Hamburg zwischen Volkspark und Bahrenfelden Liegenbleiber und die A7 Hamburg-Flensburg ist zwischen Tarp und Flensburg wegen Reinigungsarbeiten gesperrt. Hier staut es sich. Das war's, ich wünsche eine gute Fahrt.
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0: Mit Christian Hake und jetzt mit richtig viel guter Laune. Auch die gehört natürlich zum Wochenausklang dazu, weil wenn das hier kommt... Zeigen Sie mal einen, der da mal keine gute Laune hat oder kriegt. Sag ich doch, Walk of Life, die Dire Straits. Ich wünsche einen herrlichen Sonntagabend.

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Es ist Sonntagabend und man sagt ja immer, man sollte lieber nicht mit dem Partner zusammenarbeiten, aus welchen Gründen auch immer das geschieht. Ich sehe es ein bisschen anders. Es kann durchaus sehr befruchtend sein, wie auch bei Tom Bailey und der Multi-Instrumentalistin Eleanor Curry. Sie waren beide damals Bandkollegen und sie waren zusammen. Und sie haben sich gestritten und zwar richtig doll. In ihrem gemeinsamen Bauernhaus ging richtig zur Sache, persönliche Beleidigungen und so weiter und so fort. Zum Glück waren die beiden aber schlau genug zu sagen, okay, das kann es ja nun nicht sein. Ne? Also wir müssen uns schon irgendwie wieder ein bisschen versöhnen. Und was machen sie? Sie schreiben einen Song. Nee, Quatsch. Sie schreiben einen Hit. Ein Ding, das richtig durch die Decke geht und auch heute, 43 Jahre danach, immer noch so wunderschön und so bezaubernd ist, dass er heute hier bei uns in Schleswig-Holstein im Radio gespielt wird. Die Rede ist von, Sie hören's, genau, von Hold Me Now, Thompson Twins. Hier ist die gesungene Versöhnung von zweier, die es wirklich verdient haben, glücklich und erfolgreich zu sein. Hier sind die Thompson Twins.

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1: Um 21 Uhr mit Klaas Christoffersen. Außenminister Wadephul hat am zweiten Tag seiner Reise in die Ukraine die Millionenstadt Charkiw besucht. Sie liegt nur rund 30 Kilometer von der Front entfernt. Russland greift sie regelmäßig mit Drohnen und Raketen an. Wadephul lobte den Widerstandswillen der Einwohner. Aus Charkiw berichtet Claudia Buckenmeier.
2: Die Reise von Außenminister Wadephul nach Charkiw, ganz in die Nähe der Front, immer wieder unter heftigem Beschuss, hatte vor allem symbolischen Charakter. Er wollte sich ein eigenes Bild machen und den Ukrainern zeigen, wir vergessen euch nicht. Konkrete Hilfe in Form von Patriot-Abwehrraketen konnte er nicht mitbringen, nur das Versprechen, sich weiter intensiv zu kümmern.
1: Der AfD-Vorsitzende Chrupalla hat die sogenannte Brandmauer zu seiner Partei kritisiert. Im ARD-Sommerinterview sagte Chrupalla, die Brandmauer grenze große Teile der Bevölkerung aus. Die großen Herausforderungen und Probleme in Deutschland könne man nur im Dialog lösen. Die AfD strecke den anderen Parteien deshalb die Hand aus. Anlass der Äußerungen ist unter anderem die bevorstehende Landtagswahl in Sachsen-Anhalt. Dort liegt die AfD in den Umfragen mit deutlichem Vorsprung bei mehr als 40%. Nach einem Schiffsunglück vor der tunesischen Küste haben Rettungskräfte 8 Leichen geborgen. In der Nacht von Freitag auf Samstag war ein Boot mit 15 Migranten an Bord gekentert. Ein Mann konnte von einem Frachtschiff gerettet werden. Nach 6 weiteren Menschen wird nach Angaben der tunesischen Nationalgarde noch gesucht. Die Migranten sollen versucht haben, Lampedusa zu erreichen. Die italienische Insel liegt etwa 145 Kilometer von Tunesien entfernt. Der FC St. Pauli ist im DFB-Pokal früh gescheitert. Der Bundesliga-Absteiger verlor beim Drittligisten Rot-Weiß Essen mit 0:2. Aus der Sportredaktion Mats Nicholson.
3: St. Pauli hatte große Chancen zur Führung, die Tore aber schoss der Drittligist. St. Pauli ist eines von nur 3 Teams, die bisher gegen einen unterklassigen Gegner ausgeschieden sind. Für die große Sensation sorgte ein Regionalligist aus dem Dorf Jeddelo 2. Das Team aus Niedersachsen konnte unglaubliche 5 Tore gegen Bundesliga-Absteiger Heidenheim erzielen. Am Ende stand es 5:2. Eintracht Braunschweig verlor 2:4 gegen den Bundesligisten Union Berlin. Die Amateure von Phoenix Lübeck haben ebenfalls 2:4 verloren gegen Paderborn.
1: Das waren die Nachrichten. Das Wetter in Norddeutschland. Nachts bleibt es trocken bei Tiefstwerten von 15 bis 5 Grad. Morgen längere Zeit sonnig und trocken, Höchstwerte 19 bis 23 Grad. Am Dienstag ist es heiter bei Temperaturen von 21 bis 26 Grad. Und am Mittwoch ist es teilweise heiter. In Niedersachsen fallen gebietsweise Schauer und es gibt Gewitter. 22 bis 26 Grad. Und ein Blick auf die Uhr. Es ist jetzt 21.03 Uhr.
4: Und hier ist der Verkehrsservice für den ARD-Abend. Die A4 Görlitz Richtung Dresden ist zwischen Kodersdorf und Niederseifersdorf nach einem Unfall im Tunnel jetzt gesperrt und es staut sich. Die B285 Dorndorf-Merichstadt ist zwischen Hart-Schwinden und Dermbach weiter wegen der umgestürzten Bäume gesperrt. Und das war's schon. Ich wünsche Ihnen damit eine gute Fahrt durch den Abend.
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4: Vom MDR in Thüringen mit Frank Huber heute Abend. Ich grüße Sie jetzt mit Sydney Youngblood und Sit and Wait.

oder? Der 90er von Take That mit Babe. ard-abend@mdr.de, so können Sie mir schreiben. Hat auch die Hanna aus Magdeburg gerade gemacht. Sie meint zum Thema, ich kann Sonntagabend nicht einschlafen, weil ich ausgeschlafen habe. Sagt sie, ich will am Sonntagabend gar nicht früh einschlafen. Ich will nämlich nicht, dass das Wochenende vorbeigeht. Kann ich irgendwie auch verstehen. Besonders kann man dann die Musik genießen hier im ARD-Abend, die jetzt kommt von Rod Stewart, This Old Heart of Mine.

Technology. Ja, wenn man von einer unerwarteten und unerwiderten oder unausgesprochenen Liebe singt, kann man damit wahnsinnig erfolgreich sein. Bewiesen hat das Lionel Richie 1984, da kam sein Album Can't Slow Down raus, erreichte Platz 1 in den amerikanischen und in den englischen Charts und da war eben dieser eine super gefühlvolle Song mit drauf. Der heißt Hello.

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3: Und hier ist der Verkehrsservice für den ARD-Abend um 21.30 Uhr. Die A4 Görlitz Richtung Dresden ist zwischen Kodersdorf und Niederseifersdorf nach dem Unfall im Tunnel gesperrt und es staut sich. Und die B285 Dorndorf-Mährichstadt ist zwischen Hartschwinden und Dermbach wegen der umgestürzten Bäume gesperrt. Und das war's schon. Ich wünsche Ihnen weiter eine gute Fahrt durch den Abend. Jetzt mit 80er-Jahre-Queen Sandra und Around My Heart.

Sandra Steen und Adel Thalwiler. Starker Titel, finde ich. Die Stadt hier im ARD-Abend. Mit dem nächsten Song, da kommen wir ganz ohne Worte aus. Das ist nämlich Samba Party von Carlos Santana. Der hat später mal erzählt, er hatte die Idee zu dem Stück, als er in New York einen betrunkenen Saxophonisten auf der Straße beobachtete. Und diese Szene inspirierte ihn irgendwie zu seiner Melodie. Also eigentlich kann er diesem Saxophonisten sehr dankbar sein.

cooler Song im ARD-Abend. Bruce Springsteen mit I'm on Fire. Immer wenn ich von Mr. Big höre, dann muss ich sofort an die Serie Sex in the City denken. Da gab es ja eben eine Figur namens Mr. Big. Aber Mr. Big war auch eine amerikanische Hardrock-Band aus Los Angeles, in den 80ern gegründet. Und die hatten durchaus einige sehr erfolgreiche Titel. To Be With You oder Just Take My Heart oder eben dieser hier, The Wild World.

auch so ein 80er, den ich total gern höre. Kim Wilde und Kids in America. Weil wir vorhin ja gesprochen hatten von den Einschlafschwierigkeiten am Sonntagabend. Jetzt hat mir die Heike aus Dresden geschrieben, ich habe keine Einschlafschwierigkeiten. Sie hört nämlich immer Radio. Das macht Spaß und beruhigt. Heike, jetzt noch nicht einschlafen, auch wenn dieser Titel wunderbar ist.

0: Geschichte.
1: Um 22 Uhr mit Klaas Christoffersen. Außenminister Wadephul hat am zweiten Tag seiner Ukraine-Reise die Millionenstadt Charkiw besucht. Sie liegt nur etwa 30 Kilometer von der russischen Grenze entfernt. Aus der Nachrichtenredaktion Christoph Johansen.
2: In Charkiw würdigte Wadephul den Widerstandswillen der Bevölkerung. Es gebe einen Geist, der russischen Gewalt zu widerstehen und das Leben aufrechtzuerhalten. Von dieser Einstellung könne man sich vielleicht auch für Deutschland eine Scheibe abschneiden. Konkrete Zusagen machte der Außenminister in Charkiw nicht. Allerdings hatte er gestern in Kiew weitere 50 Millionen Euro aus Deutschland in Aussicht gestellt. Sie sollen vor allem den Menschen in den Frontgebieten zugutekommen und beispielsweise für Heizanlagen und sanitäre Einrichtungen genutzt werden. Während Wadephuls Besuch wurde in Charkiw mehrmals Luftalarm ausgelöst.
1: In Solingen in Nordrhein-Westfalen ist der Opfer des Terroranschlags vor 2 Jahren gedacht worden. Ministerpräsident Wüst sagte, das Attentat habe nicht nur die Stadt, sondern das ganze Land erschüttert. Es habe gezeigt, wie wichtig es sei, die freie und offene Gesellschaft entschlossen gegen Terrorismus und Extremismus zu verteidigen. Ein Syrer hatte auf dem Solinger Stadtfest 3 Menschen mit einem Messer getötet und 8 weitere verletzt. Der Täter wurde zu lebenslanger Haft mit anschließender Sicherungsverwahrung verurteilt. Nach einer Cyberattacke auf das Berliner Landesnetz sind die beiden betroffenen Senatsverwaltungen wieder online. Wie die Senatskanzlei mitteilte, sind sie damit grundsätzlich wieder arbeitsfähig. Es ist demnach aber nicht ausgeschlossen, dass es noch vereinzelt zu Beeinträchtigungen und Verzögerungen kommen kann. Der Hackerangriff wurde am 14. August entdeckt. Die Ermittlungen sind noch nicht abgeschlossen. Im DFB-Pokal haben sich die Bundesliga-Vereine bisher souverän schlagen können. In der ersten Runde sind bisher alle Erstligisten weitergekommen. Aus der Sportredaktion Mats Nicholson.
3: Den höchsten Sieg des Sonntags holte sich Mainz. 9:0 beim Amateurclub Krischow. Freiburg, Union Berlin, Gladbach und Paderborn haben ihre Spiele ebenfalls gewonnen. Auch die Zweitligisten Dresden, Magdeburg, Darmstadt und Bochum stehen in der nächsten Runde. Für die große Sensation sorgte ein Regionalligist aus dem Dorf Jeddelo 2. Das Team aus Niedersachsen konnte unglaubliche 5 Tore gegen Bundesliga-Absteiger Heidenheim erzielen. Am Ende stand es 5:2. Zweitligist St. Pauli ist früh ausgeschieden, nach einer 0:2-Niederlage beim Drittligisten Essen.
1: Das waren die Nachrichten. Das Wetter in Deutschland. Nachts oft trocken, in Mecklenburg-Vorpommern noch einzelne Schauer, Tiefstwerte 15 bis 4 Grad. Morgen heiter und trocken, im Norden und Osten vereinzelt kurze Schauer, Höchstwerte an der Elbe 20 Grad bis zu 28 Grad am Oberrhein. Am Dienstag im Nordosten sonnig, im Südwesten zeitweise Schauer und Gewitter, 20 bis 27 Grad. Und am Mittwoch gebietsweise Schauer und Gewitter, im Nordosten meist heiter, 21 bis 30 Grad. Es ist 22.03 Uhr.
4: Und hier ist der Verkehrsservice für den ARD-Abend. A2 Richtung Hannover. Vorsicht zwischen Burg Ost und Burg Zentrum. Hier gibt es jetzt eine ungesicherte Unfallstelle. Und die B285 Dorndorf-Mehrigstadt ist zwischen Hartschwinden und Dermbach weiter wegen der umgestürzten Bäume gesperrt. Das war's schon. Ich wünsche Ihnen weiter eine gute Fahrt durch den Abend.
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4: Vom MDR aus Erfurt mit Frank Huber und ich grüße Sie jetzt mit diesem 90er Mike and the Mechanics Over My Shoulder.

Abend mit Slate und Far, Far Away. Verletzungen in Beziehungen, ich glaube, jeder von uns, der hat das schon mal erlebt. Aber zum Glück gibt es ja auch genau das Gegenteil, nämlich Neuanfänge oder Liebe auf den ersten Blick, auf die man sich dann wieder einlässt. So ganz nach dem Motto von Udo Lindenberg: Hey, du knallst in mein Leben.

Musik aus Norwegen im ARD-Abend. All This Time, Musik von Maria Mena. Die hat eine super tolle Stimme und wenn man die Kritiker fragt, wie würden sie das einordnen, dann hört man ganz oft melancholisch mit nordischer Leichtigkeit, klar und natürlich warm und gefühlvoll. Ich glaube, mehr Lob geht gar nicht. Wir springen wieder in die 80er. Jetzt Cutting Crew, I've Been in Love Before.

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9: Und hier ist der Verkehrsservice für den ARD-Abend um 22.30 Uhr. A2 Richtung Hannover zwischen Burg Ost und Burg Zentrum. Behinderung, da gab es einen Unfall. Und die B285 Dorndorf-Mehristadt ist zwischen Hartschwinden und Dernbach wegen der umgestürzten Bäume gesperrt. Und das war's schon. Damit wünsche ich weiter eine gute Fahrt durch den Abend. Jetzt wieder mit dem 80er. Kylie Minogue, I Should Be So Lucky.

Beyoncé Carter war das mit Just Another Day. Bevor Lionel Richie als Solokünstler unterwegs war und er Welterfolge gefeiert hat, war er ja die prägende Stimme der Commodores. Und mit Three Times a Lady hat er wirklich eine super schöne Ballade für die Commodores gemacht. Bis heute zum Dahinschmelzen, oder? Three Times a Lady.

Carey und die Bedtime Story. Was haben wir heute schon gelernt? Lieder über die Liebe, die funktionieren besonders gut, auch wenn sie nicht funktioniert. Also Liebe kann scheitern, aber man sollte die Hoffnung auf die nächste nie aufgeben. Oder James Blunt, When I Find Love Again. 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

Shakespeare Sisters mit Hello, Turn Your Radio On. Turn Your Radio On ist eine gute Idee. Ab 23 Uhr dann gleich die ARD-Hitnacht. Von meiner Seite war's das. Ich bin Frank Huber, schön, dass Sie da waren. Ich wünsche Ihnen einen guten Start in die neue Woche. 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
1: Um 23 Uhr mit Klaas Christoffersen. Am zweiten Tag seiner Ukraine-Reise hat Außenminister Wadephul die Stadt Charkiw im Nordosten des Landes besucht. Charkiw ist nur etwa 30 Kilometer von der Frontlinie entfernt. Aus Kiew Florian Kellermann.
2: Schon auf dem Weg seien ihm viele zerstörte Tankstellen aufgefallen. Die Millionenstadt selbst sei ihm jedoch gepflegt erschienen. Man merke, dass sich die Behörden trotz der häufigen Beschüsse Mühe geben, dass die Stadt bewohnbar bleibt. Allerdings gab es mehrfach Luftalarm, als Wadephul in Charkiw war. Der Außenminister diskutierte mit Studenten der örtlichen Karasin-Universität. Er nahm an einer staatlichen Zeremonie teil und besuchte ein Kraftwerk. Ihn habe der Widerstandswille der Menschen beeindruckt, sagte Wadephul.
1: In Solingen in Nordrhein-Westfalen ist der Opfer des Terroranschlags vor 2 Jahren gedacht worden. Ministerpräsident Wüst sagte, das Attentat habe nicht nur die Stadt, sondern das ganze Land erschüttert. Es habe gezeigt, wie wichtig es sei, die freie und offene Gesellschaft entschlossen gegen Terrorismus und Extremismus zu verteidigen. Ein Syrer hatte auf dem Solinger Stadtfest 3 Menschen mit einem Messer getötet und 8 weitere verletzt. Der Täter wurde zu lebenslanger Haft mit anschließender Sicherungsverwahrung verurteilt. Israel hat der Hamas mit einer Ausweitung der Angriffe im Gazastreifen gedroht. Das Büro von Ministerpräsident Netanyahu forderte die Terrororganisation auf, Starts von Drohnen, Ballons und Drachen aus dem palästinensischen Küstengebiet in Richtung Israel umgehend einzustellen. Anderenfalls werde man die Militärschläge intensivieren und Zivilisten auffordern, bestimmte Gebiete zu verlassen. Im DFB-Pokal haben sich die Bundesliga-Vereine bisher souverän schlagen können. In der ersten Runde sind bisher alle Erstligisten weitergekommen. Aus der Sportredaktion Mats Nicholsen.
3: Den höchsten Sieg des Sonntags holte sich Mainz. 9:0 beim Amateurclub Krischow. Freiburg, Union Berlin, Gladbach und Paderborn haben ihre Spiele ebenfalls gewonnen. Auch die Zweitligisten Dresden, Magdeburg, Darmstadt und Bochum stehen in der nächsten Runde. Für die große Sensation sorgte ein Regionalligist aus dem Dorf Jeddelo 2. Das Team aus Niedersachsen konnte unglaubliche 5 Tore gegen Bundesliga-Absteiger Heidenheim erzielen. Am Ende stand es 5:2. Zweitligist St. Pauli ist früh ausgeschieden, nach einer 0:2-Niederlage beim Drittligisten Essen.
1: Das waren die Nachrichten. Das Wetter in Deutschland. Nachts oft trocken, in Mecklenburg-Vorpommern noch einzelne Schauer, Tiefstwerte 15 bis 4 Grad. Morgen heiter und trocken, im Norden und Osten vereinzelt kurze Schauer, Höchstwerte an der Elbe 20 Grad bis 28 Grad am Oberrhein. Am Dienstag im Nordosten sonnig, im Südwesten zeitweise Schauer und Gewitter bei Werten zwischen 20 und 27 Grad und am Mittwoch gebietsweise Schauer und Gewitter, im Nordosten meist heiter, 21 bis 30 Grad. Es ist 23.03 Uhr.
4: Schönen Dank, damit starten wir jetzt gut informiert in die Nacht. Von mir der Blick auf die Straßen im Lande. Hier ist der Verkehrsservice der ARD-Hitnacht. A1 Hamburg Richtung Lübeck zwischen Rheinfeld und Kreuz Lübeck. Hier ist wegen Bergungsarbeiten gesperrt. Die Umleitung führt über die U11. Dann die Autobahn 2 Hannover Richtung Dortmund ist zwischen Hamm und Kamener Kreuz wegen Bauarbeiten bis morgen früh gesperrt. Dadurch staut es sich ab Hamm-Üntrop. A3 Würzburg Richtung Frankfurt zwischen Hösbach und Aschaffenburg West. 4 Kilometer Stau aktuell wegen Bergungsarbeiten. A3 Köln Richtung Frankfurt zwischen Dierdorf und Ransbach-Baumbach. 1 Kilometer Stau wegen Bauarbeiten. A7 Kassel Richtung Hannover in Höhe Bockenem. Nach einem Unfall ist hier gesperrt. Und die Autobahn 7 Hamburg Richtung Flensburg ist zwischen Tarp und Flensburg wegen Reinigungsarbeiten gesperrt. Gute Fahrt Ihnen unterwegs. Bleiben Sie munter.
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4: Für alle, die munter bleiben wollen, ist hier Hanno Bauer in Magdeburg. Ich grüße schön und wünsche eine wunderbare Nacht.

Tag tanzend ausklingen lassen. Dazu sind wir hier gestartet mit Blueprint von den Rainbirds. Und dann haben wir auch schon die allererste Zuschrift, die reingekommen ist von Ralf, Lea, Lisa und Diana, die geschrieben haben, hallo, wir haben gerade fleißig an unseren PCs geschrieben, also an ihren literarischen Werken. Als dann Lea reinsegelte, Hitnacht beginnt, laut mitsingen und tanzen ist angesagt, nun tun wir das. Ja, dann euch dreien natürlich eine schöne ARD-Hitnacht und genießt die Nacht jetzt mit Dr. Hook, When You're in Love with a Beautiful Woman. Und Dankeschön für die E-Mail an ard-hitnacht@mdr.de.

so schön, The Cranberries, Linger. Und von Monika sind Grüße reingekommen. Lieber Hanno Bauer, bitte bestellen Sie meiner lieben Freundin Rosi, der Nachteule aus Leipzig, herzliche Grüße von Monika aus Bad Schönborn. War heute mit einer Reisegruppe am Bodensee, Insel Mainau. Das Wetter und die Temperaturen waren ideal. Die Menschen fröhlich und entspannt, ganz viele junge Familien unterwegs. Und für die Kleinen gab es viele Spielangebote. Das Schmetterlingshaus war ein Höhepunkt. Auf meiner Hand saßen drei wunderschöne, filigrane Schmetterlinge. Ich konnte es kaum glauben. Wunderschön. Herzliche Grüße von Monika und ich muss mal sagen, ich höre ja am liebsten solche Wochenendgeschichten, dass also irgendwo was ganz besonders prima gewesen ist. Das hier ist eine ganz besondere, finde ich auf jeden Fall mit den Schmetterlingen auf der Hand. Also das ist natürlich wirklich ein Ausflug wert und die Blumeninsel Mainau natürlich ja auch schön, wenn man sich's so gemütlich und mit einer Reisegruppe auch schön machen kann am Bodensee. Wunderbar. Herzlichen Gruß zurück natürlich an Monika und natürlich auch an Rosi, die ja hier gegrüßt wurde. Und wenn Sie noch Grüße ausrichten möchten, beziehungsweise wenn Sie Ihre Wochenendgeschichte erzählen möchten, dann wäre es hier die 0800 80 80 110. Kleiner Spruch auf unseren Anrufbeantworter. Bitte nicht vergessen, wer sich denn da gerade meldet und woher. Oder Sie schreiben mir einfach so wie Monika unter ard-abend@mdr.de.

Hier ist die ARD-Hitnacht zum Wochenendausklang. Ja, wir haben noch 40 Minuten immerhin knapp, um den Sonntag zu verabschieden. Und Kevin macht das, weil er ganz entspannt auf dem Balkon sitzt. Und zwar nicht in Deutschland, sondern in Kroatien. Und hat so seine allerletzten Urlaubstage. Er hat geschrieben: Hallo Hanno, die Musik ist super. Ich höre die ARD-Hitnacht auf dem Balkon in Kroatien, bevor es dann am Mittwoch wieder nach Hause geht. Na dann, Kevin, einfach die Musik genießen. Und natürlich in dieser Sendung bleiben. Die ARD-Hitnacht hier zum rausfeiern aus dem Urlaubstag. Ich hoffe, es war ein schöner Tag in Kroatien und nicht allzu heiß, denn gerade im Sommer nach Kroatien zu fahren, das finde ich immer ein bisschen mutig. Ist ja doch ganz schön heiß da unten. Jedenfalls noch heißer als bei uns. Also ich bin dann eher so Team zu Hause bleiben den Sommer über und dann schon schöne Tage zu Hause zu machen. Aber ich weiß, manchmal geht das natürlich auch nicht so zu planen. Deswegen ganz liebe Grüße und wenig Hitze wünsche ich.

0: Mutti Special. Cold Days, Hot Nights. Ich finde ja, die Tage und Nächte sind zurzeit ganz wohltemperiert. Also mir gefällt Sommer so sehr gut. 23.30 Uhr ist es, Zeit für den Verkehrsservice in der ARD Hitnacht. Jetzt auch mit den lange geplanten Baustellen. Wir haben hier ein bisschen Zeit. A1 Hamburg Richtung Lübeck zwischen Rheinfeld und Kreuz Lübeck wegen Bergungsarbeiten ist hier gesperrt. Die Umleitung führt über die U11. Die A2 Hannover Richtung Dortmund ist zwischen Hamm und Kamener Kreuz wegen Bauarbeiten bis morgen früh gesperrt. Dadurch staut es sich ab Hamm-Üntrop. A3 Würzburg Richtung Frankfurt zwischen Hösbach und Aschaffenburg West 4 Kilometer Stau wegen Bergungsarbeiten. A7 Kassel Richtung Hannover in Höhe Bockenem. Nach einem Unfall ist hier gesperrt. Die A7 Hamburg Richtung Flensburg ist zwischen Tarp und Flensburg wegen Reinigungsarbeiten gesperrt. Die A40 Essen Richtung Duisburg ist zwischen Kreuz Kaiserberg und Kreuz Duisburg wegen Bauarbeiten bis Montag früh noch gesperrt. Ist ja gar nicht mehr so lange hin. Und dann die Autobahn 61 ist zwischen Koblenz-Waldesch und Emmelshausen wegen Bauarbeiten noch bis 5 Uhr in beiden Richtungen gesperrt. Bitte der Umleitungsbeschilderung folgen. Klar, was auch sonst. Und die Autobahn 516 ist zwischen Kreuz Oberhausen und Oberhausen-Eisenheim bis morgen früh ebenfalls in beiden Richtungen gesperrt. Gute Fahrt Ihnen, bleiben Sie munter unterwegs und hören Sie bitte schön weiter diese Sendung im Radio.
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0: Mit Hanna Bauer in Magdeburg.

0: It's only ARD-Hitnacht in der Nacht, die Sie begleitet, wenn Sie unterwegs sind. Also bei Roberto ist es jedenfalls so, na klar, es gibt ja auch noch die anderen Kollegen der ARD-Popnacht und die ARD-Infonacht, logischerweise. Aber Roberto zum Beispiel hört unterwegs immer die ARD-Hitnacht. Und da ist ihm aufgefallen, dass da doch eine Verkehrsinformation fehlt auf der Strecke, die er gerade abgefahren ist. Und wenn Roberto sowas weiß, meldet er sich auch gleich bei uns unter 0800 80 80 110. Und das finde ich immer sehr schick.
1: Hallo, Roberto hier, Kreuz Hannover Ost, Hannover Richtung Berlin. Im Kreuz Hannover Ost sind beide Überfahrten zur A7 gesperrt, Richtung Kassel und Richtung Hamburg. Scheinbar wieder wegen Schwertransport irgendwie, keine Ahnung. Also steht da so ein Schwertransportdinger da, so ein Begleitfahrzeug, und jedenfalls ist da dicht, kommt keiner rüber, ne? Nur mal so zur Info für dich. Alles klar. Schönen Abend, schöne Sendung. Bis später. Ciao, ciao.
0: Na, die Info nicht nur für mich, sondern natürlich für alle, die heute Nacht unterwegs sind. Gleich mal durchgegeben, live von Roberto, also ziemlich live jedenfalls. Er hat ja bei uns auf einen Anrufbeantworter angerufen, so wie auch viele andere das schon getan haben. Ich höre gleich mal alle durch und bedanke mich natürlich für den Anruf und für den Service-Tipp. Dankeschön, Roberto, und gute Fahrt.

Too Much Heaven ist für mich der Anlass für ein besonderes Gedenken. Und zwar die Opfer eines Anschlages zu ehren. Denn hier ist die ARD-Hitnacht am 23. August 2026. Und im Infoprogramm unseres Senders habe ich vorhin einen Beitrag gehört, dass vor genau 2 Jahren der Anschlag von Solingen ganz Deutschland erschüttert hat. Und mich damit ganz genauso, denn auch ich war in der Nacht vom 23. August in den 24. Ihr Begleiter hier im Nachtstudio und war genauso erschüttert von den Vorgängen wie Sie, die ganze Radiofamilie, die immer in der Nacht zusammenkommt. Eine Nacht, die mit einer Eilmeldung begonnen hat und dann die ganze Nacht über Bevölkerungswarnungen mit sich brachte und weitere Eilmeldungen natürlich und eine wahre Welle der Anteilnahme im Radio, die beeindruckend war. Wie wir in solchen Situationen zusammenrücken können. Und wie auch Politiker in Nordrhein-Westfalen, also zum Beispiel der Innenminister, dann sofort gleich nachts noch vor die Presse trat und Informationen gab. Also beruflich ein Tag, der mir für immer in Erinnerung bleibt, an dem ich auch heute nach 2 Jahren besonders an die Anschlagsopfer erinnern möchte. Der Täter hat ja bei dem Messeranschlag 3 Menschen und ermordet und verletzte 8 weitere, davon 4 lebensgefährlich. Allen, die da Angehörige oder Freunde oder Bekannte verloren haben, einen besonderen Gruß von mir und auch den vielen Einsatzkräften, die sofort vor Ort ihr Bestes gegeben haben. Hier ist die ARD-Hitnacht, heute an einem friedlichen 23. August 2026.

Wir vorhin bereits die Sperrmeldung von der Autobahn 7 Kassel Richtung Hannover vor Bockenem, weil es dort einen Unfall mit mehreren Fahrzeugen gegeben hatte und die Sperrung der Richtungsfahrbahn. Und jetzt, eine Dreiviertelstunde später, gibt es einen neuen Unfall dort. Jedenfalls wurde gerade mitgeteilt, A7 Kassel Richtung Hannover zwischen Rüdenharz und Bockenem gab es einen neuen Unfall mit 3 Fahrzeugen. Gefahr durch eine ungesicherte Unfallstelle dadurch und aktuell Verzögerungen logischerweise. Ja, kommen Sie gut durch. Fahren Sie munter durch die Nacht mit unserer Musik im Autoradio. Hall & Oates jetzt. Kiss on my list. Um 23.54 Uhr.

So, in 4 Minuten die aktuellen Nachrichten. Diese Woche geht jetzt also zu Ende. Und bei uns geht sie zu Ende mit Musik der Band, die in dieser Woche in meiner Heimatstadt Halle an der Saale aufgetreten ist. Und mit ihrem Secret-Song natürlich auch. Nein, Secret heißt er ja, nicht Secret. Ja, OMD nämlich. Bis zu den Mitternachtsnachrichten. Hier in der ARD-Hitnacht.

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1: Um 0 Uhr Mitternacht mit Olaf Knapp. Am zweiten Tag seiner Ukraine-Reise hat Außenminister Wadephul die Stadt Charkiw im Nordosten des Landes besucht. Charkiw ist nur etwa 30 Kilometer von der Frontlinie entfernt. Aus Kiew Florian Kellermann.
2: Schon auf dem Weg seien ihm viele zerstörte Tankstellen aufgefallen. Die Millionenstadt selbst sei ihm jedoch gepflegt erschienen. Man merke, dass sich die Behörden trotz der häufigen Beschüsse Mühe geben, dass die Stadt bewohnbar bleibt. Allerdings gab es mehrfach Luftalarm, als Wadephul in Charkiw war. Der Außenminister diskutierte mit Studenten der örtlichen Karasin-Universität. Er nahm an einer staatlichen Zeremonie teil und besuchte ein Kraftwerk. Ihn habe der Widerstandswille der Menschen beeindruckt, sagte Wadephul.
1: In Solingen in Nordrhein-Westfalen ist der Opfer des Terroranschlags vor 2 Jahren gedacht worden. Ministerpräsident Wüst sagte, das Attentat habe nicht nur die Stadt, sondern das ganze Land erschüttert. Es habe den Menschen vor Augen geführt, wie wichtig es sei, die freie und offene Gesellschaft entschlossen gegen Terrorismus und Extremismus zu verteidigen. Ein Syrer hatte auf dem Solinger Stadtfest 3 Menschen mit einem Messer getötet und 8 weitere verletzt. Der Täter wurde zu lebenslanger Haft mit anschließender Sicherungsverwahrung verurteilt. Israel hat der Hamas mit einer Ausweitung der Angriffe im Gazastreifen gedroht. Das Büro von Ministerpräsident Netanyahu forderte die Terrororganisation auf, Starts von Drohnen, Ballons und Drachen aus dem palästinensischen Küstengebiet in Richtung Israel umgehend einzustellen. Andernfalls werde man die Militärschläge intensivieren und Zivilisten auffordern, bestimmte Gebiete zu verlassen. Im DFB-Pokal haben sich die Bundesliga-Vereine bisher souverän geschlagen können. In der ersten Runde sind bisher alle Erstligisten weitergekommen. Aus der Sportredaktion Mats Nicholson.
3: Den höchsten Sieg des Sonntags holte sich Mainz. 9:0 beim Amateurclub Krischow. Freiburg, Union Berlin, Gladbach und Paderborn haben ihre Spiele ebenfalls gewonnen. Auch die Zweitligisten Dresden, Magdeburg, Darmstadt und Bochum stehen in der nächsten Runde. Für die große Sensation sorgte ein Regionalligist aus dem Dorf Jeddelow 2. Das Team aus Niedersachsen konnte unglaubliche 5 Tore gegen Bundesliga-Absteiger Heidenheim erzielen. Am Ende stand es 5:2. Zweitligist St. Pauli ist früh ausgeschieden, nach einer 0:2-Niederlage beim Drittligisten Essen.
1: Das Wetter in Deutschland. In der Nacht ist es fast überall trocken, bei Tiefstwerten von 15 bis 4 Grad. Am Tage heiter und trocken, im Norden und Osten vereinzelt Schauer, Höchstwerte an der Elbe 20 Grad bis 28 Grad am Oberrhein. Dienstag im Nordosten sonnig, im Südwesten zeitweise Schauer und Gewitter 20 bis 27 Grad. Es ist 0:03 Uhr.
4: Schönen Dank für die ersten Meldungen des neuen Tages bzw. auch der neuen Woche. Montag ist heute der 24. August und hier ist der Verkehrsservice der ARD Hitnacht. A1 Hamburg Richtung Lübeck zwischen Rheinfeld und Kreuz Lübeck wegen Bergungsarbeiten ist hier gesperrt. Die Umleitung führt über die U11. A7 Kassel Richtung Hannover in Höhe Bockenem ist nach einem Unfall gesperrt. Die A7 Hamburg Richtung Flensburg ist zwischen Tarp und Flensburg wegen Reinigungsarbeiten gesperrt. A38 Halle Richtung Göttingen, hier ist zwischen Leuna und Merseburg Süd nach einem Unfall gesperrt. Die A40 Essen Richtung Duisburg ist zwischen Kreuz Kaiserberg und Kreuz Duisburg wegen Bauarbeiten bis ca. 5 Uhr gesperrt. Die Autobahn 61 ist zwischen Koblenz-Waldesch und Emmelshausen wegen Bauarbeiten noch bis 5 Uhr in beiden Richtungen gesperrt. Bitte der Umleitungsbeschilderung folgen. Und die Autobahn 516 ist zwischen Kreuz Oberhausen und Oberhausen-Eisenheim bis ca. 5 Uhr ebenfalls in beiden Richtungen gesperrt. Dort wird gebaut. Ihnen unterwegs eine muntere Fahrt in den Montag hinein.
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4: Mit Hanno Bauer in Magdeburg. Ich wünsche einen schönen Tag. Wir vergessen einfach, dass Montag ist und nehmen ihn als einen besonderen, weil er ja auch mit schöner Musik beginnt. Billy Ocean hier. European Queen.

0: Forza. Nelly Furtado hier, einen starken Auftritt bekommen wir hier. Forza heißt ja die Stärke, ja. Und die Stärke, die Nacht durchzumachen, soll natürlich diese Sendung geben. Das ist doch ganz klar. Hier ist die ARD-Hitnacht und ganz viele Anrufer haben schon ihren Kurzgruß mit Name und Herkunftsort bei uns hinterlassen unter 0800 80 80 110. Hören wir mal rein.
1: Einen schönen guten Abend. Hier ist die Anja aus Santorin im Allgäu. Ich bin auch ein ständiger Hitnacht-Radio-Hörer. Und ich grüße alle Freunde Jehovas und die, die es noch werden wollen. Ansonsten einen angenehmen Abend, gute Nacht und schlaft schön. Ciao.
2: Hallo, hier ist die Franziska, die Nachteule. Ich grüße den Hanno, seine Radiofamilie und alle Nachtmenschen. Auch die, die unterwegs sein müssen. Gute Fahrt und kommt gut an. Franziska aus
0: Bamberg. Na, dann sind wir ja wieder eine bunte Truppe. Ganz liebe Grüße an alle Nachtmenschen zurück.
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0: Hier ist die ARD Hitnacht. Vorhin die Erinnerung an den Anschlag von Solingen vor 2 Jahren. Und dazu hat ein Hörer oder eine Hörerin noch dieses geschrieben. Als damals das Unglück von Tschernobyl passierte, sagte uns die Klosterschwester, dass etwas ganz Schlimmes passiert sei. Man wisse nicht, was es für Folgen hätte. Der Bildschirm lief auf Österreich 1, Zeit im Bild für Kinder. Ja, also sozusagen nicht das aktuelle Programm unterbrochen. Bei uns war das etwas anders. Ich erinnere mich da sehr gut daran, an die Nacht vor 2 Jahren. Das war also tatsächlich mit vielen Sonder- und Eilmeldungen und natürlich auch mit der Warnung der Bevölkerung, weil man ja am Anfang noch gar nicht wusste, was da eigentlich erst recht passiert ist. Und ja, natürlich auch die Unterbrechungen in unseren aktuellen Nachrichtenformaten. Das heißt also bei Tagesschau 24 und im Ersten mit Laufschriften natürlich im Bild und mit den aktuellsten Informationen immer von unseren Live-Reportern vor Ort. Das ist vielleicht der Unterschied zwischen dem Radio oder dem Fernsehen von damals. Tschernobyl ist ja nun auch schon eine ganze Weile her. Und wie wir zurzeit aktuell aufgestellt sind. Hier ist die ARD Hitnacht. Und um das Ganze abzurunden, noch Michael aus Kolmen, der geschrieben hat, hallo Hanno, das war ja Solingen zum Zweiten, leider. Erst rechtsaußen, dann islamistisch. Scheißextremismus. Kann Mensch nicht einfach nur Mensch sein? Tun, wozu Menschen da sind. Zu lieben. Grüße ans Team und an die Nachtgemeinde. Mit freundlichen Grüßen, Michael aus Kolmen. Kein Wort mehr zuzufügen.
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0: Out of the Dark, ja. Und gemeinsam kommen wir, wie Sie wollen, Out of the Dark, also durch die Nacht bis dorthin, wo es draußen langsam wieder hell wird. Denn hier ist die ARD Hitnacht und so mancher tut ganz entspannte Hobby-Dinge in der Nacht, so wie Matthias aus Schleswig-Holstein, der, wenn ich es richtig mit halbem Ohr gehört habe, von unserer 0800 80 80 110 gerade mit seinen Modellkränen seine Kuckucksuhrensammlung umschichtet oder... Ja, ich weiß nicht, ob ich es richtig verstanden habe.
1: Ja, hallo, Matthias hier aus Neumünster. Schöne Grüße aus Schleswig-Holstein an der Ostsee. Ja, ich bin auch wieder mit am Start heute Nacht hier und hatte eigentlich einen schönen Tag als Hausmeisterjob und habe ein Bett zusammengebaut und naja, so einiges noch gemacht und so. Ja, und jetzt trinke ich erstmal einen schönen starken Kaffee und ja, und werde mich noch mal ein bisschen zum Erholen zum Modellbau richten. Ich sammle Kräne und habe verschiedene Kräne, große Kräne, kleine Kräne und ja, sammle auch Uhren und Kuckucksuhren habe ich ganz viele, die mache ich heil und so und in der Stube habe ich die alle, große, kleine, mit Melodie und ohne Melodie und so weiter und ja, naja gut, die Musikauswahl ist ja wieder super und ja, ich wünsche allen Hörern noch eine gute Nacht. Tschüss, Herr Matthias aus Neumünster.
0: Großes Lauschkino, ich habe jetzt Bilder vor Augen. Ich glaube, die ganze Radiofamilie auch. Also eine Kransammlung, Kuckucksuhren, soweit das Auge blickt und dabei ein starker Kaffee und die Hit nach dem Radio. Passt. Gruß an die Ostsee.
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0: 0.30 Uhr und ein paar Sekunden steht bei mir auf der Uhr. Und für Verkehrsteilnehmer ist das die exakte Zeit für den Verkehrsservice in der ARD-Hitnacht. A1 Hamburg Richtung Lübeck. Hier ist zwischen Rheinfeld und Kreuz Lübeck wegen Bergungsarbeiten immer noch gesperrt. Die Umleitung führt über die U11. Die A7 Kassel Richtung Hannover in Höhe Bockenem ist hier nach einem Unfall gesperrt. Die A7 Hamburg Richtung Flensburg ist zwischen Tarp und Flensburg wegen Reinigungsarbeiten gesperrt. Autobahn 38 Halle Richtung Göttingen. Hier ist zwischen Leuna und Merseburg Süd nach einem Unfall gesperrt. Die A40 Essen Richtung Duisburg ist zwischen Kreuz Kaiserberg und Kreuz Duisburg wegen Bauarbeiten bis ca. 5 Uhr gesperrt. Die Autobahn 6 ist zwischen Koblenz-Waldesch und Emmelshausen wegen Bauarbeiten noch bis 5 Uhr in beiden Richtungen gesperrt. Bitte der Umleitungsbeschilderung folgen und die Autobahn 516 noch. Hier ist zwischen Kreuz Oberhausen und Oberhausen-Eisenheim bis ca. 5 Uhr ebenfalls in beiden Richtungen gesperrt. Gute Fahrt Ihnen unterwegs.
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0: Mit Hanno Bauer in Magdeburg. Ich grüße schön. Und das hier ist Musik zum Wachbleiben von den Pet Shop Boys, Suburbia.

0: Robin Williams, Go Gentle. Und Stefan aus Cuxhaven hat geschrieben, Moin Hanno aus Cuxhaven, Grüße an alle, die arbeiten müssen. Ja, ich weiß, Stefan, du gehörst da nicht mehr dazu. Ja. Ja, und er schreibt weiter und natürlich auch Grüße an alle Nachteulen. Kommt gut in den Tag. Na, dann haben wir ja noch ein paar Stunden Zeit, um gemeinsam gut in den Tag zu kommen. Gruß zurück, lieber Stefan, und natürlich einen guten Ruhestand wünsche ich. Ich glaube, das ist bestimmt sehr kompliziert für jemanden, der so wie du immer im Feuerwehrdienst gestanden hat und seine Schichtdienste gemacht hat, dann auch tatsächlich irgendwann mal nachts Schlaf zu finden. Also ich kann es völlig verstehen und hoffe, dass die Musik irgendwie hilft, durch die Nacht zu kommen. Also, ganz liebe Grüße von hier. So, wen haben wir dann hier? Holger hat geschrieben, hallo, guten Abend. Es hat vor circa 10 Minuten eine ganz liebe Frau mit einer außergewöhnlichen schönen Stimme Grüße an alle gesendet. So eine tolle Stimme habe ich noch nie gehört. Wäre es möglich, meine Nummer weiterzuleiten? Lieben Dank und viele Grüße, Holger. Nein, Holger, kann ich leider nicht. Ist doch ein Anrufbeantworter gewesen. Ich habe da keine Nummer, die ich irgendwie informieren könnte. Also Kontaktwünsche wie dieser gehen meistens nicht, jedenfalls nicht, wenn es sich um irgendwelche Anrufe gehandelt hat. Bei E-Mails wäre es schon was anderes, dann geht es dann doch irgendwie, wenn beide das wollen, also wenn beide das auch tatsächlich hier signalisieren, wir möchten gerne miteinander Kontakt aufnehmen, dann geht das natürlich, aber nee, also hier in dem Falle kann ich leider nichts dafür tun. Das sind unsere Kontaktmöglichkeiten, genau, ard-hitnacht@mdr.de oder natürlich die 0800 80 80 110. Bin gerade ein bisschen durcheinander gekommen, weil wir ja diese Nummer, diese 0800 180, 80, 110 vorher vor allem im ARD-Abend genutzt haben. Jetzt also für beide Sendungen und ich freue mich drüber.
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0: Zack, und ich sage gerade, ich freue mich drüber, kommt hier eine rote Falschfahrermeldung rein. Achtung, bitte auf der Autobahn 7 zwischen Kreuz Hannover Ost und Hannover Anderten kommt ein Falschfahrer entgegen. Bitte ganz rechts fahren, nicht überholen. Achtung, bitte auf der Autobahn 7 zwischen Kreuz Hannover Ost und Hannover Anderten ist ein Falschfahrer unterwegs.

0: You Alright? Na, das möchte ich doch auch sagen für Valina, die sich bei uns gemeldet hat unter 0800 80 80 110.
1: Mhm. So, hallo, hier ist Valina aus Nürnberg. Vor einiger Zeit hast du ein paar Infos zur Schafskälte ins Land
0: gesandt. Ja, erinnere ich mich.
1: Und da ist mir doch glatt eine Bauernregel eingefallen. Diese lautet: Hörst du in der Nacht den Bauer, wirst du immer schlauer. Viele Grüße aus Nürnberg. Ciao.
0: Ciao, ciao, Alina. Ja, geht mir ja mit Ihnen und mit euch ja auch immer so. Also hier kommen so viele Themen auf, da lernt man wirklich immer dazu. Ich finde das wunderschön und dazu sind ja solche Nächte auch da.
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0: Und Spaß macht's auch noch. Dankeschön auch zurück an alle Hörerinnen und Hörer.

Jennifer Rush mit cooler, flotter Popmusik für die Nacht, in der sich das Wetter ja schon wieder beruhigt hat. Gestern war es ja so stürmisch, dass am Abend Bäume umgestürzt waren, hatte ich die ganze Zeit in den Verkehrsmeldungen. Heute können wir ganz gelassen auf den Wind pfeifen. Also pfeifen in diesem Liedchen hier aus Hannover. Gruß an die Scorpions.

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1: Um 1 Uhr mit Olaf Knapp. Außenminister Wadefuhl hat am zweiten Tag seiner Reise in die Ukraine die Millionenstadt Charkiw besucht. Sie liegt nur rund 30 Kilometer von der Front entfernt. Russland greift sie regelmäßig mit Drohnen und Raketen an. Wadefuhl lobte den Widerstandswillen der Einwohner. Aus Charkiw berichtet Claudia Buckenmeier.
2: Die Reise von Außenminister Wadefuhl nach Charkiw, ganz in die Nähe der Front, immer wieder unter heftigem Beschuss, hatte vor allem symbolischen Charakter. Er wollte sich ein eigenes Bild machen und den Ukrainern zeigen, wir vergessen euch nicht. Konkrete Hilfe in Form von Patriot-Abwehrraketen konnte er nicht mitbringen, nur das Versprechen, sich weiter intensiv zu kümmern.
1: In Solingen in Nordrhein-Westfalen ist der Opfer des Terroranschlags von vor 2 Jahren gedacht worden. Ministerpräsident Wüst sagte, das Attentat habe nicht nur die Stadt, sondern das ganze Land erschüttert. Es habe den Menschen vor Augen geführt, wie wichtig es sei, die freie und offene Gesellschaft entschlossen zu verteidigen. Ein Syrer hatte auf dem Solinger Stadtfest 3 Menschen mit einem Messer getötet und 8 weitere verletzt. Der Täter wurde zu lebenslanger Haft mit anschließender Sicherungsverwahrung verurteilt. In der türkischen Hauptstadt Ankara ist ein Waldbrand ausgebrochen. Betroffen ist laut Behörden ein Gebiet in einem Bezirk im Osten der Stadt. Auf Bildern war zu sehen, wie die Flammen am Stadtrand loderten. Ob Wohngegenden gefährdet sind, war zunächst unklar. Einsatzkräfte versuchen, ein Ausbreiten der Flammen zu verhindern. Den Angaben zufolge wird die Brandursache noch untersucht. Eine Person sei festgenommen worden. Im DFB-Pokal haben sich die Bundesliga-Vereine bisher souverän schlagen können. In der ersten Runde sind bisher alle Erstligisten weitergekommen. Aus der Sportredaktion Mats Nicholsen.
3: Den höchsten Sieg des Sonntags holte sich Mainz. 9:0 beim Amateurclub Krischow. Freiburg, Union Berlin, Gladbach und Paderborn haben ihre Spiele ebenfalls gewonnen. Auch die Zweitligisten Dresden, Magdeburg, Darmstadt und Bochum stehen in der nächsten Runde. Für die große Sensation sorgte ein Regionalligist aus dem Dorf Jeddelo 2. Das Team aus Niedersachsen konnte unglaubliche 5 Tore gegen Bundesliga-Absteiger Heidenheim erzielen. Am Ende stand es 5:2. Zweitligist St. Pauli ist früh ausgeschieden, nach einer 0:2-Niederlage beim Drittligisten Essen.
1: Das Wetter in Deutschland. In der Nacht ist es fast überall trocken, bei Tiefstwerten von 15 bis 4 Grad. Am Tage heiter und trocken, im Norden und Osten vereinzelt kurze Schauer. Höchstwerte an der Elbe 20 Grad bis 28 Grad am Oberrhein. Am Dienstag im Nordosten sonnig, im Südwesten zeitweise Schauer und Gewitter bei 20 bis 27 Grad. Und am Mittwoch 21 bis 30 Grad. Es ist 1.03 Uhr.
4: Schönen Dank fürs 3-Minuten Nachrichten-Update. Von mir jetzt der Blick auf die Straßen im Lande. Hier ist der Verkehrsservice in der ARD-Hitnacht. Ja, der Falschfahrer auf der Autobahn 7 wird immer noch gemeldet, ist allerdings schon so lange in den Meldungen drin, dass ich mal denke, dass es gleich die Entwarnung geben sollte. Da er aber noch drin steht, muss ich ihn auch lesen. Achtung bitte, auf der Autobahn 7 zwischen Kreuz Hannover Ost und Hannover Anderten ist vorhin ein Falschfahrer gemeldet worden. Bitte immer noch ganz rechts fahren, nicht überholen. Dann A7, die Norderelbbrücke, ist bis zum Morgen mehrfach kurzfristig gesperrt. A7 Kassel Richtung Hannover in Höhe Bockenem ist nach dem Unfall immer noch gesperrt. A38 Halle Richtung Göttingen, hier ist zwischen Leuna und Merseburg Süd nach einem Unfall gesperrt. Die A40 Essen Richtung Duisburg ist zwischen Kreuz Kaiserberg und Kreuz Duisburg wegen Bauarbeiten bis ca. 5 Uhr heute Morgen gesperrt. Die A61 ist zwischen Koblenz-Waldesch und Emmelshausen wegen Bauarbeiten noch bis 5 Uhr in beiden Richtungen gesperrt. Die A516 ist zwischen Kreuz Oberhausen und Oberhausen-Eisenheim bis ca. 5 Uhr in beiden Richtungen gesperrt. Und dann noch die Bundesstraße 71 ist zwischen Engersen und Kakerbeck nach einem Unfall in beiden Richtungen gesperrt. Ihnen unterwegs eine muntere Fahrt wünsche ich.
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4: Tata, und habe ich es nicht vorausgesagt, gerade eben gibt es die Entwarnung von der Autobahn 7, kein Falschfahrer mehr zwischen Kreuz Hannover Ost und Hannover Anderten. Dort fahren alle wieder in die richtige Richtung. Könnte man bejubeln, die hier scheinen drüber zu klagen.
5: Ja.
4: Hanno Bauer ist hier in Magdeburg. Hallöchen.

0: Christopher Cross, Ride Like the Wind. Ja, die Zeit vergeht mal wieder wie im Fluge. So ist das. Und Waltraud hat mir geschrieben ins Studio an ard-nacht@mdr.de. Na, Herr Bauer, sind Sie gerade am Schreiben? Ich sitze auch, und zwar vor meiner Buchführung. Naja, schreiben. Also ich meine, manchmal höre ich die Anrufe ab, die so unter 0800 80 80 110 eintreffen. Manchmal schreibe ich natürlich zurück, wenn die Zeit reicht, um natürlich auch solche E-Mails zu beantworten. Und ja, deswegen, ich war gerade nicht am Schreiben, sondern habe die nächsten Musiken vorgehört, damit ich auch weiß, was ich dann gleich spiele. Und Waltraud hat weitergeschrieben: Guten Abend, lieber Moderator, kennen Sie mich noch? Ja, natürlich erinnere ich mich, Waltraud. Wie ist es Ihnen zwischenzeitlich ergangen? Mir ganz gut, Dankeschön. Und Ihnen? Ja, sie hat geschrieben, ich bin im Moment etwas traurig. Eine Freundin aus Wernigerode ist verstorben. Hoffentlich höre ich noch einige meiner Lieblingslieder in der heutigen Sendung. Liebe Grüße nach Magdeburg, Ihre Waltraud. Waltraud, ja, dann grüße ich ganz lieb zurück. Ich hoffe, Ihnen ist nicht zu traurig ums Herzen. Und ansonsten hoffe ich, dass wir, die Radiofamilie, Sie ein wenig wieder aufbauen können. Viel Spaß jetzt mit der Buchführung und natürlich, ich hoffe, dass für Sie die ein oder andere Musik dabei ist. So soll es sein.
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0: Ganz liebe Grüße zurück, Waltraud.

0: Nena Leuchtturm in der ARD-Hitnacht. Dabei hatten wir die fröhliche Anruferin mit dem Gruß an alle Zeugen Jehova doch vorhin schon im Radio. Da hätte Leuchtturm ja noch besser gepasst. Nee, das ist ja der Wachturm. Okay, hätte ich beinahe verwechselt. Jetzt haben wir auch zwei Grüße im Doppelpack, und zwar von Lutz und Heiner.
1: Hallo Hanno, schön, dass du am Mikro bist. Lutz aus Dresden hier. Ich werde noch zweimal schönsten Ehrenamt die Arbeit machen und mit dir im Ohr funktioniert das hervorragend. Also, eine schöne Schicht dir. Tschüss.
2: Ich grüße die ARD-Hitnachtsfamilie und bin sehr froh, dass Hanno Bauer aus Magdeburg wieder da ist, weil ich ihn am besten von allen Leuten verstehe. Danke, der Heiner aus München. Ciao.
0: Heiner, ich kann das Kompliment mal zurückgehen. Ich verstehe nicht alle aus München sehr gut, aber Sie konnte ich mit Ihrem hervorragenden Hochdeutsch sehr gut verstehen. Und Dankeschön auch, lieber Lutz in Dresden.
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0: to nowhere. Die Straße ins Nirgendwo müssen wir unbedingt vermeiden. Nicht, dass Sie irgendwann auch feststellen, wir sind hier auf der Straße ins Nirgendwo wie die Talking Heads. Daher auch unsere komplette Verkehrsübersicht zur halben Stunde. 1.30 Uhr ist hier der Verkehrsservice der ARD Hitnacht. A1, die Norderelbbrücke, ist bis zum Morgen mehrfach kurzfristig gesperrt. Schuld auch hier wieder ein Schwertransport oder mehrere, die da durch müssen. A7, Kassel Richtung Hannover in Höhe Bockenem, ist immer noch nach dem Unfall vorhin gesperrt. Die A40 Essen Richtung Duisburg ist zwischen Kreuz Kaiserberg und Kreuz Duisburg wegen Bauarbeiten gesperrt bis morgens um 5. Die Autobahn 61 ist zwischen Koblenz-Waldesch und Emmelshausen wegen Bauarbeiten noch bis 5 Uhr in beiden Richtungen gesperrt. Bitte hier der Umleitungsbeschilderung folgen. Und dann noch zum Schluss die Autobahn 516. Hier ist zwischen Kreuz Oberhausen und Oberhausen-Eisenheim bis ca. 5 Uhr in beiden Richtungen gesperrt. Gute Fahrt!
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0: Hanne Bauer hier in Magdeburg. Achtung, Rockgitarre, los geht's! Hey.

Tina Turner mit GoldenEye aus James Bond natürlich. Und das ist natürlich unsere beste Soundtrack-Musik für die Nacht. Gerade eben gehört. So, jetzt machen wir mal ein bisschen poppiger weiter mit Nick Kershaw und I Won't Let the Sun Go Down on Me.

0: Hier ist die ARD Hit Nacht. Und ja, wir hatten ja gerade eben, wer war es denn eigentlich? Wir hatten diesen Hörer aus München, der sich gefreut hat, dass er mich ganz gut verstehen kann und ich mich gefreut habe, dass ich ihn auch sehr gut verstehe. Jetzt fährt es mir ehrlich gesagt schon ein klein wenig schwerer, da genau dasselbe zu sagen bei diesem Anrufer oder dieser Anruferin aus der Oberpfalz.
1: Hallo, hier ist Claudia aus Maxi der Heidhof der Oberpfalz. Ich möchte bei euch bedanken für eure super Musik. Ich möchte mich auch bedanken. Alles Gute und an ihr Team. Und ich hoffe, dass ich mal durchbringe, dass die Bayern-Fans auch für mich auch einmal da sind. Danke und an ihr super Team, die alle da versehen bis 2:82 Minuten kommt. Dankeschön.
0: Okay, also ich habe zumindest ganz sicher verstanden, dass sich der oder die Hörerin bedankt hat bei den Bayern-Fans, also wahrscheinlich des FC Bayern, und sich bei der Musikredaktion bei der ARD Hitnacht auf jeden Fall auch bedanken möchte für die schöne Nachtbegleitung. Na denn, alles Gute zurück, und das war jetzt wirklich eine kleine Rätselaufgabe für mich.
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0: Aber ich liebe den Dialekt. Das bringt einfach so viel Farbe in die Nacht. 1:43 Uhr ist es.

0: 10 Minuten vor 2 ist es. Und Traudl in Hannover hat die Schönheit ihres eigenen Bundeslandes, also Niedersachsen, durch einen Heideausflug genießen können. Sie hatte ein verlängertes Wochenende, also ein nach vorne verlängertes. Und hat geschrieben, hallo Hanno, am Freitag hatten wir so einen schönen Ausflug in die Heidelandschaft im Naturpark Südheide in Niedersachsen. Eigentlich wollten wir, meine Freundin mit Mann Bernd und ich, in die Heide fahren. Dann fiel uns beiden Frauen ein, in Celle ist doch so ein Outlet für Klamotten. Also haben wir unsere Männer im Auto gelassen. Dauert ja wohl nicht lange. Der Laden ist allerdings sehr groß und bis man alles gesehen hat, dauerte es schon ein paar Stunden. Wir hatten dann jeder 2 große volle Tüten und sind zum Auto. Die Männer waren eingeschlafen. Wir ins Auto, die Männer wurden sogar wieder wach. Dann konnten wir endlich in die Heide und zwar an den Angelbecksteich. Ein guter Weg für mich, weil barrierefrei. Wir sind also eine Stunde rumgelaufen, die anderen konnten zwischendurch gut Pause auf Bänken machen. Ich nicht, ich habe ja meinen Stuhl immer dabei. Getränke hatten wir mit, alles gesehen und dann Richtung Heimat. Für uns Frauen ein erfolgreicher Tag. Es war auf jeden Fall ein toller Freitag. Traudl, ganz lieben Dank fürs Teilhaben lassen der ganzen Radiofamilie an diesem herrlichen Ausflug. Die Heide hätte mir besonders gut gefallen, aber ganz besonders gut finde ich es auch, im Auto einzuschlafen. Also bei so einer willkommenen Gelegenheit jedenfalls. Herrlich, Parkplatzschläfchen sind einfach die erholsamsten. Ich kann es voll nachvollziehen. Ganz liebe Grüße an alle, die dabei waren, ob jetzt beim Shoppen oder beim Schnarchen.
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Meat Love. 2:03 ist es. Gleich die aktuellen Nachrichten. Ah, und das hier, das ist doch Sisi Ketch. Und ganz schnell noch die Heidi, die geschrieben hat, hallo Hanno, die Nachricht aus der Oberpfalz war gar nicht im Dialekt. Die Frau hat Hochdeutsch gesprochen. Liebe Grüße von Heidi aus bei München. Ganz liebe Grüße zurück. Okay.

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1: Um 2 Uhr mit Olaf Knapp. Außenminister Wadefuhl hat in der Ukraine Charkiw nahe der Grenze zu Russland besucht. Die Stadt ist regelmäßig russischen Angriffen ausgesetzt. In den Tagesthemen sagte Wadefuhl, dass die versprochenen Patriot-Raketen zur Flugabwehr kommen werden. Deutschland steige in die Produktion ein und er werde nach seiner Reise auch noch einmal das Gespräch mit Partnern suchen, die Systeme zur Verfügung stellen könnten.
2: Ich war hier und ich habe es selber miterlebt. Meine Delegation hat es miterlebt. Es gibt ständig Luftalarm. Man muss sich ständig schützen. Es ist ein wahnsinniger Raketenkrieg, ein Drohnenkrieg, den Putin gegen die Bevölkerung führt. Und da braucht die Ukraine Schutz. Und da ist jedes System, was wir aus unseren Beständen entnehmen und hier zur Verfügung stellen, einfach ein System, was Menschenleben schützt und was einen Dienst für unsere Freiheit leistet.
1: Außenminister Wadefuhl. Und bei einem russischen Angriff am Stadtrand von Charkiw sind nach ukrainischen Angaben 3 Menschen getötet und weitere verletzt worden. Das teilte der zuständige Regionalgouverneur über den Kurznachrichtendienst Telegram mit. Die Suche nach weiteren möglichen Opfern dauere an. In Solingen in Nordrhein-Westfalen ist der Opfer des Terroranschlags von vor 2 Jahren gedacht worden. Ministerpräsident Wüst sagte, das Attentat habe nicht nur die Stadt, sondern das ganze Land erschüttert. Es habe den Menschen vor Augen geführt, wie wichtig es sei, die freie und offene Gesellschaft entschlossen zu verteidigen. Ein Syrer hatte auf dem Solinger Stadtfest 3 Menschen mit einem Messer getötet und 8 weitere verletzt. Der Täter wurde zu lebenslanger Haft mit anschließender Sicherungsverwahrung verurteilt. Im DFB-Pokal haben sich die Bundesliga-Vereine bisher souverän schlagen können. In der ersten Runde sind bisher alle Erstligisten weitergekommen. Aus der Sportredaktion Mats Nicholsen.
3: Den höchsten Sieg des Sonntags holte sich Mainz. 9:0 beim Amateurclub Krischow. Freiburg, Union Berlin, Gladbach und Paderborn haben ihre Spiele ebenfalls gewonnen. Auch die Zweitligisten Dresden, Magdeburg, Darmstadt und Bochum stehen in der nächsten Runde. Für die große Sensation sorgte ein Regionalligist aus dem Dorf Jeddelo 2. Das Team aus Niedersachsen konnte unglaubliche 5 Tore gegen Bundesliga-Absteiger Heidenheim erzielen. Am Ende stand es 5:2. Zweitligist St. Pauli ist früh ausgeschieden nach einer 0:2 Niederlage beim Drittligisten Essen.
1: Das Wetter in Deutschland. Nachts fast überall trocken, bei Tiefstwerten von 15 bis 4 Grad. Am Tage heiter und trocken, im Norden und Osten vereinzelt kurze Schauer. Höchstwerte an der Elbe 20 Grad bis 28 Grad am Oberrhein. Und am Dienstag im Nordosten sonnig, im Südwesten zeitweise Schauer und Gewitter. Bei 20 bis maximal 27 Grad. Es ist gleich 2:03 Uhr.
4: Schönen Dank für die aktuellen Nachrichten. So, jetzt sind wir wieder auf dem neuesten Stand und es fehlt noch der Verkehrsservice in der ARD-Hitnacht. Geht sofort los. A1, die Norderelbbrücke ist bis zum Morgen mehrfach kurzfristig gesperrt. Hier fahren immer mal wieder Schwertransporte durch. Die A6 Nürnberg Richtung Pilsen ist zwischen Kreuz Nürnberg Süd und Nürnberg Langwasser nach einem Unfall gesperrt. Umleitung führt über die U21. Dann nochmal A6 Nürnberg Richtung Heilbronn zwischen Nürnberg Langwasser und dem Kreuz Nürnberg Süd 2 Kilometer Stau nach einem Unfall. Das war also jeweils in die andere Richtung, okay. Dann Autobahn 7 Kassel Richtung Hannover in Höhe Bockenem nach einem Unfall gesperrt. Die A40 Essen Richtung Duisburg ist zwischen Kreuz Kaiserberg und Kreuz Duisburg wegen Bauarbeiten bis ca. 5 Uhr noch gesperrt. Und dann zum Schluss die Autobahn 516 hier ist zwischen dem Kreuz Oberhausen und Oberhausen-Eisenheim ebenfalls bis ca. 5 Uhr. Hier allerdings in beiden Richtungen gesperrt. Ihnen unterwegs eine muntere Fahrt durch die Nacht wünsche ich.
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4: Mit Hanno Bauer in Magdeburg.